0: Alle, rief Chris den Luftfahrern zu. Lorges, Nesco und Barabel fassten im Laufen nach ihren Pulverhörnern. Doch ihnen blieb keine Zeit, die Waffen neu zu laden. Wahrscheinlich ausgelöst durch die Zerstörung des einen Kristalls, spritzten hinter ihnen dutzendfach Wasserstrahlen aus den Bronzespeiern und ergossen sich in den Tunnel. Neue Monster formten sich aus dem feuchten Element und eröffneten die Jagd auf sie. Gelähmt vor Grauen sah Chris die Horde von Wächtern, die ihnen nachhetzte. Als sie den zerstörten Kristall passierten, verlangsamte es die Ungeheuer. Doch nicht für lange.
1: Chris!
0: Lian ergriff ihre Hand und zerrte sie mit sich. Sie liefen weiter durch die Dunkelheit. Die Monster hatten sich inzwischen zu den nächsten unbeschädigten Kristallen vorgekämpft und erlangten viel zu schnell ihre alte Stärke und Schnelligkeit zurück. Chris und die anderen hatten fast den Lichtkegel der nächsten Kristallleuchte erreicht.
2: Lian, die Kristalle! Sie erschaffen diese Dinger!
0: Rief Chris. Lian begriff sofort, zielte auf die Leuchte, doch seine Pistole gab nur ein nasses Klick von sich.
1: Schesk!
0: Chris sah, wie Lorges und die anderen immer noch versuchten, im Laufen ihre Waffen neu zu stopfen. Doch das Schießpulver rieselte daneben, Nesco verlor in der Hast seinen Ladestock und die Wächter holten weiter auf. Chris lief, was ihre Beine hergaben. Ihnen blieb nur der Weg nach vorn, immer weiter geradeaus, den Tunnel hinab. Und für jede Kristallleuchte, die sie passierten, schoss neues Wasser aus den Bronzegesichtern und sandte weitere Konstrukte hinter ihnen her.
3: Ein Passwort, schoss es Chris durch den Kopf. Es musste irgendein Passwort geben, mit dem befugte Personen die Wächter ausschalten konnten, denn die Kristalle an den Decken waren alle unversehrt gewesen. Vielleicht hatten die Entführer oder Alrik dieses Passwort gekannt, sie jedoch nicht.
2: Wächter aus, rief sie, Wächter zurück!
0: Doch was sie auch versuchte, es zeigte nicht die geringste Wirkung. Als Chris den Fehler beging, über ihre Schulter zu blicken, sah sie, dass inzwischen eine halbe Armee nasser Monster hinter ihnen herhetzte, plätschernd, klatschend und blubbernd. Und es wurden mehr, immer mehr. Sie konnte im letzten Moment ausweichen, als ein Wächter von der Spitze der Meute ihr einen Wassertentakel entgegenschoss.
1: »Chris!«
0: rief Lian. Als sie wieder nach vorne blickte, blieb ihr fast das Herz stehen. Trotz des grünen Dämmerlichts erkannte sie deutlich, wie sich der Tunnel, gut 50 Klafter vor ihnen, in drei weitere, identische Tunnel gabelte.
1: »Wo lang?« keuchte Lorges.
0: Die drei Tunnel rückten immer näher. Gleiches galt für die Wächter hinter ihnen. Chris' Herz donnerte. Sie musste eine Entscheidung treffen, und zwar schnell. Aber jeder Tunnel sah gleich gut oder schlecht aus. Überall gab es Kristalle, die weitere Monster heraufbeschwören würden, sobald sie sie passierten. Der Tunnel ganz links. Ohne dass sie es erklären konnte, hatte sie ein gutes oder weniger schlechtes Gefühl bei dieser Abzweigung.
2: Da lang,
0: wollte sie rufen, doch Lian kam ihr zuvor.
2: Hier lang!
0: Er zog sie in den Tunnel ganz rechts. Die Luftfahrer blieben dicht hinter ihnen.
1: Sicher?
0: Fragte Barabel, völlig aus der Puste.
1: Der Boden,
0: gab Lian atemlos zurück. Chris sah, was er meinte. Wasser, das von der Tunneldecke herabtropfte, hatte eine Pfütze gebildet. Feuchte Fußabdrücke führten durch sie hindurch, direkt in den Tunnel, den Lian gewählt hatte. Chris schluckte. Sie hatte es völlig übersehen. Sie hätte sie alle vielleicht mitten ins Verderben geführt. Atemlos und keuchend bogen sie in den rechten Tunnel ein, wobei sie neue Wächter weckten, die sofort die Verfolgung aufnahmen. Ihre transparenten Körper verzerrten das Geisterlicht der Kristalle. Chris dachte, dass ein halber Fluss hinter ihnen herjagen musste. Lorges hatte es inzwischen geschafft, seine Pistole neu zu laden. Er feuerte ohne Vorwarnung. Der Schuss zerfetzte den Kristall an der Decke über ihnen, doch nur zur Hälfte. Es reichte nicht aus, um die Wächter nennenswert zu verlangsamen. Barabel ächzte, als ein Tentakel nach ihrem Rucksack schnappte, doch sie konnte sich mit Nescos Hilfe losreißen. Chris hatte das Gefühl, Feuer geschluckt zu haben. Sie konnte ihre Beine kaum noch spüren, Ihr Atem war bloß noch ein Röcheln. Dennoch trieb sie sich selbst unbarmherzig voran. Wenn die Monster sie in ihre nassen Klauen bekamen, würde sie in ihnen ertrinken. Als sie keine 100 Schritte später den riesigen Torbogen sah, der sich am Ende des Tunnels auftat, glaubte sie zuerst, es sei ein Trick des dämmerigen Lichts oder ihres von Panik aufgepeitschten Verstandes. Aber der Torbogen existierte. Er wies eine metallisch schimmernde Tür auf. Möglich, dass sie einst elonisch betrieben wurde. Doch sie bewegte sich nicht von allein. Dafür konnte Lorge sie mit einigen Mühen aufschieben. Metall schleifte über Stein. Ein Geräusch, das Chris bis in ihre Zähne fühlte. Als ein schrittbreiter Spalt offen stand, flohen Lian und sie hindurch. Dann folgten Nesco, Barabel und zu guter Letzt Lorges. Eine monumentale Halle tat sich vor ihnen auf. 60 Klafter breit und lang und vielleicht 30 hoch. Auch hier gab es elonische Kristallleuchter an der Decke, die jedoch in warmem Orange leuchteten, anstatt in gespenstischem Grün. Dennoch gab es zu viele Schatten hier.
1: »Tür zu!« rief Lorges. »Schnell!«
0: Der hünenhafte Luftfahrer zerrte an der Schiebetür. Barabel, Nesco und Lian eilten ihm zu Hilfe. Nur einen Lidschlag, nachdem sie die Tür verschlossen hatten, ertönte ein dutzendfaches Klatschen von Wasser gegen das Metall, gefolgt von einem aggressiven Blubbern, das die Tür erzittern ließ. Lian und die anderen stemmten sich weiter dagegen, während die Monster versuchten, durch die Barriere zu gelangen.
2: »Wartet, ich helfe euch«,
0: keuchte Chris und stakste auf wackeligen Beinen zu ihnen.
1: »Nein«,
0: sagte Lian, die Zähne vor Anstrengung gebleckt.
1: »Guck nach, ob du einen Weg herausfindest.«
0: Die Wächter hämmerten unablässig gegen die Tür.
1: »Und beeil dich!«
0: Chris nickte gehetzt. Völlig aus der Puste ließ sie den Blick durch die Halle kreisen. Sie war leer. Eine riesige Ansammlung von nichts. Die Wände wiesen keine Fenster oder weitere Türen auf. Nur gegenüber des Eingangs prangte ein kreisrundes Portal im Mauerwerk. Es war groß genug, um ein kleines Luftschiff von der Größe der Wolkenbummler durchfliegen zu lassen und offenbar durch zwei aufeinanderliegende Metallplatten versiegelt, die sie an ein geschlossenes, mechanisches Auge erinnerten. Wohin führte es? Und wie bekam man es auf? Chris rannte zu dem Portal, oder versuchte es, denn ihre Beine hatten kaum noch Kraft. Jedes Hämmern gegen die Tür ließ sie zusammenzucken. Sie hörte das Ächzen und Stöhnen der anderen, während sie weiterhin versuchten, die Ungeheuer auszusperren. Wenn sich jemals etwas in dieser Halle befunden hatte, dann war es jetzt fort. Waren die Entführer tatsächlich vor ihnen hier gewesen? Oder hatten sie festgestellt, dass sie sich geirrt hatten und eine andere Tunnelgabelung genommen? Sie hatte keine Zeit, jetzt darüber nachzudenken. Das Portal. Es mochte ihr einziger Fluchtweg sein. Sie hatte sich ihm auf keine 20 Schritte genähert, als sich das mechanische Auge mit einem ekelerregenden Quietschen öffnete. Chris erstarrte. Sie hatte das Gefühl, als blicke sie einem erwachenden Ungeheuer entgegen. Sie stieß ein erstauntes Keuchen aus, als die metallenen Lider den Blick auf eine Wand aus dämmerigem Wasser freigaben. Es war von wallenden, blassen Sonnenstrahlen durchwirkt, die einen Schwarm von Fischen silbrig glitzern ließen. Über alledem lag, kaum wahrnehmbar, das vielfarbige, hauchzarte Schillern von elonischer Energie. Chris trat näher, ganz nah an das Portal heran. Als sie die Hand ausstreckte, spürte sie das Aelon auf ihrer Haut vibrieren, während es die Wassermassen zurückhielt wie ein immaterielles Fensterglas. Als ihre Fingerspitzen es durchstießen und in eiskaltes Wasser eintauchten, zog Chris die Hand wieder zurück. Es war kein Portal, eher eine Schleuse. Sie begriff, irgendetwas Großes war damals durch diese Schleuse in den Palast hinein und wieder hinausgelangt, vom Meer vor neugierigen Augen versteckt. Sehr wahrscheinlich ein elonisches Schiff, ähnlich der Morgenstern von General Rundor. Ein Schiff, das sowohl unter Wasser als auch am Himmel reisen konnte. Sie hatte keinen Zweifel mehr. Die Entführer waren hier gewesen. Vielleicht um dieses Schiff zu finden? Nein, denn dann hätten sie sich den Weg zurück durch den Palast sparen können. Ging es ihnen möglicherweise um eine Ladung, die das Schiff hierher gebracht hatte? Sie wusste es nicht. Aber sie waren hier gewesen, zusammen mit Alrik. Doch wohin waren sie weitergeflogen? Was war ihr Ziel? Verzweifelt ließ sie den Blick durch die leere Halle kreisen, auf der Suche nach einer Spur, nach irgendeinem Hinweis.
1: »Chris!«
0: hörte sie Lian von der anderen Seite der Halle rufen. Sein Echo wurde zwischen den Wänden hin und her geworfen. Das Hämmern und Klatschen gegen die Tür wurde immer heftiger, während neue Monster ihren Kumpanen zu Hilfe eilten.
1: »Wir halten hier nicht mehr lange durch!«
2: »Hiermit gelangen wir nach draußen«,
0: wollte sie den anderen zurufen, als ihr Blick auf den Boden direkt vor dem Portal fiel. Da waren helle Kratzer im grauen Stein, wie von Metall. Die gleiche Art von Kratzern, die sie bereits oben im Palast gesehen hatte, Spuren, die sie Alriks Gehstock zugeschrieben hatte. Nur waren es diesmal keine einfachen, kurzen Striche. Die Kratzer bildeten ein Kreuz, dessen zwei rechte Balken von einem weiteren senkrechten Kratzer durchzogen waren. Chris wurde heiß. Ihr Puls raste. Es sah aus wie eine galdäische Rune, ein Schriftzeichen. Was immer es bedeuten sollte, sie hätte alles darauf verwettet, dass Alrik es hinterlassen hatte. Wer sonst?
1: »Chris!«
0: keuchte Lian mit zusammengebissenen Zähnen. Chris brannte sich das Zeichen in ihr Gedächtnis ein.
2: »Hierdurch, schnell!«
0: rief sie den anderen zu und deutete zur Schleuse. Das ließen sich Lian und die Luftfahrer nicht zweimal sagen. Sie stießen sich von der Tür ab und liefen zu ihr. Chris verschlug es den Atem, als sich die Tür kurz darauf malend öffnete. Zwar nur einen Spalt breit, doch das reichte den Wasserwächtern. Sie flossen durch die enge Öffnung und hetzten Lian und den anderen augenblicklich nach.
2: »Durch das Feld! Schnell!«
0: rief Chris. Lian hatte sie fast erreicht, dicht gefolgt von Barabel, Lorgis und... Nesco stieß einen erstickten Schrei aus, als sich ein kristallklarer Tentakel um seinen rechten Fuß wand und ihn umriss. Sein Säbel ging klirrend zu Boden.
1: »Nesco!«
0: riefen Lorgis und Barabel fast gleichzeitig. Lian fluchte. Er machte auf der Stelle kehrt. Chris wollte ihm folgen, aber Lorgis und Barabel waren schneller und näher bei ihm.
2: »Helft mir!«
0: Nesco streckte panisch die Arme nach ihnen aus, während der Fangarm ihn zu dem Monster hinter sich zog. Lorgis erreichte den Jungen zuerst. Er packte seine Hand und entriss ihn dem Fangarm. Nur einen Moment, bevor der nächste Wassertentakel sie beide umschlungen hätte, schaffte er es, Nesco wieder auf die Beine zu ziehen.
2: »Beeilt euch«, dachte Chris mit angehaltenem Atem. »Bitte beeilt euch!«
0: Sie erlaubte sich erst durchzuatmen, als die anderen bei ihr waren. Sie deutete auf die Schleuse.
2: »Dadurch! Schnell!«
0: Barabel zögerte. Dann machte sie einen Hechtsprung durch die erlonische Barriere und ließ sich vom Meer dahinter verschlucken. Nesco und Lorgis folgten ihr nur einen Herzschlag später. Chris sah sie im Licht durchwirkten Wasser mit Armen und Beinen rudern und strampeln, während sie versuchten, an die Oberfläche zu gelangen.
2: »Können uns die Dinger nicht folgen?« fragte Lian gehetzt. »Hoffen wir das Beste.«
0: Chris nahm ihre Brille ab und fasste nach seiner Hand. Gemeinsam holten sie tief Luft und sprangen durch das erlonische Feld. Der rostige Anker. Als das Meer sie kalt umschloss, entwich Chris' Schrei in einem Schwarm von Blasen aus ihrem Mund. Der plötzliche Druck ließ ihre Ohren knacken. Sie strampelte panisch mit Armen und Beinen, als etwas ihre Hüfte umschlang. Das Wasser. Es war lebendig geworden und zog sie zurück. Sie riss die Augen auf, das Salz ließ sie brennen. Es war Lian. Er schwamm neben ihr, den einen Arm um ihre Taille gelegt, während er mit dem anderen weit ausholende Bewegungen machte.
3: Das schwarze Haar wallte träge um seinen Kopf. Fische nahmen vor ihnen Reißaus, während er sich und Chris nach oben trug. Um sich herum sahen sie Lorges, Barabel und Nesco, die mehr oder weniger geschickt den Sonnenstrahlen entgegenschwammen, die das Wasser wie sanft wehende Schleier durchdrangen. Chris blickte zurück, durch das Salz ständig blinzelnd. Sie sah die dunkle Masse der Gesteinsinsel, auf der der Palast ruhte, und darin, in schwachem Orange leuchtend, den Kreis der Schleuse. Noch für einen Moment zeigten sich dort die durchscheinenden Silhouetten der Wächter. Dann schloss sich die Schleuse wieder. Ihre beiden Segmente, von dieser Seite aus dunkel und zerklüftet, verschmolzen nahtlos mit dem Gestein der Insel. Kein Wunder, dass niemand sie je entdeckt hatte. Als sie nur Momente später die Wasseroberfläche durchbrachen, schnappte Chris prustend nach Luft. Sie spuckte Salzwasser. Immer noch, nach Atem ringend, ruderte sie mit beiden Armen, während die Wellen sie auf- und abtrugen wie einen Korken. Als Chris sich das Haar aus dem Gesicht wischte, blendete die Mittagssonne sie schmerzhaft. Sie wandte den Blick ab, gegen die Nachbilder anblinzelnd. Lian schwamm deutlich geübter neben ihr. Seine Bewegungen waren ruhig und gleichmäßig.
4: »Alles gut?«
3: Chris nickte.
4: »Irgendwann«, sagte sie keuchend, »muss ich doch noch schwimmen lernen.«
3: Er grinste, erleichtert, dass sie wohl auf war.
4: »Kann nicht schaden.«
3: Sein Grinsen wurde breiter. Dann begann er zu lachen. Ein jubelndes, ausgelassenes Lachen, das selbst das Meeresrauschen und das Kreischen der Vögel übertönte. Chris fand es ansteckend. Sie wusste nicht, wann sie ihn zuletzt so ausgelassen gesehen hatte, so glücklich, und lachte mit ihm. Es machte ihr Herz so leicht wie lange nicht mehr.
5: »Doktor! Herr Barris!«
3: rief Lorges. Die Köpfe der Luftfahrer zeigten sich in den Wellen. Sie schwammen auf die beiden zu.
4: »Alles noch dran«, gab Lian zurück. »Bei euch?« »Wir haben's überlebt.«
3: Barabel spuckte Wasser nach jedem Wort. Sie schien das Meer leidenschaftlich zu hassen. Mehr planschend als schwimmend ließ Chris den Blick über die Wellen schweifen. Hinter ihnen, nur wenige hundert Klafter entfernt, erhob sich die Palastruine eindrucksvoll im Sonnenlicht. Davor schwebte die Wolkenbummler. Das Schiff hatte noch nie zuvor so gut ausgesehen wie jetzt, im hellen Schein des Tages. Ständig gegen die Wellen und ihre Erschöpfung ankämpfend, schwammen sie zurück zur Insel. Glücklicherweise gab es eine schmale Treppe im Fels, die sie aus dem Wasser und auf den Landeplatz trug. Als sie zu fünft klatschnass in den Schiffsgang traten, staunten Orwin und Eldred nicht schlecht.
6: »Captain, wieso kommt ihr aus dem Wasser?«
3: Orwin rieb sich verwirrt die Glatze.
6: »Habt ihr was gefunden? Können wir endlich weiterfliegen? Captain!«
5: »Lange Geschichte«,
3: antwortete Lorges knurrend.
7: »Natürlich.«
3: Eldred zeigte ein müdes Lächeln.
5: »Jetzt steht nicht rum und gafft! Wir brauchen Handtücher und was zum Anziehen.«
7: »Und setzt Tee auf«, fügte Barabel hinzu, »bevor wir uns den Tod holen.«
3: Chris fühlte sich wie ausgezehrt. Sie wäre am liebsten direkt im Gang eingeschlafen. Mit Mühe und Not schleppten sie und Lian sich in ihre Kabine. Von Kisten und Fässern beengt, zerrten sie sich die durchnässten Kleider und Rucksäcke vom Leib. Kurz darauf schob ihnen Barabel zwei Handtücher durch den Türspalt. Als sie sich abgetrocknet hatten, brachte Eldred ihnen zwei Stapel mit neuen Sachen. Hemd und Hose von Barabel für Chris und für Lian Kleidung von Lorges, die selbst ihm zu groß war, so dass er die Ärmel und Hosenbeine wenigstens einmal umkrempeln musste. Als sie wenig später Becher mit heißem Honigblatttee tranken, hatte Chris Schwierigkeiten, die Augen offen zu halten. Sie betete, dass ihr eine Erkältung erspart bleiben möge.
4: »Es war scharf da unten, was?«
3: Lian schlürfte seinen Tee. In seinen Augen lag ein seltsamer Glanz. »Von wegen, Wasser ist Leben.« Chris beschloss, ihm nichts von ihrer Theorie zu sagen, dass die Aelon-Kristalle in dem Tunnel im Lauf der Jahrhunderte einiges von ihrer Ladung eingebüßt hatten.
0: dass dies wahrscheinlich der einzige Grund war, warum sie noch lebten, und nicht, weil sie sich besonders geschickt angestellt hatten.
3: »Wenn ich es nicht besser wüsste, würde ich sagen, es hat dir Spaß gemacht«, sagte sie amüsiert.
0: Lian zuckte mit den Achseln.
8: »Naja, nicht wirklich Spaß, aber es war wie früher, oder? In alten Gemäuern um unser Leben rennen und so. Ich meine, ich freue mich nicht darüber, warum wir es tun müssen, aber...«
0: Er rieb sich den Nacken.
8: »Es hat mir schon ein bisschen gefehlt. Wir beide auf Abenteuern unterwegs. Dir nicht?«
0: Chris lächelte.
3: »Doch. Doch, mir auch.«
0: Es schien ihn glücklich zu machen. Gemeinsam leerten sie einen ganzen Krug Tee, dicht beisammen, mit Chris Kopf an Lians Schulter. Sie fand das Schweigen zwischen ihnen nicht unangenehm. Im Gegenteil, sie genoss den Frieden, der sie trotz allem erfüllte. Ja, es war wie in alten Zeiten gewesen. Die Gefahr, die Rätsel, sie beide, Seite an Seite, durch das Unbekannte. Sie hatte ihn nicht belogen. Ein Teil von ihr, der vielleicht gar nicht mal so klein war, hatte es vermisst. Als sie Lian von den Kratzern im Stein erzählte, die sie vor der Schleuse gefunden hatte, erhob er sich.
3: »Komm, ich nehme an, das wird die anderen auch interessieren.«
0: Chris' Körper war schwer wie Blei. Sie kam sich vor wie eine alte Frau, als sie sich hochkämpfte und Lian auf die Brücke folgte. Sie zeichnete die Kratzspuren auf Papier. Doch als sie Lorges, Barabel und Nesco die mutmaßliche Rune zeigte, stieß sie auf Ratlosigkeit.
5: »Vielleicht sind es nur zufällige Kratzer?« fragte Lorges.
3: »Das glaube ich nicht«, sagte Chris. »Sie war müde, so müde. Aber sie durfte jetzt nicht einschlafen. Nicht, bevor sie den Luftfahrern einen neuen Kurs gegeben hatte.«
2: »Es sieht aus wie eine galdäische Rune. Ich glaube, es ist ein Hinweis von Alrik, wo sie mit ihm hinwollen oder was sie gesucht haben.«
7: »Ihr glaubt?«
0: wiederholte Barabel skeptisch.
7: »Oder ihr hofft?«
0: Chris antwortete nicht darauf. Sie war sich selbst nicht sicher. Sie versuchte sich vorzustellen, wie Alrik die Rune in den Stein kratzte, während seine Entführer abgelenkt waren. Wahrscheinlich hatte er wenig Zeit gehabt. Man hatte ihn im Auge. Er musste fieberhaft nach einem Hinweis gesucht haben, der wie zufällige Kratzspuren aussah, sollte man ihn ertappen. Oder hatte Lorges recht? Waren es wirklich nur willkürliche Schrammen im Stein, die sie in ihrer Verzweiflung nur als Zeichen sah, weil sie es sehen wollte? Diese Möglichkeit erschreckte sie. Denn in diesem Fall hätten sie ihr Leben ganz umsonst in den Tiefen des Palastes riskiert.
7: »Und wofür steht diese Rune?«
0: fragte Nesco.
7: »Ich meine, wenn es eine ist.«
2: »Nadra«, sagte Chris, »das bedeutet Berg.«
5: »Berg?«
0: Lorges kratzte sich an der Schläfe.
5: »Davon gibt's viele. Welcher Berg?«
2: »Ich wünschte, ich wüsste es.«
5: »Sicher, dass es nicht was anderes heißen kann?«
2: »Ziemlich. Ich meine, einigermaßen.«
0: Chris rang kurz mit einem Gähnen.
2: »Galdäische Runen waren nie mein Fachgebiet. Das, was ich über sie weiß, stammt aus zweiter Hand von Alrik und meiner Mutter.«
7: »Aber Berg allein hilft uns nicht weiter, fürchte ich.«
0: Barabels schwarze Haare klebten ihr immer noch feucht an der Stirn. Sie steckte sich eine Zuckerwurzel in den Mundwinkel. Darauf herumzukauen, schien sie zu entspannen.
7: »Da bräuchten wir schon mehr.«
2: »Ich weiß.«
0: Chris' Schultern sanken schwer herab. Und wenn Alrik die Botschaft nicht hatte vollenden können, weil er erwischt worden war?
2: »Wenn ich nur wüsste, wo du bist«, dachte sie, »dass es dir gut geht.«
0: Lians träges Blinzeln verriet seine Erschöpfung. Er rieb sich nachdenklich die Narbe an der Oberlippe.
3: »Vielleicht gibt's irgendwo in der Halle noch ein Zeichen.«
0: Die Luftfahrer warfen einander wenig begeisterte Blicke zu.
5: »Doktor, bei allem Respekt«, sagte Lorges, »aber jeder von uns wäre froh, wenn er nicht noch einmal in dieses Gemäuer steigen muss.«
0: Nesko und Barabel stimmten nickend zu.
8: »Das geht mir ähnlich«,
0: murmelte Chris. Alles in ihr schrie danach, sich hinzulegen und einfach nur zu schlafen. Aber das durfte sie nicht. Erst musste sie das Rätsel lösen.
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5: Aber selbst wenn wir da noch mal runter müssen.
0: Lorges verschränkte die Arme.
5: Ich fürchte, es muss warten.
0: Chris runzelte die Stirn.
8: Was? Wieso?
5: Tja, seht ihr?
0: Der Riese rieb sich den Hinterkopf. Ihm gefiel nicht, was er ihr mitteilen musste.
5: Kohle und Wasser werden langsam knapp. Wir haben nicht damit gerechnet, so lange durch die Gegend zu gondeln. Eigentlich dachten wir, wir liefern euch und die Sachen in der Wüste ab und fliegen dann direkt weiter nach Asrakanda, um dort alles aufzustocken. Tut mir leid, Doktor. Aber selbst wenn ihr doch noch rauskriegt, was er uns mit dem Zeichen sagen wollte, kommen wir nicht weit ohne Brennstoff.
7: Und ein voller Vorratsschrank könnte auch nicht schaden, warf Barabel ein. Immerhin haben wir 2 Mäuler mehr zu stopfen.
8: Ich verstehe,
0: sagte Chris mit schwerer Zunge. Lian gefiel die Idee eines Umwegs ebenso wenig wie ihr.
8: Habt ihr einen Plan?
0: Fragte er. Lorges blickte in die Wolken.
5: Ich würde sagen, wir steuern den nächsten Lufthafen an und machen die Tanks und Kohlelager wieder voll.
6: Sohinda liegt ganz in der Nähe, sagte Nesko, gleich an der Küste. Die haben doch einen Lufthafen, oder?
0: Lorges nickte.
5: Besser, wir nehmen alles mit, was wir an Bord verstauen können. Nennt es eine Ahnung, Doktor, aber ich vermute mal, uns steht eine längere Reise bevor. Ich meine, sobald ihr rausgekriegt habt, was dieses Zeichen bedeuten soll.
0: Sie wünschte sich, seine Zuversicht zu teilen. Doch in diesem Augenblick, ausgelaugt wie sie war, fand sie nicht die rechte Kraft dazu.
7: Der Flug wird nicht lange dauern, sagte Barabel aufmunternd. Am besten, ihr legt euch hin. Ihr seht aus, als würdet ihr jeden Moment umfallen.
2: Ich kann jetzt nicht schlafen, wollte Chris protestieren. Ich muss herausfinden, was die Rune bedeuten soll.
0: Aber sie wusste, dass sie nur gegen Wände laufen würde, wenn sie nicht vorher etwas Ruhe und Kraft tankte. Also willigte sie schweren Herzens ein.
5: Sehr gut. Lorges schien zufrieden. Überlasst alles Weitere uns, Doktor. Herr Beres.
4: Danke,
0: sagte Chris. Sie gähnte herzhaft und hielt sich im letzten Moment die Hand vor den Mund.
7: Ernsthaft, bekräftigte Lian. Danke für alles.
6: Wie gesagt, begann Barabel, gehört alles zum Service.
0: Nesko lächelte. Chris und Lian hatten fast die Brücke verlassen, als sie wieder Lorges Stimme vernahmen.
5: Noch eine Frage, Doktor. Habt ihr irgendeine Ahnung, was die Kerle da unten gesucht haben?
0: Chris drehte sich um.
8: Nicht wirklich. Ich vermute mal, es geht um irgendeinen Schatz der todlosen Königin. Irgendetwas war in dieser Halle. Aber jetzt ist es fort.
5: Schatz, sagt ihr?
0: Ein Funkeln lag in Lorges Augen, wie in denen seiner Kameraden.
5: Alle Wetter. Muss ziemlich wertvoll sein, wenn die dafür diese Strapazen auf sich nehmen.
0: Lian grinste breit. Er schien zu wissen, was die drei dachten.
8: Ja, antwortete Chris. Das fürchte ich auch. Aber wenn ich nicht herausfinde, was Alrik uns sagen wollte, werden wir es nie erfahren.
0: Selbst als sie todmüde in die Hängematte fielen, stocherte Chris unaufhörlich in ihrer Erinnerung nach allem, was sie über galdäische Runen und ihre Bedeutung wusste. Viele Zeichen waren einander sehr ähnlich. Manchmal unterschieden sie sich nur durch einen geringfügig anderen Winkel, in dem ein Strich stand. Doch wenn das Zeichen aller Befürchtung zum Trotz vollständig war, wenn sie in der Halle nichts übersehen hatte, dann musste sie das Rätsel lösen können. Irgendwie.
8: Berg,
0: murmelte sie.
8: Welchen Berg hat er gemeint?
5: Keine Ahnung,
3: Lian legte den Arm um sie.
8: Aber du findest es schon noch raus.
3: Was macht dich da so sicher?
8: Weil du es immer tust. Du bist der klügste Mensch, den ich kenne. Ich meine, du hast den Weg nach Dalahan gefunden. Dann ist das hier doch ein Klacks, oder?
3: Wir haben den Weg nach Dalahan gefunden.
8: Und wir finden auch Alrek wieder.
3: Aber was, wenn etwas fehlt? Wenn die Rune nicht vollendet war oder gar keine Rune ist oder...
0: Seine Zuversicht blieb unerschütterlich.
8: Dann kriegst du auch das raus. Aber jetzt versuch zur Ruhe zu kommen, Chris.
3: Sag mir wie. Je länger wir warten, desto größer wird ihr Vorsprung.
0: Auch Lian hatte sichtlich Schwierigkeiten, wach zu bleiben. Trotzdem war seine Stimme klar und fest.
8: Ruhndor hat uns nicht klein gekriegt. Auch nicht der verdammte Schiffsfresser oder die Baronin. Meinst du, da lassen wir uns von ein paar lausigen Entführern aufs Kreuz legen?
3: Wir kriegen das schon hin, sagte er ernster. Zusammen.
0: Chris schmiegte sich enger an ihn und schloss die Augen. Sie hörte sein Herz leise und gleichmäßig unter ihrem rechten Ohr klopfen.
3: Er hat die Botschaft nicht für mich hinterlassen.
8: Hä?
3: Er hat uns gesagt, wir sollen umdrehen, Hilfe holen. Hat er nicht geglaubt, dass wir ihm helfen können?
8: Quatsch. Er wollte nur nicht, dass dir was passiert.
3: Ich weiß, aber...
0: Lian strich ihr sanft über die Wange.
3: Schreib ihm doch,
0: hörte sie ihn sagen.
3: Wie damals.
8: Schreib ihm einen Brief.
3: Einen Brief?
8: Genau.
3: Und wenn wir ihn wiederfinden, gibst du ihn Alrek.
8: Vielleicht lenkt dich das etwas ab, bis es soweit ist. Kann doch sein.
3: Kann sein,
0: wiederholte Chris mit trägen Lippen.
3: Zumindest haben wir in der Stadt die Möglichkeit, den anderen Brief loszuschicken.
8: Für die anderen beim Tempel, meinst du?
0: Chris war fast zu erschöpft, um zu nicken.
3: Sie müssen wissen, was los ist, wo wir stecken. Vielleicht können sie weitere Hilfe schicken.
8: Das ist die richtige Einstellung, sagte Lian und küsste sie auf die Stirn.
0: Aber Chris hatte ihn kaum gehört. Der Schlaf übermannte sie und zog sie hinab in einen dunklen Traum von brüllendem Wasser. Ein Klopfen weckte sie beide viel zu früh. Die Tür wurde aufgeschoben. Nesko stand dort.
2: Dr. Otwin, Herr Beres, wir legen bald in Sohindal an.
3: Danke, Nesko,
0: murmelte Chris.
8: Danke, Nesko,
0: gab Lian von sich, sein Gesicht ins Kissen gedrückt. Chris fühlte sich alles andere als ausgeruht. Sie wusste, spätestens am Abend würde sie ein furchtbarer Muskelkater plagen. Aber zumindest hatten sie den Gipfel ihrer Erschöpfung überwunden.
3: Nesko,
0: sagte sie,
3: kannst du mir Papier und eine Schreibfeder bringen?
0: Der Junge nickte eifrig.
2: Natürlich, Doktor. Sofort, Doktor.
0: Kurz darauf hatte Chris ihren Brief an die Archäologen verfasst. So klar und knapp sie konnte, hatte sie darin Alriks Entführung geschildert und alles, was sie über seine Entführer wussten. Was so gut wie nichts war. Sie bat ihre Kollegen, die Behörden zu informieren. Die Gendarmerie und nach Möglichkeit die königliche Armee. Außerdem kündigte sie an, dass sie in Sohindal jemand anheuern wollte, der die Ausrüstung und vor allem die Vorräte so schnell wie möglich zum Tempel der Zeit beförderte. Aber das brachte sie zu einem neuen Problem.
10: Sie trafen Lorges im Schiffsgang, wo er gerade von der Inspektion des Maschinenraums zurückkehrte.
11: »Wir haben kein Geld, die Verschiffung zu bezahlen«, erklärte Chris. Alrek hatte unsere Börse dabei. Lian und ich besitzen im Augenblick nicht einen müden Xenny.
12: Verstehe.
10: Lorges kraulte seinen Bartschatten. Sein Enthusiasmus hielt sich verständlicherweise in Grenzen.
11: Besteht die Möglichkeit, setzte Chris an. Ich meine, könntet ihr... Wir zahlen's auch zurück, sagte Lian zuversichtlich, sobald wir's können.
10: Chris knetete nervös die Hände, während sich Lorges eine lange Zeit das Kinn rieb.
5: Es ist ja nicht so, dass ich euch nicht aushelfen will, begann er. Ich meine, wir haben immer noch ein bisschen was auf der hohen Kante, für absolute Notfälle. Aber die Sache ist die, wir mussten für diesen Umweg schon einen gut bezahlten Auftrag sausen lassen. Und das Geld, das uns noch bleibt, ich meine, nachdem wir unsere Vorräte aufgestockt haben, sollte eigentlich dazu dienen, meine Mannschaft zu bezahlen.
10: Chris konnte die Enttäuschung nicht verbergen.
11: Natürlich. Das verstehe ich. Danke, Lorges.
10: Es war ihm deutlich anzusehen, wie er mit sich rang.
5: Wartet hier,
10: sagte er schließlich mit erhobenem Finger und ging in sein Quartier. Dort hörten sie ihn in seinen Sachen kramen, bevor er wenig später zu ihnen zurückkam.
5: Hier,
10: sagte er und hob einen klimpernden Lederbeutel.
5: 321 Xenny. Vielleicht könnt ihr damit einen Frachterkapitän dafür interessieren, euch zu helfen. Aber eure Leute in der Wüste müssten wahrscheinlich noch was draufzahlen, wenn ihr die Ware bei ihnen abliefert.
10: Chris' Herz schlug höher.
11: Aber was ist mit Orwen und Eldred?
5: Macht euch darum keine Sorgen, sagte Lorges. Ich kümmere mich drum.
11: Danke, Lorges,
10: sagte Chris und fiel ihm um den Hals. Oder besser die Hüfte, denn weiter reichte sie kaum hinauf. Der Riese wurde rot und lächelte verlegen.
5: Nicht der Rede wert, Doktor.
11: Doch, das ist es, sagte Chris. Mehr als du ahnst.
5: Hier, Lorges gab ihr den Beutel. Nehmt es, bevor jemand davon Wind.
10: machte Lian und zeigte diskret an Chris und Lorges vorbei. Eldred stand dort an der Tür zum Navigationsraum, das hübsche Gesicht wie gemeißelt.
5: Eldred, sagte Lorges und strich sich verlegen über den Schädel. Was gibt's?
7: Nichts, sagte sie mit staubtrockener Stimme. Wollte nur in den Waschraum.
5: Natürlich.
10: Chris, Lian und Lorges gaben den Weg frei. Als sich die Tür hinter der Matrosin schloss, sah Chris zu Lian und Lorges. Auf ihren Gesichtern zeichnete sich dieselbe Frage ab, die auch sie beschäftigte. Hatte Eldred etwas von der Transaktion bemerkt?
5: Wie gesagt, ich kümmere mich drum, sagte Lorges.
10: Doch seine Zuversicht zeigte erste Risse. Sohindal lag in einer friedlichen Bucht an der Südküste der ebenso friedlichen Republik Heliard, umgeben von bewaldeten Hügeln und blühenden Getreidefeldern. Der Lufthafen befand sich weiter landeinwärts, auf der anderen Seite der Stadt. Chris und Lian standen auf der Brücke und nahmen das Panorama in sich auf, das sich ihnen bot, als sie zunächst den Seehafen von Sohindal überflogen. Zwei Dutzend Segelschiffe und eine Handvoll Dampfschiffe lagen an den gemauerten Kais vor Anker, vom altehrwürdigen Leuchtturm der Stadt bewacht. Scharen von Goldmöwen beobachteten Seeleute von überall her, wie sie ihre Ladung löschten und verstauten, darauf gierend, dass etwas Essbares für sie abfiel. Dahinter eröffnete sich ihnen die Stadt selbst. Sohindal, das wusste Chris aus ihrem Studium, war über 1000 Jahre alt. Wo einst ein einfaches Fischerdorf aus ein paar windschiefen Hütten gestanden hatte, zierten heute Reihen von Backsteinhäusern das Stadtbild, die von oben betrachtet ein Labyrinth aus roten, braunen und blauen Giebeldächern bildeten. Dazwischen zogen sich Pflasterstraßen dahin, auf denen Stelzerkutschen zwischen sommerlich gekleideten Passanten verkehrten. Überall gab es grüne Alleen, in denen Menschen das Sonnenlicht genossen. Kaum ein Haus war höher als 3 Stockwerke. Einzig die weißen Türme der hiesigen Kathedrale ragten darüber auf. Man konnte die Glockenschläge der Rathausuhr selbst über den Lärm der Luftschrauben hören. Chris verstand, wieso die Stadt ein so beliebtes Motiv bei Malern aus ganz Berael war, doch hing sie in Gedanken immer noch an der Rune fest.
11: Berg, Berg, Berg, welchen Berg hatte Alrik gemeint?
10: Welcher Punkt oder welcher Strich fehlte, um den Hinweis komplett zu machen? Nach wie vor hatte sie das schreckliche Gefühl, nur die Hälfte eines Rätsels in Händen zu halten, das sie unmöglich lösen konnte, ohne die zweite Hälfte zu kennen. Was hatte sie übersehen? Sie brütete immer noch über der Rune, als sie den Lufthafen erreichten. Ein gepflastertes Gelände, umgeben von Lagerhäusern und Verwaltungsgebäuden. Außer der Wolkenbummler hatten noch 8 weitere Luftschiffe hier angelegt. Chris hoffte inständig, dass sich einer ihrer Kapitäne dazu bereit erklären würde, ihre Ladung zu übernehmen.
7: »Wir sind schon 1-2 Mal hier gewesen«, sagte Barabel. »Direkt am Landeplatz gibt's eine Spelunke namens der rostige Anker. Die ist normalerweise rappelvoll mit Luftratten. Fragt euch dort durch, vielleicht habt ihr Glück. Wir kümmern uns so lange um die Einkäufe.«
11: »Danke, Bell«, sagte Lian. »Ihr habt was gut bei uns.«
7: »Ich weiß«, sie zwinkerte ihnen zu. »Ist ein gutes Gefühl.«
10: Das Fallreep wurde herabgelassen und sie gingen von Bord. Chris sah sich zu Orwin um, der ihnen mit misstrauischer Miene nachspähte. Es schien ihm egal zu sein, ob sie es bemerkten oder nicht.
2: »Ich glaube, er mag uns nicht besonders«, murmelte Chris.
10: »Beruht auf Gegenseitigkeit«, sagte Lian und winkte dem alten Luftfahrer ironisch zu. Während sie über den Landeplatz zogen, vorbei an Kisten mit Pökelfleisch, Käfigen mit blökenden Wollböcken, schwitzenden Hafenarbeitern und dampfbetriebenen Lastkränen, war Chris unfähig, sich zu entspannen. Trotz ihrer protestierenden Oberschenkel lief sie mehr, als dass sie ging. Die Rune ging ihr nicht aus dem Kopf, hatte sich an ihrem Verstand festgebissen, wenn sie nur ihre Bücher hier hätte. Sie bezweifelte stark, dass es in der hiesigen Bibliothek ein Werk über ein so exotisches Thema wie galdäische Runen gab, aber sie war bereit, ihr Glück zu versuchen, sobald sie die Lieferung an die Ausgrabung in guten Händen wusste. Die Ausgrabung. Das führte sie zu einem anderen Thema, das sie schon viel länger beschäftigte als das geheimnisvolle Schriftzeichen aus dem Wasserpalast. Sie traute sich kaum, es anzusprechen.
2: Lian?
10: Hä?
2: Es tut mir leid, dass du dich so langweilst. Auf der Ausgrabung, meine ich.
10: Er lächelte verwirrt.
11: Wer sagt, dass ich mich langweile?
2: Tust du es nicht?
10: Er kratzte sich die Narbe. Das kurze Zögern reichte, um Chris' Herz fester und schmerzhafter pochen zu lassen. Ihr Mund war auf einmal wie ausgedörrt.
2: Lian, ich habe dein Fernweh schon bemerkt.
11: Na ja, sagte er gedehnt. Wenn ich ehrlich bin, es ist nicht so, dass ich mich langweile, nur ich...
2: Du kannst es mir ruhig sagen,
10: versicherte sie ihm und fürchtete sich davor, dass er es tat. Lian sah einer vorbeifliegenden Möwe nach.
11: Ich komme mir so fehl am Platz vor. Selbst die anderen Schaufler haben Ahnung von dem, was sie da tun.
2: Aber du lernst.
11: Es ist nun mal nicht meine Welt, Chris.
10: Es klang bedauernd, erschöpft. Und noch immer schien er die Möwe interessanter zu finden als sie.
2: Ich weiß, sagte Chris, aber...
10: Ihre Hände schwitzten, ihre Knie waren weich wie Butter, wenn er sie wenigstens angesehen hätte.
11: Die ganzen Jahre wollte ich nichts als frei sein. Jetzt bin ich's und doch wieder nicht.
2: Aber du bist frei, Lian.
10: Sie wollte seine Hand nehmen, doch sie konnte es nicht. Sie hatte Angst, er könnte sie wieder zurückziehen.
2: Nein, bin ich nicht, sagte er.
10: Sein Lächeln war traurig. Chris spürte einen Stich in ihrem Herzen. Lian schien das zu merken. Er wirkte erschrocken. Er hielt an und sie stoppte ebenfalls.
2: Chris, ich... So habe ich das nicht gemeint, aber... Ehrlich gesagt, ich habe von sowas wie dem hier geträumt. Wir beide, auf dem Weg durch die Welt. Ich meine natürlich nicht mit der Entführung und so, aber...
10: Was immer er hatte sagen wollen, er sagte es nicht. Oder konnte es nicht sagen. Stattdessen zuckte er hilflos mit den Achseln. Chris versuchte zu schlucken. Sie bemühte sich, ruhig und unbetroffen zu klingen.
2: Und jetzt? Macht es dich nicht glücklich?
11: Doch, doch, aber ich weiß nicht, was danach ist, wenn wir beide zurückgehen. Du hast deine Arbeit und ich hab deine Freiheit,
10: sagte sie und hatte das Gefühl zu fallen. Sie wünschte sich, es niemals angesprochen zu haben. Sie wollte etwas sagen, aber sie mussten einer Kutsche Platz machen, die, gezogen von zwei weißen Stelzern, über das Pflaster rumpelte. Das Klappern ihrer Hufe dröhnte Chris in ihren Ohren.
2: Heißt das, wenn wir zurück sind, dass du dann gehen willst?
10: Ihre Beine zitterten jetzt, fast unkontrolliert. Hör auf damit, rief eine Stimme in ihr. Hör auf, dich zu quälen, du kennst die Antwort. Hör auf! Er überlegte einen langen Moment. Seine Miene war betrübt.
11: Du wirst nicht mit mir kommen, oder? Fragte er matt.
2: Wohin, Lian?
10: Er breitete die Arme aus.
2: Überall hin. Aber wovon sollen wir leben?
11: Egal, pfeif auf das Geld. Wir finden schon irgendwas. Meine Finger sind noch nicht ganz eingerostet. Wenn nötig, stiehlst du uns etwas.
10: Er nahm ihre Hand, sah ihr tief in die Augen.
11: Man lebt nur einmal, Chris. Und die Welt ist so groß. Es gibt so viel zu sehen.
10: Sie blinzelte heftig. Ihre Augen brannten.
2: Lian, ich...
10: Ich weiß. Er nickte. Enttäuscht, aber nicht überrascht. Du hast deine Welt. Und ich hab meine. Es tat ihm weh. Das sah sie. Dennoch war sie nicht fähig, etwas zu erwidern. Sie kam sich vor, als warte sie durch einen bösen Traum. Chris? Für einen langen Moment stand sie nur da und rang mit den Tränen. Und plötzlich wurde ihr klar, dass sie immer gewusst hatte, dass es so kommen würde. Trotzdem war da immer die Hoffnung gewesen, dass er mehr für sie empfand, dass er bei ihr blieb, was immer da kam. Ihre Beine trugen sie weiter, ganz von allein. Sie spürte die heiße Feuchtigkeit, die ihr über die Wangen rann.
11: Chris, hey!
10: Vielleicht hatte sie sich nur etwas vorgemacht. Vielleicht hatte er ihr nur etwas vorgemacht.
11: Chris, jetzt bleib doch stehen!
10: Sie hörte ihn kaum. Sie bemühte sich, nichts von ihrem Schmerz nach außen zu zeigen. Früher war sie sehr gut darin gewesen. Als die Kinder, mit denen sie zur Schule gegangen war, sich das Maul über sie zerrissen, weil sie sich lieber mit Büchern beschäftigte und Museen besuchte, anstatt bei Mutproben und Wettrennen mitzumachen. Und später vor ihren oftmals deutlich älteren Studenten, die sich über den kleinen, dicken Doktor lustig machten. Aber inzwischen fehlte ihr die Übung darin.
11: Ich werde ihn verlieren, dachte sie, und der Gedanke riss ihr das Herz entzwei.
10: Sie würde ihn verlieren, so wie sie Bria und Timos verloren hatte. Und vielleicht auch Alrik. Alle, die sie liebte, wurden ihr weggenommen. Einer nach dem anderen. Egal, was sie tat. Es war ein Kampf, bloß zu atmen. Sie erschrak, als Lian plötzlich neben ihr auftauchte und ihren Arm packte. Er hielt sie an, zwang sie, ihn anzusehen. Aber das wollte sie nicht. Das konnte sie nicht.
11: Chris, ich...
10: Er stockte, als wären die Worte zu groß für ihn, zu schwer für seine Zunge. Aber das war gut, denn sie wusste nicht, ob sie noch mehr hören konnte. Sie machte die Augen zu, wollte etwas sagen, dass sie ihn verstanden hatte, dass es nichts mehr zu sagen gab. Sie bekam kein Wort heraus. Dann spürte sie seine Lippen auf ihren. Er küsste sie, doch dieser Kuss war anders als all die Male, die sie sich zuvor geküsst hatten. Sie fühlte Sehnsucht und Traurigkeit. Sie wollte den Kuss erwidern, doch sie traute sich nicht. Er fühlte sich echt an, und sie wollte nicht herausfinden, dass sie sich täuschte. Sie wusste nicht, ob sie stark genug dafür war.
8: »Ich hab dich lieb«,
10: flüsterte er ihr ins Ohr.
8: »Hörst du?«
10: Sie sah in seine tiefen, braunen, verzweifelten Augen.
8: »Das habe ich immer gedacht«,
10: gab sie zurück. Sie wischte sich die Wange trocken. Dann schob sie ihn von sich, sanft, aber bestimmt. Er schien verletzt.
8: »Chris, ich kann jetzt nicht reden«,
10: sagte sie und ging an ihm vorbei. Die Welt schien sich um sie herum zu drehen wie ein Karussell. Wofür war Liebe gut? Fragte sie sich, wenn sie doch nur wehtat, wenn sie nicht hielt, wenn sie einem wieder genommen wurde.
8: Alrik, dachte sie und rang nach Atem. Alrik, ich wünschte, du wärst jetzt hier. Ich brauche dich.
10: Chris! Sie hörte, wie er ihr nachsetzte. Sie nahm kaum die beiden groben Matrosen wahr, die sie beobachteten und feixten.
8: Chris, bleib stehen! Bitte! Hör mir zu!
2: Später,
10: sagte sie, verblüfft über die Kühle und Festigkeit ihrer eigenen Stimme.
2: Es gibt Wichtigeres zu tun.
10: Gut, sagte er nach einem Moment des Schweigens und hielt mit ihr Schritt. Aber es war deutlich, dass ihm ihre Antwort nicht gefiel.
8: Später dann.
10: Chris drehte sich nicht zu ihm um.
8: Alrik, Bria, dachte sie. Es tut so weh.
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1: Bin gut angekommen. Früher war das eine klassische Nachricht. Heute reicht oft ein Blick aufs Handy. Jeder Siebte teilt seinen Standort nicht nur mit Freunden, sondern auch dauerhaft mit der Partnerin oder dem Partner. Bei den Jüngeren fast jeder Vierte. Du siehst, ob dein Partner noch im Büro ist, schon auf dem Heimweg oder nachts sicher zu Hause angekommen ist. Und das kann ziemlich praktisch sein, gerade wenn ihr getrennt unterwegs seid. Stell dir vor, dein Partner geht im Urlaub allein wandern, stürzt und kommt nicht zurück. Dann kann der letzte Standort plötzlich eine ziemlich wichtige Information sein. Auch im Alltag muss niemand mehr beim Autofahren schreiben, bin gleich da. Und wenn beide das freiwillig wollen, warum nicht? Vertrauen kann schließlich auch heißen, ich habe kein Problem damit, dass du weißt, wo ich bin. Nur geht's erstaunlich schnell, dass aus Nachschauen Kontrolle wird. Eigentlich wolltest du nur wissen, wann das Essen fertig sein sollte. Dann siehst du, er oder sie ist seit einer halben Stunde an einem Ort, den du nicht kennst. Warum? Mit wem? Und warum hat er oder sie nichts gesagt? Plötzlich entstehen Fragen, die es ohne den kleinen blauen Punkt auf der Karte nie gegeben hätte. Und aus "Ich teile meinen Standort mit dir" kann irgendwann ein "Warum hast du ihn ausgeschaltet?" werden. Vielleicht ist genau das die schwierige Grenze. Nähe bedeutet viel voneinander zu wissen, aber Vertrauen bedeutet eben auch, nicht alles wissen zu müssen. Würdest du deinen Standort dauerhaft mit deinem Partner teilen? Und wann wird aus Sicherheit und Vertrauen Kontrolle? Was glaubst du?
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3: Es ist kurz vor vier, ich bin Christian Lang. Seit Mitternacht gilt erneut ein Tankrabatt. 3 Monate lang werden die Energiesteuern auf Benzin und Diesel gesenkt. Das macht 16,7 Cent pro Liter aus. Ob die Ersparnis komplett bei den Autofahrern ankommt, ist noch nicht klar. Die Tankstellen müssen ihre Preise nicht zwingend senken. Erwartet wird aber, dass viele Tankstellen ihre Preise frühzeitig anpassen. 1,5 Wochen nach der Berlin-Wahl starten heute Gespräche zur Regierungsbildung. Spitzenvertreter von Linken, Grünen und SPD kommen zu einem Vorgespräch zusammen. Ziel ist eine gemeinsame Linie im Umgang mit Antisemitismus, Rassismus und organisierter Kriminalität. Eine Voraussetzung für mögliche Sondierungsgespräche. Hintergrund sind umstrittene Vorfälle in der Linken. Der Bund der Steuerzahler stellt heute in Berlin sein neues Schwarzbuch 2026-2027 vor. Darin listet der Verband 100 Fälle auf, in denen Bund, Länder und Kommunen nach seiner Ansicht sorglos mit Steuergeld umgehen. Im Fokus stehen diesmal staatliche Förderprogramme. Der Verband kritisiert unter anderem komplizierte Verfahren, mögliche Folgekosten für Kommunen und zu wenig Transparenz.
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5: Es ist kurz vor 5, ich bin Christian Lang, guten Morgen. Tanken soll ab heute wieder billiger werden, denn um Mitternacht ist der zweite Tankrabatt gestartet. Bis Jahresende werden Energiesteuern auf Benzin und Diesel gesenkt, und zwar um 17 Cent pro Liter. Claudia Wächter, müssen wir da heute mit langen Schlangen an den Tankstellen rechnen?
6: Ja, doch, das kann ich mir gut vorstellen. Also ein Puffer auf dem Weg zur Arbeit ist sicher keine schlechte Idee. Viele wollen heute sicher voll tanken, zumal die Preise ja auch um 12 Uhr mittags vermutlich wieder raufgehen werden. Das kennen wir mittlerweile ja alle. Und dann darauf zu spekulieren, dass in ein paar Tagen die Preise noch stärker sinken, tja, das könnte auch schief gehen.
5: 1,5 Wochen nach der Berlin-Wahl nehmen heute die Gespräche zur Regierungsbildung Fahrt auf. Spitzenpolitiker von Linken, Grünen und SPD treffen sich zu einem ersten Vorgespräch. Im Mittelpunkt steht eine gemeinsame Linie gegen Antisemitismus, Rassismus und organisierte Kriminalität. Das gilt als Voraussetzung für weitere Sondierungen. Auslöser sind umstrittene Vorfälle in der Linkspartei. Der Bundesgerichtshof prüft heute eine umstrittene Preiserhöhung für Amazon Prime in Deutschland. Die Verbraucherzentrale NRW hatte dagegen geklagt, und das mit Erfolg. Landgericht und Oberlandesgericht Düsseldorf stuften eine Klausel zur Preisanpassung als unwirksam ein. Amazon will das nicht akzeptieren und hat Revision in Karlsruhe eingelegt. Ob bereits heute ein Urteil fällt, ist offen.
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7: So, willkommen im Oktober. Wann ist das passiert? Hallöchen.
8: Das ist die große Frage.
7: Guten Morgen. Ändert sich ja so einiges diesen Monat. Wir haben ja einen neuen Tankrabatt zum Beispiel. Ne, ist ja erstmal gut. Und wir kriegen ein neues Album, und zwar von Nico Santos.
8: Yay.
7: Das wird super. Ein Song davon ist schon draußen, heißt Why Don't You Stay. Gibt's jetzt für euch. Und wenn das Album so klingt wie der Song, dann wird's eine 10 von 10. Also, redet mal gut. Und wir kriegen ein neues Album, und zwar von Nico Santos.
8: Yay.
7: Das wird super. Ein Song davon ist schon

0: Na, wir wissen genau, was ihr braucht, damit euer Donnerstagmorgen eine 10 von 10 wird. Hier ist eure 89.0 RTL Morning Show und Samba mit Homewrecker am Start. Hat auch eine fette Europatour für nächstes Jahr angekündigt, ist ausverkauft. Und ich glaube, wir sind beide sehr happy, weil wir haben beide Tickets bekommen, Jakob.
1: Ja, und es ist wirklich geil. Ja. Weil der Typ macht einfach gute Laune und viel Spaß, aber die Tickets waren auch wirklich scheiße teuer.
0: Absolut, ne? Das tat ein bisschen weh im Geldbeutel. 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

0: Das ist mit Abstand, glaube ich, das Witzigste, was ich seit langem gesehen habe. Hier ist 89.0 RTL.
1: Hi.
0: Und es gibt in Nordrhein-Westfalen einfach ein Kürbiswettrudern. Und das ist genau das, was der Titel sagt. Die haben da Riesenkürbisse, die höhlen die aus und dann paddeln die damit durch den See um die Wette.
1: Ja, Kürbis auf die Eins. Wirklich, du kannst, du kannst es im Ofen machen, du kannst da richtig keine Suppe draus machen, du kannst anscheinend drin schwimmen.
0: Nein, auf gar keinen Fall.
1: 10 von 10.
0: Ich habe mich schon immer gefragt, Kürbis ist wirklich das allerletzte, was die Natur hervorgebracht hat.
1: Du bist einfach ein Picky Eater, ey.
0: Nee, das ist einzig nutzvolle... So. Für den Kürbis ist
1: bevor wir uns verquatschen, wir machen jetzt weiter hier am Donnerstagmorgen mit der 89.0 RTL Morning Show. Toby Romeo, here is where the lights are low, damit es ein Top-Start wird. Hallöchen.
0: Scheiß Kürbis. Come on.

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4: Ich bin Christian Lang. Guten Morgen. Tanken soll ab heute wieder billiger werden, denn um Mitternacht ist der zweite Tankrabatt gestartet. Bis Jahresende werden Energiesteuern auf Benzin und Diesel gesenkt, und zwar um 17 Cent pro Liter. Claudia Wächter, müssen wir da heute mit langen Schlangen an den Tankstellen rechnen?
5: Ja, doch, das kann ich mir gut vorstellen. Also ein Puffer auf dem Weg zur Arbeit ist sicher keine schlechte Idee. Viele wollen heute sicher voll tanken, zumal die Preise ja auch um 12 Uhr mittags vermutlich wieder raufgehen werden. Das kennen wir mittlerweile ja alle. Und dann darauf zu spekulieren, dass in ein paar Tagen die Preise noch stärker sinken, ja, das könnte auch schief gehen.
4: 1,5 Wochen nach der Berlin-Wahl nehmen heute die Gespräche zur Regierungsbildung Fahrt auf. Spitzenpolitiker von Linken, Grünen und SPD treffen sich zu einem ersten Vorgespräch. Im Mittelpunkt steht eine gemeinsame Linie gegen Antisemitismus, Rassismus und organisierte Kriminalität. Das gilt als Voraussetzung für weitere Sondierungen. Auslöser sind umstrittene Vorfälle in der Linkspartei. Der Bundesgerichtshof prüft heute eine umstrittene Preiserhöhung für Amazon Prime in Deutschland. Die Verbraucherzentrale NRW hatte dagegen geklagt, und das mit Erfolg. Landgericht und Oberlandesgericht Düsseldorf stuften eine Klausel zur Preisanpassung als unwirksam ein. Amazon will das nicht akzeptieren und hat Revision in Karlsruhe eingelegt. Ob bereits heute ein Urteil fällt, ist offen.
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0: Die 89.0 RTL Morning Show ist bei euch.
1: Guten Morgen.
0: Nach einer hoffentlich guten und sauberen Nacht.
1: Sauber?
0: Ja, sauber. Ich wollte gestern Abend nämlich mein Bett neu beziehen und habe alles ganz fröhlich abgezogen und sowas und in den Wäschekorb gepackt. Mhm. Und da habe ich gesehen, in meinem Wäschekorb liegt noch mein Laken. Mein anderes Laken.
1: Du hast nur zwei.
0: Ich habe nur zwei Laken.
1: Ja, das ist blöd.
0: Das heißt, meine beiden Laken waren dreckig. Da musste ich das alte quasi wieder drauf machen und das andere erstmal in die Waschmaschine reinpacken.
1: Ich habe hier einfach so eine Decke draufgelegt, erstmal für die eine Nacht.
0: Das wäre vielleicht auch smart gewesen.
1: Aber lass mich raten, du hast keine Decke?
0: Doch, eine Decke habe ich. Das Problem war jetzt aber, ich habe jetzt das alte Laken, das neue Laken und dann habe ich noch zweimal Bettwäsche, die ich jetzt gewaschen habe und die muss ja irgendwo aufhängen.
1: Ja, da gibt's einen Trick. Du machst das eine Bettlaken so unter den Wäscheständer, dass das so quasi durchhängt.
0: Ja.
1: Da kannst du oben trotzdem was drauf machen und das andere hänge ich über eine Tür zum Trocknen.
0: Das ist smart.
1: Ja, na Mensch.
0: Okay, gut. Also wenn ihr Fragen habt, dann im Zweifel einfach bei Alena melden. Die hat hier wirklich alle Lifehacks, die ihr braucht.
1: Guten Morgen.

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0: ich hab die Kopfhörer noch nicht drin. Die haben sich verheddert, Mann. Ich will das hören. Ja, es sitzt
1: hast
0: wunderbar.
1: Du jetzt alles?
0: Das wäre auch schade. Taylor Swift will ich nicht verpassen. Ja, Fate of Ophelia. Ich finde, das ist so eine ganz sanfte Stimme. Das ist wie früher, wenn Mama einen geweckt hat.
1: Ja.
0: So ganz liebevoll.
1: Naja, du wirst
0: zur Schule aufstehen.
1: Ich lieb's ja sowieso. Also.
0: Ja, absoluter Swift, die sitzt hier vor mir. Taylor Swift haben wir gleich für euch. Außerdem gibt's Afghazi von Palm Monkey für euch. Und was haben wir noch? Raw, Katy Perry, geiler Flashback-Sound. Das sind die besten Hits von heute. Die gibt's nur hier auf 89.0 RTL für euch. Guten Morgen.
2: Guten Morgen. 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
1: So, neuer Monat und das Wetter wird heute nochmal richtig geil. 9 Grad aktuell, später gibt's ordentlich Sonne und bis zu 25 Grad geht's raus.
0: Ich fängst an mit Wetter wird nochmal richtig geil und dann 9 Grad.
1: Ja, okay, aber es wird ja voll schnell, ja, voll okay. Warm.
0: Du hast dich noch gerettet mit den 25 Grad,
1: ja,
0: das ist ganz gut.
1: Du musst deinen Pulli gleich ausziehen, keine Boah, Sorge.
0: 5 vor 6 ist es.
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4: Guten Morgen. Seit Mitternacht gibt's den Tankrabatt. Benzin und Diesel sollen um rund 17 Cent pro Liter billiger werden. Schon gestern waren die Spritpreise auf jeden Fall niedriger als zum gleichen Zeitpunkt letzte Woche. Die Mineralölwirtschaft hat angekündigt, dass die Senkung weitergegeben wird. Ob das wirklich der Fall ist, wird sich im Laufe des Tages zeigen. US-Verteidigungsminister Hegseth krempelt die Armee um. Jeder 5. Posten für Generäle und Admiräle soll wegfallen. Dafür kommt ein neues Kommando für autonome Kriegsführung und wieder mit dabei Elon Musk. Der Milliardär soll an der Zukunft der Kriegsführung forschen. Ein Schwein im 4. Stock halten? Geht laut einem Berliner Gericht nicht. Dem Tier fehlen Auslauf-, Wühl- und Suhlmöglichkeiten und das verstößt gegen das Tierschutzgesetz. Die Besitzerin hatte argumentiert, das Schwein liege im Winter meist auf der Couch und könne im Sommer auf einem Hof in Brandenburg wühlen. Und Jürgen Klopp will heute Abend seinen ersten Sieg als Fußball-Bundestrainer holen. In der Nations League geht's heute gegen Serbien mit einem komplett neuen Kader. Anpfiff ist um 20.45 Uhr.
0: Markus, bei dem Schwein, ging es da wirklich um Schwein oder hat sie einfach von ihrem Freund gesprochen? Das ist die große Frage.
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0: Auf der A27 Richtung Bremen steht ein kaputtes Fahrzeug zwischen Warsrode Süd und Warsrode West in der Baustelle. Da braucht ihr gerade 15 Minuten länger. Und der aktuellste Blitzer, der steht zwischen Schulenberg und Geesthorf mit 89.0 RTL. 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
0: Guten Morgen.
1: Guten Morgen.
0: Sophie hat übernommen. Alena fühlt sich nicht so gut.
1: Ja.
0: Ist nach Hause.
1: Wir wünschen mir eine gute Besserung, genau, deshalb bin ich jetzt am Start.
0: Und wir starten jetzt aber rein, voll motiviert in den Donnerstagmorgen, weil für die meisten von euch geht es jetzt raus zur Arbeit und da solltet ihr natürlich auch den besten Sound bekommen. Taylor Swift gibt es gleich für euch, das Fate of Ophelia und vorher Palm Monkey, Afghazi. Guten Morgen.
1: Guten Morgen.
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0: Guten Morgen, 89.0 RTL ist bei euch.
1: Guten Morgen.
0: Uns gibt ernste Nachrichten. Das war's vielleicht mit dem Winterurlaub. Du hast gelesen, Skifahren wird teurer. Die Skipasspreise für die nächste Saison sind jetzt raus. Und rund 3% teurer.
1: Das tut weh.
0: Gut, immerhin startet ja heute der neue Tankrabatt. Ja. Da gibt's dann zum Glück etwas mehr Geld beim Tanken, was man sich an der Tankstelle sparen. Und zum Glück jetzt auch uns hier auf 89.0 RTL, da gibt es nämlich auch noch mehr Kohle.
1: Genau, bei der 89.0 RTL Gehaltserhöhung. Keine Verhandlung, kein Termin, einfach alles in die App, Wunschgehalt rein. 7.05 Uhr gibt es wieder Kohle.
0: Ist, wenn du das so erzählst, das klingt ein bisschen zu einfach, um wahr zu sein.
1: Ja, aber so ist es.
0: Aber so ist es.
1: Was soll ich denn sagen? Ja.
0: Ihr geht rein in die 89.0 RTL App, holt euch die Kohle, damit ihr auch weiter eure Stories beim Skifahren hochladen könnt.
2: Tja, ob das bei euch genauso gerade ist, I doubt it.
0: Würde auch ein bisschen angeben auf Insta, so, ne? Dass die Kollegen wissen, ihr genießt euren Leben schön am Skihang. Kommt es gut rein in Donnerstagmorgen. Hier ist James Hype. Serotonin.
1: Guten Morgen.

0: Donnerstagmorgen. Guten Morgen.
1: Hello.
0: Heute geht's in die nächste Runde Nations League. Wir heute Abend gegen Serbien, 20.45 Uhr. Und an alle, die meckern, Kloppo ist blöd. Ja, Profi meinte, einfach mal die Fresse halten.
1: Na, manchmal muss man das einfach mal sagen.
0: So, oder?
1: So, das ist auch was, kann man sich mal für die Arbeit merken vielleicht.
0: Ja.
1: Wenn irgendjemand kommt und rumlamentiert. Profi sagt, einfach mal die Presse halten. Ihr solltet das jetzt aber nicht tun. Ihr müsst jetzt nämlich unbedingt reden und zwar so schnell, wie ihr könnt. Denn Big Nick will wieder spontan zocken. 10 Wörter in 10 Sekunden. Und der Call geht nach Mansfeld.
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3: Hallo?
4: Vanessa, gut, dass ich dich erreiche. Hier ist der Big Nick von 89.0 RTL. Und ich will jetzt mit dir zocken. Jetzt in diesem Augenblick. Dein Buchstabe ist P wie Preis-Leistungs-Verhältnis. Und die Zeit läuft.
3: Jetzt, ja. Also Paris, Polen, Palme, Papagei.
4: Ich habe übrigens das Pff, habe ich mitgezählt.
3: Ach so.
1: Das ist so lieb, wirklich.
0: Ich auch.
1: Boah, ist aber, als ich angefangen hat, dachte ich erst Paris, Athen, auf Wiedersehen.
0: Es ging richtig zackig los, aber dann, ja, aber ich checke, es ist doch einfach noch zu früh.
1: Das ist, ja, so zwei Worte gehen dann immer und danach fängt es an, dass das Gehirn nachdenkt und dann wird es ein Problem.
0: Ja.
1: Aber wenn ihr sagt, euer Gehirn denkt nicht so viel nach, sondern schafft einfach nur 10 Worte runterzurasseln, dann rein in die App mit euch und mitzocken. Die nächste Runde Big Nicks Wortspielspiel, die gibt's hier um 8.15 Uhr in der Morningshow.

0: 6.23 Uhr, ihr seid hier auf 89.0 RTL und diese Woche wird ganz besonders cool, denn es wartet wieder was Besonderes auf euch.
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12: Gestern war der Sonnenaufgang so schön und ich habe wirklich die Hoffnung, dass das heute auch nochmal kommt. Aktuell ist es ja noch dunkel, 9 Grad und sehr kalt. Später gibt es aber richtig viel Sonne und ich sag, das gibt einen schönen Sonnenaufgang.
0: Wir drücken die Daumen. Ja. Es ist 6:55.
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0: Und das gibt's von Doro.
13: Guten Morgen. Seit Mitternacht gibt's den Tankrabatt. Benzin und Diesel sollen um rund 17 Cent pro Liter billiger werden. Schon gestern waren die Spritpreise niedriger als zum gleichen Zeitpunkt letzte Woche. Die Mineralölwirtschaft hat auch angekündigt, dass die Senkung weitergegeben wird. US-Verteidigungsminister Hegseth krempelt die Armee um. Jeder fünfte Posten für Generäle und Admiräle soll wegfallen. Dafür kommt ein neues Kommando für autonome Kriegsführung und wieder mit dabei Elon Musk. Der Milliardär soll an der Zukunft der Kriegsführung forschen. Ein Schwein im vierten Stock halten geht laut einem Berliner Gericht nicht. Dem Tier fehlen Auslauf-, Wühl- und Suhlmöglichkeiten und das verstößt gegen das Tierschutzgesetz. Die Besitzerin hatte argumentiert, das Schwein liege im Winter eh nur auf der Couch und kann dann im Sommer auf einem Hof in Brandenburg wühlen. Und Jürgen Klopp will heute Abend seinen ersten Sieg als Fußball-Bundestrainer holen. In der Nations League geht es am Abend gegen Serbien mit einem komplett neuen Kader. Anpfiff ist um 20:45.
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0: Auf der A14 Richtung Dresden steckt ein Schwerlasttransporter fest in der Baustelle zwischen Magdeburg-Stadtfeld und Wandsleben. Und der aktuellste Blitzer steht in Peine auf der Pelikanstraße. 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
13: Kommt gut an und dazu gibt es Bruno Mars, I Just Might. Guten Morgen.
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0: Guten Morgen und herzlich willkommen im Donnerstag. Ihr hört die 89.0 RTL Morning Show. Und für ganz viele in der Community heißt es auch herzlich willkommen im neuen Wintersemester.
1: Ach, das ist aufregend.
0: Oder? Das startet heute an den Unis. Auch für ganz viele Erstis geht halt jetzt die Uni endlich los. Und ich weiß auch, damals, als ich erst die war, gab es so verschiedene so Spiele, so Kennenlernspiele. Oh,
1: immer ein bisschen cringe.
0: Ja?
1: Also viele von denen.
0: Ist wirklich so. Da gab es so Infosalat und Speed-Dating, Wahrheit oder Lüge und so ein Zeug. Stadtrallye war ganz cool.
1: Ja.
0: Da sind wir immer an verschiedene Bars rangelaufen.
1: Ja.
0: Und ich habe es von einem neuen Spiel gehört und das heißt Schlüsselbund vorstellen.
1: Das finde ich eigentlich ganz witzig irgendwie. Finde ich süß.
0: Und deswegen dachte ich, versuchen wir das jetzt auch einfach mal, was das so bringt, ob wir was voneinander lernen können. Mhm. Ich meine, Sophie,
1: also,
0: was hast du dran an deinem Schlüsselbund?
1: Ich habe nicht so viel dran, muss ich ehrlich sagen, weil ich das nervig finde, wenn es zu sehr rumklimpert. Aber ich habe natürlich so ein langes Schlüsselband von der Eras Tour von Taylor Swift, ist ja klar. Das war ein absolut geiles Konzert. Und dann ein kleines Lama als Glücksbringer aus Peru.
0: Ein kleines Lama, das ist richtig lang, das ist so lang wie mein Mittelfinger.
1: Ja, und es hat so Glubschaugen. Ist richtig süß. Hat mir ein Kumpel aus Peru mitgebracht. Und einen Flaschenöffner von dem ersten Festival, was ich moderiert habe. Und ein kleines Mikrofon. Mini-Mini-Mini-Mini-Mini-Mikrofon.
0: Ein ganz Mini-Mikrofon.
1: Ja. Und so Ketten von Schlüsselanhängern, die schon abgerissen sind.
0: Ja.
1: Und du?
0: Okay, ich habe Schlüssel dran.
1: Wirklich? Also
0: Schlüssel,
1: gar nicht?
0: Und ich habe einen Engel von meiner Mom, aber sonst habe ich nur Schlüssel dran. Ich finde auch solche Schlüsselbunde, wo so richtig viele Anhänger dran sind, finde ich irgendwie nicht schön. Also ich denke mir dann immer, weißt du, dann finde ich gar nicht den Schlüssel, sondern dann habe ich da einen Schlüsselanhänger und da und dann weiß ich gar nicht, wo mein Schlüssel ist.
1: Aber ich finde es schon süß, das alles so zu sammeln, die ganzen Erinnerungen irgendwie so zusammen.
0: Schickt uns doch mal ein Foto von eurem Schlüsselbund per WhatsApp an die 0175 24 24 89.0.
1: Und wir zeigen euch die Schlüssel natürlich auch noch in der Insta-Story at 89.0 RTL. Genau. Und an alle Erstis ganz viel Glück, die heute ins neue Semester starten. Ihr packt das, 89.0 RTL ist bei euch. Ja,

0: 89.0 RTL Morning Show ist bei euch. Guten Morgen. Aber vielleicht sind wir nicht die Einzigen. Vielleicht sind wir nicht allein. Forscher haben jetzt Signale von einem fremden Planeten empfangen. Der Planet heißt Beta Pictoris B und ist rund 63 Lichtjahre entfernt, also kommst du nicht mit einer Tankfüllung hin. Aber wir haben hier ganz exklusiv die Signale für euch abgefangen.
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0: Guten Morgen und willkommen im Donnerstag.
1: Guten Morgen.
0: Jetzt ist ja keiner dabei, erstmal wach zu werden, aufzustehen. Und da hilft vielleicht der Sound hier noch ein bisschen mehr. The Bowser Magnetic, der feuert ganz schön an.
2: Ich finde, der macht richtig gute Laune. Direkt zum frühen Start hier in den Morgen. Das ist einfach geil. Fühlt sich das Leben ein bisschen leichter an.
0: Tame Impala gibt's auch noch für euch. Dracula. Wir haben Ijel, Jamaican Bam Bam.
2: Oh.
0: Die besten Hits von heute. Nur hier auf 89.0 RTL. Guten Morgen.
2: Moin.
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2: Das ist wirklich so eins der besten Gefühle der Welt. Ich habe mir gestern einen neuen Pulli gekauft und habe den natürlich direkt heute angezogen.
0: Ja. Sieht schön aus, da ist eine große Kuh drauf.
2: Ja, der ist so süß irgendwie und das macht direkt gute Laune. Den braucht man heute Morgen auch noch, aktuell 9 Grad. Also schnappt euch euren Lieblingspulli und dann wird es später warm. Drunter noch ein T-Shirt, weil später gibt es 25 Grad und Sonne.
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0: Es ist 5:07.
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10: Guten Morgen. Ab heute soll das Tanken wieder günstiger sein. Der neue Tankrabatt läuft seit Mitternacht. Und an den Tankstellen merkt man das auch schon. Verschiedene Portale zeigen, dass der Rabatt gleich zum Start vielerorts zu sinkenden Preisen geführt hat, teilweise um rund 10 bis 11 Cent. Bei der ersten geplanten Hinrichtung einer Frau in Tennessee seit mehr als 200 Jahren hat es Komplikationen gegeben. Die 50-jährige Krista Pikes hat laut ihren Anwälten 2 Giftspritzen überlebt. Sie wird jetzt in einem Krankenhaus behandelt. Pike war vor 30 Jahren wegen Mordes zum Tode verurteilt worden. Der Bundesgerichtshof prüft heute die Preiserhöhung bei Amazon Prime. Der Konzern hatte die Jahresgebühr 2022 ohne ausdrückliche Zustimmung der Kunden von 69 auf fast 90 Euro angehoben. 2 Vorinstanzen haben die Preisanpassung schon für unwirksam erklärt. Und ihre Halloween-Party, die muss Heidi Klum dieses Jahr ohne ihren Mann Tom Kaulitz feiern. Und auch sein Zwillingsbruder Bill wird nicht da sein. Der Grund, die beiden sind mit Tokyo Hotel auf Tour und haben einen Tag nach der Party ein großes Konzert in Hamburg.
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0: Ein Gegenstand liegt auf der A14 Richtung Magdeburg an der Ausfahrt Magdeburg-Sudenburg und der aktuellste Blitzer, der ist in Lückte in der Pyrmonter Straße. 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
0: Guten Morgen. Schön, dass ihr mit am Start seid.
2: Guten Morgen.
0: Sophie ist da.
2: Hallo.
0: Ich bin Jakob. Und ja, heute startet der neue Tankrabatt. Also spart man schon mal ein bisschen was an den Tankstellen. Aber das war noch nicht alles. Bei uns gibt es außerdem mehr Kohle für euch bei der 89.0 RTL Gehaltserhöhung. Ihr sagt uns in der App einfach, wie viel ihr haben wollt. Und wir geben es euch. Und nach 3 Songs ist es wieder soweit. Also noch schnell rein in die App mit euch.
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0: Lasst euch euer Frühstück schmecken. Willkommen im Donnerstag.
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0: Neues Gehalt und zwar super easy. Ihr sagt uns in der App, was ihr haben wollt und dann gibt es für euch die 89.0 RTL Gehaltserhöhung. Yes. Und ihr habt sie auch alle verdient, weil ihr unsere Welt auch einfach ein Stück weit schöner macht.
2: 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Willkommen im Job von Malerin und Lackiererin Annika aus Kolbitz.
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2: 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Und wenn sie schon jeden Tag Dinge schöner macht, dann machen wir jetzt dein Gehalt schöner.
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6: Ihr holt euch hier mehr Gehalt, also ran ans Telefon. Annika Pingel aus Kolbitz. 08000 3x die 3 89.0. Call us.
0: Mhm, da gib mir deinem Konto mal einen neuen Anstrich. Ich habe noch ganz viele auf Lager, also ruf an. Ich bin gespannt, die müssen alle raus.
6: Jakob ist bereit.
0: Ich schon. Habt einen schönen Start in den Donnerstagmorgen. Ihr hört 89.0 RTL.

0: 89.0 RTL hört ihr am Donnerstag, den 1. Oktober.
1: Ja.
0: Das bedeutet, es beginnt auch der Sober Oktober.
1: Oh ja, das ist viel Durchhaltekraft.
0: Viel Durchhaltekraft. Das heißt, einfach einen Monat lang auf Alkohol verzichten.
1: Ja.
0: Ich finde aber, das haben wir auch kacke getimed.
1: Ja, das passt gar nicht. Die Wiesen sind noch, was soll man da?
0: Wiesen, Oktober. Ich bin dieses Wochenende auch in meinem Heimatdorf, da ist Oktoberfest.
1: Ja.
0: Da kannst du ja nicht verzichten. Können wir nicht lieber den Sober Februar machen? Das ist auch nicht so lang, das ist nicht so schwer.
1: Das ist sehr gut.
0: Ja, also, werfe mal einen Raum. Hier kommt es auf jeden Fall rein, hoffentlich nicht sober, sondern mit einem fetten Schluck Kaffee oder Energy Drink oder alles, was euch wach macht. Schön, dass ihr mit hier seid. You.

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10: Meine Wetter-App, die sagt richtig warnend, nur noch heute ist es so warm, bis zu 25 Grad werden es heute. Aber irgendwie, ich habe das Gefühl, wir haben das schon ganz oft gesagt, letzter Sommertag-isch.
11: Ja.
10: Weiß ich nicht, ob ich es noch glauben soll, aber es wird auf jeden Fall schön heute.
11: Haben Sie irgendwas gelesen mit, es kommen noch mal irgendwo 40 Grad im Oktober, also keine Ahnung.
10: Egal, wir genießen es einfach, die Sonne kommt raus und 25 Grad ist ja schön.
11: Definitiv.
12: 5:30 haben wir es.
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13: Guten Morgen. Bei der ersten geplanten Hinrichtung einer Frau in Tennessee seit mehr als 200 Jahren gab es jetzt Komplikationen. Die 50-jährige Krista Pikes hat laut ihren Anwälten zwei Giftspritzen überlebt. Sie wird jetzt in einem Krankenhaus behandelt. Pike war vor 30 Jahren wegen Mordes zum Tode verurteilt worden. Seit Mitternacht gibt es den Tankrabatt. Benzin und Diesel sollen wohl 17 Cent pro Liter billiger werden. Verschiedene Portale zeigen auch, der Rabatt ist gleich zum Start angekommen und hat zu sinkenden Preisen an den Zapfsäulen geführt, teilweise um rund 10 bis 11 Cent. Ab heute gilt ein Alkoholverbot an Bahnhöfen. Bis Mitte Oktober soll das Verbot an allen mehr als 5000 Bahnhöfen in Deutschland gelten. Damit will die Bahn mehr Sicherheit für Fahrgäste und Mitarbeiter schaffen und die Sauberkeit verbessern. Und in Leipzig wird es jetzt nachts ein bisschen dunkler. An zwei Straßen werden dann nämlich die Straßenlaternen abgeschaltet. Damit will die Stadt nachts Insekten und andere Tiere schützen und gleichzeitig noch Strom sparen. Nach einem Jahr soll geprüft werden, ob die Laternen ganz abgebaut werden.
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12: Auf der A2 Richtung Dortmund steht ein brennendes Auto zwischen Peine und Himmeler Wald auf dem Standstreifen. Defekter Bus steht auf der A4 Richtung Frankfurt zwischen Gera-Leumnitz und Gera. Und Metallteile liegen auf der A7 Richtung Hamburg zwischen Großburg-Wedel und Mellendorf. Der aktuellste Blitzer, der steht in Peine auf der Pelikanstraße mit 89.0 RTL. 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Und gleich gibt es Kohle für euch bei der 89.0 RTL Gehaltserhöhung. Nach zwei Songs wird hier wieder ordentlich das Konto aufgestockt. Also bleibt unbedingt dran. Guten Morgen.
11: Guten Morgen.
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0: Ganz schön spannender Donnerstag für viele in der 89.0 RTL-Community. Heute startet das neue Wintersemester. Und das kostet ja auch alles ein bisschen Kohle, ne? Neue Wohnung, neue Möbel, neue Küche und dieser ganze Kleinkram, so Wischmopp und Seife und sowas. Ein Glück holt ihr euch bei uns mehr Geld.
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2: Einmal ab mit euch in die App. Wunschgehalt eintragen und die Gehaltserhöhung abholen. Das ist super einfach, oder Annika?
3: Ja, das ist super einfach.
0: Annika aus Kolbitz, du bekommst gerade 1,6 als Lackiererin und Malerin. Aber Annika, hast du vielleicht einen Tipp für mich? Ich ziehe bald aus meiner Wohnung. Mhm. Und ich habe jetzt wirklich sehr wenig Interesse daran, die ganze Wohnung neu zu streichen. Gibt es da irgendwie so Tricks, wie man die schlechten Stellen ausbessern kann, ohne dass es groß auffällt?
3: Das fällt nun leider auf, weil manche Ausbesserungsarbeiten fallen auf, wenn die Wand zu alt ist. Dann muss man die komplette Wand streichen.
0: Okay, okay. Oder ich habe schon überlegt, alternativ räume ich alles leer, dann stelle ich einen Farbeimer in die Mitte und lege da einen Böller rein. Das ist sozusagen die Schnelllackierung.
3: Ja, das ist super schnell.
2: Und ist auch gleich ein Kunstwerk. Aber,
3: ja.
0: Also Annika sorgt dafür, dass die Welt schöner aussieht. Und ich finde, dafür sollte auch dein Gehalt ein bisschen schöner aussehen. Du bekommst natürlich deine 89.0 RTL-Gehaltserhöhung. Für dich geht's rauf auf 1.800 Euro.
3: Vielen Dank.
0: Dafür schlägst du ihm direkt die Sprache, wa?
3: Ja.
2: Das ist wirklich ein geiles Gefühl. Sprachlos sein könntet ihr auch. Also rein mit euch in die 89.0 RTL-App für eure Gehaltserhöhung. Die nächste Runde, die ist auch schon heute bei Big Nick um 7.

0: Das ist doch mal ein Start in Donnerstagmorgen. Gibt's nur hier auf 89.0 RTL Flashback Sound von Justin Timberlake, Mirrors um 7.45 Uhr. Hello.
1: So ein geiler Song. Und der beste Club Europas wurde jetzt wieder gewählt. Und es ist geworden der Sisyphus Club in Berlin.
0: Sisi, was?
1: Sisyphus.
0: Siphon Club.
1: Sisyphus. Sisyphus. Okay. Es ist nicht das Bergheim geworden. Das ist nicht mal auf der Liste drauf, weil, ich zitiere, das ist einfach die perfekte Mischung aus Entspannung und Party. Also der Sisyphus Club in Berlin. Okay. Finde ich wild.
0: Ja, ich will mich ja nicht entspannen auf einer Party, oder? Also irgendwie.
1: Ja, zwischendurch mal kurz. Und dann muss wieder ordentlich getanzt werden.
0: Ja.
1: Ich glaube, die haben da ein bisschen was verwechselt, weil das ist eigentlich auch die Beschreibung von unserem Freaky Friday, oder?
0: Das stimmt ein bisschen. Da ist mal was Entspanntes dabei, mal ist was dabei, was so richtig knallt, mal ist Malle, Techno, Scooter, dann kommt mal Mozart über die Playlist gelaufen.
1: Aber egal, was ihr wollt.
0: Egal, was ihr wollt, es ist alles geil. Morgen ist es wieder soweit, hier auf 89.0 RTL feiern wir mit euch die wildste Party der 89.0 RTL Freaky Friday. Es gibt keine Regeln, von 5 bis Mitternacht ist hier Ausnahmezustand. Also fett im Kalender markieren und wenn ihr noch einen Songwunsch habt, schickt ihn her per WhatsApp.

0: weiß nicht, ob es bei euch auch so ist, aber der Himmel sieht gerade einfach absurd aus. Ja. Also so richtig unreal. So ganz viele kleine Wolken, die zusammen wie so ein Woll.
1: Ach, naja. Ich habe gesagt, es sieht aus wie das Meer, aber Jakob war nicht überzeugt.
0: Nee,
1: davon.
0: Nicht so richtig. Packen es euch gleich mal in die Story, dann könnt ihr es sehen. Es sieht richtig schön aus. Und wir packen euch auch gleich noch was auf die Playlist. Teddy Swims, Mr. Know-It-All, der sieht auch richtig schön aus. Ja. Der ist komplett tätowiert von oben bis unten. Gerade auf Tour unterwegs. Also auch den kann man dann mal live sehen. Mhm. Und die Musik lohnt sich auf jeden Fall. Klingt toll. Punkt.
1: Punkt.
0: Mr. Know-It-All gibt's gleich für euch. Temper City dazu, Self-Aware haben wir auf der Playlist. Und Leonie G-Easy mit Rock'n'Roll. Das sind die besten Hits von heute. Und die gibt's nur hier auf 89.0 RTL für euch. Guten Morgen.
1: Guten Morgen.
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2: Also Jakob hat euch mal den Himmel gefilmt. Wir packen es euch in die Story. Es sieht wirklich richtig schön aus, die Wolken. So richtig flockig. Und es sieht
3: so richtig flockig. Wie morgens, wenn die Milch schlecht ist.
2: Ja, okay. 10 Grad aktuell, später kommt die Sonne noch dazu, bis zu 25 Grad.
3: Vielleicht ist der Himmel der Mindesthaltbarkeitsdatum überschritten oder so, wer weiß, keine Ahnung. 5 vor 8 haben wir es.
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4: Guten Morgen. Seit Mitternacht gibt's den Tankrabatt. Benzin und Diesel sollen um rund 17 Cent pro Liter billiger werden. Schon gestern waren die Spritpreise ja niedriger als zum gleichen Zeitpunkt letzte Woche. Die Mineralölwirtschaft hat auch angekündigt, dass die Senkung weitergegeben wird. US-Verteidigungsminister Hegseth krempelt die Armee um. Jeder fünfte Posten für Generäle und Admiräle soll wegfallen. Dafür kommt dann ein neues Kommando für autonome Kriegsführung und mit dabei Elon Musk. Der Milliardär soll an der Zukunft der Kriegsführung forschen. Ein Schwein im vierten Stock halten geht laut einem Berliner Gericht nicht. Dem Tier fehlen nämlich Auslauf-, Wühl- und Suhlmöglichkeiten und das verstößt gegen den Tierschutz. Die Besitzerin hatte argumentiert, das Schwein liege im Winter eh die meiste Zeit auf der Couch und im Sommer kann es in einem Hof in Brandenburg wühlen. Und Jürgen Klopp will heute Abend seinen ersten Sieg als Fußball-Bundestrainer holen. In der Nations League geht's gegen Serbien mit einem komplett neuen Kader. Anpfiff ist um 20.45 Uhr.
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3: Ein defekter Bus steht auf der A4 Richtung Frankfurt zwischen Gera, Leumnitz und Gera. Und der aktuelle Blitzer, der ist in Süblingen in der Helmstedter Straße. 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
3: Kurz vor 8 ist es.
4: Guten Morgen.
3: Sophie und Jakob als Beifahrer im Auto. Wir wünschen euch viel Glück bei der Parkplatzsuche.
4: Oh ja.
3: Dass ihr schnell was findet. Und dann geht's rein auf Arbeit. Und wir machen das jetzt wie folgt. Bevor es für euch reingeht auf Arbeit, bekommt ihr schon mehr Gehalt. Und wie genau ihr da rankommt, das verraten wir euch nach 3 Songs. Also dranbleiben.
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0: 8:04 Uhr. Donnerstagmorgen, 89.0 RTL ist bei euch. Jetzt erstmal entspannt ankommen auf Arbeit, erstmal einen Kaffee holen.
1: Oh ja.
0: Und dann sanft reinstarten in den Donnerstag und vielleicht schon mal ein bisschen planen, was heute am Nachmittag so läuft.
1: Ja, aber nicht so stressen. Ganz, ganz entspannt.
0: Eben, ganz genau. Ich habe jetzt nämlich wieder angefangen, pass auf, Gilmore Girls zu gucken.
1: Ja.
0: Und
1: ja.
0: Es ist wirklich schön.
1: Ja.
0: Allerdings habe ich jetzt gemerkt, ich brauche halt wieder mein Netflix-Abo. Ich habe mich jetzt irgendwo reingezeckt. Scheiße. Und das brauche ich quasi ein neues.
1: Ja.
0: Und man braucht immer so für ein, zwei Serien, braucht man dann immer alle möglichen Streaming-Dienste.
1: Ja, Netflix habe ich auch gerade nicht, weil mein Papa hat es gekündigt.
0: Das ist dreist.
1: Auch kein Netflix.
0: Wie kann man sowas machen? Aber wisst ihr was? Euch ist das völlig egal. Ja. Ihr könnt jeden Abo-Streaming-Dienst der Welt abonnieren, denn die Kohle dafür, die bekommt ihr bei uns bei der 89.0 RTL-Gehaltserhöhung. Sagt uns einfach in der App, wie viel ihr haben wollt. Und dann gibt es mehr Gehalt.
1: So einfach ist es.
0: Definitiv. Jeden Morgen um 7.05 Uhr könnt ihr hier aufstocken. Und heute in der Big Nick Show habt ihr auch nochmal die Möglichkeit, an mehr Gehalt zu kommen. Und zwar um 17.05 Uhr.

0: 8.12 Uhr, 89.0 RTL ist an. Am 1. Oktober, heute ändert sich viel. Das Wichtigste ist natürlich der neue Tankrabatt.
1: Ja.
0: Rund 17 Cent soll der Sprit günstiger werden. Das ist ja schon mal ein Anfang.
1: Ja, auf jeden Fall. Ja? Aber manche Dinge, die ändern sich nie. Und das ist auch gut so. Zum Beispiel Big Nicks Wortspielspiel. Immer am Start mit einem spontanen Call. Eieiei. Und der geht heute nach Gotha.
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3: Ja.
0: Paula, grüß dich.
3: Hallo.
0: Hallo. Der Buchstabe ist T wie Trinkgeldverweigerer. 10 Wörter in 10 Sekunden. Zeit läuft.
3: Tee, Tasse, Thema, Tina, Tor, Tunnel, Treten.
0: Also. Das war ein bisschen zu langsam, glaube ich. Es waren 7 Wörter.
3: Ja, schade.
4: Aber war schon ganz gut.
1: Schon gut dabei.
4: Um noch ein bisschen schneller sagen, aber die Worte waren ja schon mal da.
1: Die Worte waren schon mal da. Ich glaube, ich wäre nicht so schnell gewesen.
4: Nee, wahrscheinlich nicht.
0: Aber ihr schafft das. Also rein in die App mit euch und mitzocken für eine schicke JBL Soundbox im 89.0 RTL Design. Gibt's nur hier zu gewinnen.
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0: 89.0 RTL ist an. Und wir wünschen euch heute die Energie, die Sophie haben darf. Ach. Sophie hat neuen Pullover an.
1: Ja.
0: Kennt ihr das, wenn ihr so neue Sachen anhabt und dann seid ihr so ganz selbstbewusst und so richtig happy und so?
1: Ja, mir kann heute wirklich keiner was.
0: Ja.
1: Der Pulli ist blau und da ist eine Kuh drauf.
0: Ach, süß.
1: Ich wünsche euch dieses Gefühl heute auch.
0: Eben. Also habt einen schönen Donnerstag und Mo.

0: sanfter Start in den Donnerstagmorgen. 89.0 RTL ist bei euch. Sophie ist da.
1: Guten Morgen.
0: Und ich bin Jakob. Hello.
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4: Für alle Erstis, die jetzt überlegen, was ist das perfekte Outfit für den ersten Tag, damit man alles richtig umhaut.
5: Ich würde sagen, so eine Robe?
4: Nee, das ist doch erst beim Abschluss.
5: Ach so.
4: Ja, so weit sind wir noch nicht. Ich würde sagen, erst der Lieblingspulli, jetzt ist noch kalt und danach noch, könnt ihr noch das Lieblingssommertop rausholen, könnt ihr später noch zeigen. Also 2 geile Outfits.
5: Sehr gut.
4: Ja?
5: Ist doch ein Plan.
4: Ja.
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5: 8:55 ist es.
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8: Guten Morgen. Bei der ersten geplanten Hinrichtung einer Frau in Tennessee in den USA seit mehr als 200 Jahren ist es zu Komplikationen gekommen. Die 50-jährige Krista Pike hat laut ihren Anwälten 2 Giftspritzen überlebt. Sie wird jetzt in einem Krankenhaus behandelt. Pike war vor 30 Jahren wegen Mordes zu Tode verurteilt worden. Ab heute wird das Tanken wahrscheinlich wieder günstiger, denn der neue Tankrabatt läuft seit Mitternacht. Und an den Tankstellen merkt man es auch schon. Verschiedene Portale zeigen, dass der Rabatt gleich zum Start vielerorts zu sinkenden Preisen an den Zapfsäulen geführt hat. Teilweise um rund 10 bis 11 Cent. Der Bundesgerichtshof prüft heute die Preiserhöhung bei Amazon Prime. Der Konzern hatte die Jahresgebühren 2022 ohne ausdrückliche Zustimmung der Kunden von 69 auf fast 90 Euro angehoben. 2 Vorinstanzen haben die Preisanpassung schon für unwirksam erklärt. Und ihre Halloween-Party, die muss Heidi Klum dieses Jahr ohne ihren Mann Tom Kaulitz feiern. Und auch sein Zwillingsbruder Bill wird nicht da sein. Der Grund, die beiden sind mit Tokyo Hotel auf Tour und haben einen Tag nach der Party ein großes Konzert in Hamburg.
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5: Reifenteile liegen auf der A2 Richtung Berlin zwischen der Raststätte Marienborn Süd und Allerengersleben auf allen Spuren. Metallteile gibt's auf der A2 Richtung Dortmund zwischen Launau und Rehren und ein defekter Bus steht auf der A4 Richtung Frankfurt zwischen Gera-Leumnitz und Gera. Der aktuelle Blitzer, der ist in Lückte in der Pyrmonter Straße mit 89.0 RTL. 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
4: Kommt gut beim Kunden oder bei der Uni an und dazu gibt's einen richtig geilen Banger, Serotonin vom James Hype hier auf 89.0 RTL. Guten Morgen.
5: Morgen.
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0: Heute startet das neue Wintersemester.
1: Ja, und ich bin ein bisschen neidisch auf die Erstis, weil das ist wirklich das geilste Semester. Da wird nur kennengelernt und gesoffen und Party gemacht.
0: Also viel Spaß beim Kennenlernen und Saufen. Hier ist 89.0 RTL. Schönen Donnerstag.

0: Hallo, die 89.0 RTL Morning Show ist bei euch jetzt mit ganz frischem Sound von Miley. Bad Persuades von Miley heißt jetzt nicht mal Miley Cyrus, nur noch Miley. Und das ist jetzt quasi die Eröffnung einer neuen Ära.
1: Ich bin ein bisschen froh, dass du den Titel gesagt hast, weil ich finde den so schwer auszusprechen. Bad Persuades, so heißt auch das neue Album, ist seit einem Monat draußen und jetzt auf Platz 1 in den Charts. Und
0: das ging schnell.
1: Ja, das ist echt ein krasses Ding, weil das letzte Mal, dass ein Album von ihr auf Platz 1 war, war einfach 2013. Halleluja. So mit Wrecking Ball und so. Also gibt ordentlich Party. Wir können was feiern.
0: Definitiv. Und ich kann euch sagen, also der haut wirklich rein. Ja. Das ist meine ganz neue Miley, die wir hier kennenlernen. Deswegen jetzt laut drehen. Best Persuades Miley auf 89.0 RTL.

0: guten Morgen.
1: Guten Morgen.
0: 89.0 RTL ist an. Und wir sind nicht allein.
1: Oh.
0: Forscher, die empfangen gerade Signale von einem fremden Planeten.
1: Das ist irgendwie krass.
0: Ja, der Planet heißt Beta Pictoris B. Klingt schon so rund 63 Lichtjahre entfernt. Also mit einer Tankfüllung kommen wir nicht hin. Aber wir haben hier exklusiv stehen, was in den Signalen da abgefangen wurde.
1: Mhm.
0: Da steht, diesen Freitag wird etwas Großes passieren.
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0: Großes wird passieren.
1: Genau diesen Freitag hier auf 89.0 RTL ist wieder alles anders. Also wir haben die Playlist einmal komplett auf den Kopf gestellt. Da ist alles mit dabei, was ihr euch vorstellen könnt und noch mehr. Mhm. Keiner weiß, was passiert und deshalb ist es ja auch so geil. Und es geht einfach schon morgen wieder los ab 5.
0: Ab 5 bis Mitternacht ist hier Ausnahmezustand auf 89.0 RTL. Max aus Erfurt hat geschrieben, der hat schon alle Kollegen vorgewarnt, die haben alle Radios zusammengesammelt,
1: richtig,
0: die sie finden konnte, damit egal wo er ist in der Firma, überall der Freaky Friday läuft. Genau das könnt ihr jetzt auch schon machen. Und wenn ihr einen Song habt, bei dem ihr sagt, der gehört unbedingt auf die beste Party-Playlist mit drauf, schickt ihn her per WhatsApp an die 0175 24 24 89.0 und dann sind wir alle ready für den Freaky Friday!
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0: Samba Homewrecker für euren Start in den Donnerstagmorgen hier auf 89.0 RTL. Also, ich weiß gar nicht, wie es noch besser werden könnte. Okay, vielleicht hätte ich eine Idee. Gentlemen, Michael Patrick Kelly mit Wildfire.
1: Und dem 89.0 RTL Morning Mix. Der ist auch richtig geil. Der kommt auch gleich.
0: Der ballert. Gibt's alles hier auf 89.0 RTL. Die besten Hits von heute. Guten Morgen.
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0: Sophie, du hast gesagt, heute 25 Grad.
1: Ja.
0: Wann? Es ist kalt, ich friere meinen Arsch ab.
1: Ja, ich wollte auch gerade sagen, du bist irgendwie ein bisschen verwirrt. Jetzt hast du das Fenster aufgemacht, aber hast dir dann Pulli angezogen.
0: Ja, weil es
1: also
0: kalt
1: irgendwie,
0: ist.
1: Das macht keinen Sinn. Aber es wird ja noch warm. Später.
0: Ja, aber wann?
1: Es dauert auch nicht mehr so lange. Meine Wetter-App sagt, um 15 Uhr sind es 25 Grad.
0: Wirklich, du bist wie meine Mutter früher. Die hat auch immer gesagt, wir gehen dann noch Eis essen.
1: Ja, aber wann?
0: Ja, wann? Und dann sind wir nie gegangen.
1: Bald.
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0: 5 vor 9 ist es.
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0: Und hier ist Doro.
9: Guten Morgen. Seit Mitternacht gibt es den Tankrabatt. Benzin und Diesel sollen darum rund 17 Cent pro Liter billiger werden. Verschiedene Portale zeigen auch, dass der Rabatt gleich zum Start vielerorts zu sinkenden Preisen an den Zapfsäulen geführt hat. Teilweise so um rund 10 bis 11 Cent. Bei der ersten geplanten Hinrichtung einer Frau in Tennessee seit mehr als 200 Jahren ist es zu Komplikationen gekommen. Die 50-jährige Krista Pike hat laut ihren Anwälten 2 Giftspritzen überlebt und wird jetzt im Krankenhaus behandelt. Pike war vor 30 Jahren wegen Mordes zum Tode verurteilt worden. Ab heute gilt ein Alkoholverbot an Bahnhöfen. Bis Mitte Oktober soll das Verbot an allen mehr als 5000 Bahnhöfen in Deutschland gelten. Und damit will die Bahn mehr Sicherheit für Fahrgäste und Mitarbeiter schaffen und auch die Sauberkeit verbessern. Und in Leipzig, da wird es nachts ein bisschen dunkler. An 2 Straßen werden da nämlich die Straßenlaternen abgeschaltet. Damit will die Stadt nachts Insekten und andere Tiere schützen und gleichzeitig noch Strom- und Wartungskosten sparen. Nach einem Jahr soll dann geprüft werden, ob die Laternen ganz abgebaut werden.
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0: Es liegen Reifenteile auf der A2 Richtung Berlin zwischen der Raststätte Marienborn Süd und Allerringersleben. Und ein defekter Bus steht auf der A4 Richtung Frankfurt zwischen Gera-Leumnitz und Gera. Da staut es sich in der Abfahrt. Der aktuelle Blitzer, der ist in Peine auf der Pelikanstraße. 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
0: So, wir Zeit, dass wir mal hier ein bisschen Beat reinbringen in den Donnerstagmorgen.
1: Oh ja, guten Morgen.
0: Oder? Ein bisschen hier die müden Augen der Kollegen wieder ein bisschen wach machen.
1: Das Büro ein bisschen aufreißen.
0: Ja. Alle so ein bisschen hier ein bisschen mehr ne, machen. Und das geht natürlich am besten mit dem 89.0 RTL Morning Mix. Den gibt es jetzt für euch, euer DJ-Set. Persönlich zusammengemixt. Also macht laut. Guten Morgen.
1: Guten Morgen.
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0: Guten Morgen!
1: Guten Morgen!
0: 89.0 RTL ist bei euch. Und heute Abend wird es spannend. Dritte Runde für Kloppo und seinen neu zusammengestückelten Kader.
1: Yes.
0: In der Nations League heute Abend 20.45 Uhr gegen Serbien. Drücken wir mal die Daumen.
1: Ja, und alle haben ja so ein bisschen gemeckert nach Kloppos Auftakt. Mhm. Aber Profi meinte, einfach mal die Fresse halten.
0: So, das ist doch mal ein Motto. Und das können wir auch hier direkt für den Donnerstag übernehmen.
1: Ja.
0: Einfach mal den Kollegen, wenn sie nerven, sagen, einfach mal die Fresse halten. Denn jetzt kommt another Talk to You.

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2: Verkehrsupdate. Es liegen Reifenteile auf der A2 Richtung Berlin zwischen der Raststätte Marienborn Süd und Allerengersleben. Und ein defekter Bus steht auf der A4 Richtung Frankfurt zwischen Gera-Leumnitz und Gera. Der aktuellste Blitzer, der ist in Süblingen in der Helmstedter Straße. 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
3: Kommt gut an und dazu Topic und Becky G mit Sorry Puppy. Schönen Donnerstag euch.
4: Moin.
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0: Schon mal eine kleine Vorwarnung an alle Lehrerinnen und Lehrer in der Community. Es könnte sein, dass es in der Schule morgen sehr, sehr laut wird, denn es ist wieder Freaky Friday und Emmy hat schon angekündigt.
1: Freaky Friday, wir hören euch in der Schule.
2: Geil. Die Lehrer, die damit machen, einfach geil. Wirklich.
0: Definitiv. Denn der Freaky Friday, der ist alles andere als normal.
2: Ja.
0: Es gibt Scooter, es gibt Roland Kaiser, eine Biene Maya ist mal auf der Playlist. Die Playlist dreht wirklich komplett verrückt. Von A bis Z ist jedes Genre dabei und ehrlich gesagt auch ein paar Genre, bei denen sich selbst Wissenschaftler noch nicht sicher sind, was das eigentlich ist.
2: Ja.
0: Ja, es gibt morgen keine Regeln. Ab 5 geht's los, bis Mitternacht drehen wir hier durch mit euch in der Community. Marco aus Soltau ist auf jeden Fall ready.
3: Es ist wieder Freaky Friday! Geil!
0: Geil! Also seid dabei und wenn ihr noch einen Song habt, den ihr auf der Playlist hören wollt, dann schickt den her per WhatsApp an die 0175 24 24 89 0.

0: Taylor Swift auf 89.0 RTL hier Donnerstagmorgen und das ist einfach schön.
1: Ja. Genauso wie Fastboy, yeah. Beautiful Life. Die haben da einen Song rausgehauen, der ist quasi geschrieben von irgendwelchen Good Positive Gurus, Mental Trainer, keine Ahnung, der verbreitet gute Stimmung.
0: Ja, der macht wirklich das, was es heißt, Beautiful Life. Und damit gehen sie jetzt auf Tour, also ist richtig geil.
1: Richtig geil, deswegen gibt es das auch gleich für euch. Fastboy, Bruno Mars gibt es dazu, I Just Might und Ijal mit Move Into The Sun. Das sind die besten jetzt von heute hier auf 89.0 RTL und die spielt euch gleich Luis.
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8: Heute wird Sommer richtig schön. 25 Grad, Sonne kommt raus. Ey, wirklich, wir können auch mal richtig Sommer hier genießen.
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1: Gleich um 10 hier ist Doro für euch.
10: Hi, der Tankrabatt ist in der Nacht gestartet und der hat die Spritpreise schnell gedrückt. Super E10 hat heute Morgen im Schnitt 2 Euro gekostet. Diesel 2,21 Euro, also beides rund 15 Cent weniger als gestern. Seit Mitternacht gilt der Steuernachlass von rund 17 Cent pro Liter. Süße Softdrinks werden teurer. Ab Juli nächsten Jahres kommt die Zuckersteuer für Getränke mit mindestens 5 Gramm Zucker pro 100 Milliliter. Zero Drinks und Hafermilch bleiben aber verschont. Dem Staat soll das schon im ersten Jahr fast 1 Milliarde Euro bringen. Abbruch in der Kreisliga. Bei einem Fußballpokalspiel in Halle ist ein Spieler von einer Rakete getroffen worden. Der Spieler konnte aber noch schnell weggehen, bevor sie explodiert ist. Vorher wurde auch schon ein Ordner verletzt. Die Täter sind noch auf der Flucht. Und ihre Halloween-Party, die muss Heidi Klum dieses Jahr ohne ihren Mann Tom Kaulitz feiern. Und auch sein Zwillingsbruder Bill wird nicht da sein. Der Grund, die beiden sind mit Tokyo Hotel auf Tour und haben einen Tag nach der Party ein großes Konzert in Hamburg.
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1: Auf der A2 hat es gerade gekracht Richtung Dortmund zwischen dem Rastplatz Lorkberg Nord und Allerengersleben. Da ist die rechte Spur gerade noch gesperrt. Und es hat gekracht auf der A7 Richtung Hamburg. Da braucht ihr gerade eine halbe Stunde länger zwischen Bispingen und Ebendorf. Das ist gerade eben passiert. Die Polizei ist noch unterwegs. Gekracht hat es auch auf der A38 Richtung Dresden in Höhe Leipzig Süd direkt in der Baustelle. Und der aktuellste Blitzer steht in Peine-Billikan-Straße. 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
1: Arschkalt. Man fühlt sich wirklich wie im Tiefwinter, oder?
8: Seid ihr Team Sonnenbrille oder Team Schal? Ich meine, morgens Handschuhe, mittags Sonnencreme. Was soll man machen, Leute? Man fühlt sich wirklich wie so eine Zwiebel. Aber ey, ich freue mich wirklich, dass wir den Donnerstag hier zusammen verbringen. Das ist doch geil, Leute. Wir alle zusammen, beste Community der Welt. Ihr kommt Fastball, Beautiful Life.
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0: Heute ist ein historischer Tag. Schreibt schon mal in euer Tagebuch. Tankrabatt startet heute. Ich war richtig aufgeregt, ob das was bringt oder nicht. Und bis jetzt 17 Cent Rabatt pro Liter. Der Benzinpreis liegt bei knapp über 2 Euro. Es scheint was zu helfen. Power Halle fährt gleich erstmal in der Mittagspause im Baumarkt, um alle Benzinkanister zu kaufen.
1: Da macht es schon gar nicht mehr Spaß, irgendwie Auto zu fahren, weil man kann es sich einfach auch in gewissem Maß nicht mehr leisten. Und es ist einfach nur bescheiden schön.
0: Schauen wir mal. Ich hoffe wirklich, dass es was bringt. Ich sag euch, der Sprit kommt jetzt gar nicht mehr in Tanklastern, der kommt jetzt nur noch in gepanzerten Geldtransportern. Hier ist Luis. Ihr hört 89.0 RTL. Ey, wirklich beste Community. Cool, dass

0: Anfang des Monats. Gehalt ist da, Leute. Entspannt euch, wir müssen doch kein Onlyfans machen. Aber ganz ehrlich, guck mal aufs Konto, dann ist da natürlich ein bisschen Plus, aber im Grunde, es reicht eigentlich auch vorne und hinten nicht. Und ich meine, für die Arbeit, die ihr jeden Tag leistet, da müsste es eigentlich mal ein bisschen mehr Kohle hier auf dem Konto geben.
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0: Überlegt doch mal, was ihr hier jeden Tag leistet. Das ist doch geisteskrank, was ihr hier teilweise an Überstunden schrubbt. Da muss es mal ein bisschen mehr Gehalt geben. Und dass ihr nicht mit eurem Chef diskutieren müsst hier, wir zahlen es euch einfach aus. Sucht euch aus, wie viel ihr haben wollt und dann machen wir das einfach. Isabel aus Magdeburg hat sich zu uns gemeldet. Die ist eigentlich Erzieherin, verdient sonst 2000 Euro netto. Jetzt verdient sie einfach 2500.
2: Danke.
0: Ihr braucht euch nicht bedanken, das ist doch selbstverständlich, Leute. Checkt euch einfach ein in die 89.0 RTL App und da gibt's eine fette Gehaltszahlung, Leute. Die nächste in der Big Nick Show, kurz nach 17 Uhr. Bleibt einfach.

0: Ist es bei euch auf Arbeit auch so schlimm mit dem Obstkorb? Ey, sobald der ankommt, da stürzen sich alle drauf wie so Arschgeier. Aber Leute, ich habe ein bisschen Kohlrabi abbekommen. Ich bin sehr stolz.
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0: G.I.G. Kennt von euch jemand René Redo? Internet-Meme-Legende.
1: G.I.G. Basto ist geil.
0: Ey, der zieht heute bei Promi Big Brother ein. Heute geht Promi Big Brother los. Ey, der Typ ist doch witzig, Leute, als ob ihr den nicht kennt. Der ist eine lebende Legende, Redo bei Promi Big Brother. Ich hoffe aber, dass er nicht so rumschreit, sondern dass er mal irgendwie so eine gefühlvolle Seite zeigt. Wisst ihr, so ein bisschen deeper und menschlicher. Das wird wild. Heute Promi Big Brother oder, wie ich ab sofort sage, Promi G.I.G. Brother. Tschüss, Luis.

0: Hallo, Alena hier aus der 89.0 RTL Morning Show. Es ist so geil, den ganzen Tag schon hier das große Birthday Battle. Jakob aus der Morning Show gegen Big Nick vom Nachmittag.
1: Ja.
0: Beide haben Geburtstag. Wir haben nur ein Geschenk und ihr bettet euch heute den ganzen Tag. Und was es dann wirklich ist, morgen.

0: Jetzt wird's romantisch auf 89.0 RTL. Also am besten, ihr achtet mal kurz auf den Kollegen neben euch. Nicht, dass der euch gleich abklutscht, wa? Aber gib mal zu, ey, der Song ist richtig geil. Serotonin, ich liebe den sehr. James Hype, der ist schon Barber-mäßig. Cat Barnes ist auch mit dabei. Harry Styles ist in der Playlist. Leute, also besser geht es wirklich nicht. Ihr bleibt einfach dran, verständigst da an eurem Radio rum und dann, ich sag euch, die Bestens von heute, versprochen.
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0: Letztes Mal nochmal Sommer, Leute. Genießt das. 25 Grad, die Sonne scheint. Bestes Leben.
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0: Gleich um 11.
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0: Hier ist Elisa.
12: Hallöchen. Seit der Nacht ist Tanken deutlich billiger, denn der neue Tankrabatt hat sofort gegriffen. Super E10 kostet im Schnitt 14,5 Cent weniger als gestern, Diesel mehr als 15 Cent. Vielerorts gibt es E10 jetzt sogar für unter 2 Euro, sagt der ADAC. Er warnt aber, ab 12 könnten die Preise wieder stark steigen. Hamburg ist Deutschlands jüngstes Bundesland. Die Bevölkerung ist im Schnitt 42,3 Jahre alt, zeigen neue Statistiken. Sachsen-Anhalt ist mit 48,4 am ältesten. In Deutschland wird es in spätestens 10 Jahren keinen einzigen Gletscher mehr geben. Das sagen Forscher nach einem weiteren Hitzesommer. In der Schweiz sind dieses Jahr schon mehr als 5% des Eises weggeschmolzen. Und auf Österreichs größtem Gletscher höhlt das Schmelzwasser das Eis von innen aus, wie eine Maus den Käse. Jürgen Klopp will heute seinen ersten Sieg als Fußball-Bundestrainer holen. In der Nations League geht's heute gegen Serbien mit komplett neuem Kader. Anpfiff ist 20:45.
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0: Auf der A2 steht ein defekter LKW rum Richtung Berlin zwischen Allerengersleben und dem Rastplatz Lorkberg. Da ist die mittlere Spur blockiert. Und es hat gekracht auf der A7 Richtung Hamburg zwischen Bisping und Evendorf. Der aktuellste Blitzer, Peine-Pelikanstraße. 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
0: Wisst ihr, was ich jetzt machen soll? Ich bin ein bisschen verzweifelt, Leute. Der Rauchmelder von meiner Nachbarin piept seit Tagen. So ganz leicht. Also es nervt mich jetzt noch nicht, aber ich habe ein bisschen Sorge um sie. Es brennt nicht, das habe ich schon gecheckt. Aber was macht sie denn da unten? Nicht, dass da irgendjemand liegt. Wenn ihr versteht, was ich meine. Aber vielleicht ist sie auch nur im Urlaub so. Ich will jetzt da auch nicht klingeln und so, weil ich mag die eigentlich nicht. Was soll ich jetzt machen? Aber wenn ich morgen im Knast sitze wegen unterlassener Hilfeleistung, ist auch nicht so geil. Könnt ihr mir mal bitte helfen? Hier kommt Serotonin für euch. James Hype. Ey, wirklich beste Community. Danke dafür.
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0: Habt ihr eigentlich auch schön, dass morgen Freaky Friday ist?
1: Freitag ist Freaky Friday?
0: Ja, ja.
1: Ist das richtig oder habe ich mich nur vorgehört?
0: Leute, euer Lieblingstag ist wieder zurück. Also kann es sein, dass morgen hier einfach auf 89 nur RTL irgendwie so Mickey Mouse läuft oder so. Feuerwehrmann Sam. Bissel Peter Pan oder so. Wir eskalieren, Leute. Also wer das noch nicht mitbekommen habt, morgen Freaky Friday, das ist wichtig. Tackert euch das rein in den Kalender.

0: Das ist schon frech. Das ist richtig frech. Morgen startet ja das letzte Wiesnwochenende in München, Oktoberfest. Und halb TikTok regt sich gerade über dieses Adidas-Dirndl auf. Was ist das? Habt ihr es gesehen? Lieber Adidas, ihr verkauft uns einfach einen Trainingsanzug mit einer fucking Schürze vorne dran. Kostet 400 Euro. Das ist einfach so ein Jogginganzug mit einer Schürze.
1: Definitiv hot.
0: Nee. Aber man kann bestimmt gut sprinten. Zu den Bierzellen oder so. Ich warte nur auf die Version vom Discounter. Mit Klettverschluss. Hier ist Luis, ja? 89.0 RTL.

0: das ein geiles Wetter, oder? Es fühlt sich ein bisschen an wie Frühling. Die wollen uns doch verarschen. Ich sag euch, wenn es jetzt noch wärmer wird, bald wird der Pool wieder aufgebaut.
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0: Ich finde es gut. Nichts mehr hier mit Feierabendbierchen. Ab heute gibt es an Bahnhöfen Alkoholverbot, auch an den Bahnsteigen. Ich glaube, die Bahn hat mittlerweile gemerkt, nüchtern spürt man die Verspätung erst so richtig toll.
1: Kann es sein, dass du dumm bist?
0: Ja. Ist aber gut. Ich finde es schon ein bisschen assi, wenn dann so die Herren da so sitzen in der S-Bahn und ihr Bierchen in der Hand haben. Also gut, dass es abgeschafft ist, oder? Hier ist Luis, ihr hört 89.0 RTL.

0: Wie macht ihr das? Also es ist richtig geiles Wetter. Hier richtig schön 25 Grad und so. Morgens ist aber noch arschkalt. Was sollst du da anziehen? Geht nicht.
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0: Ich stehe hier teilweise 3 Stunden vorm Spiegel gefühlt. Keine Ahnung, was zieht man denn an? Annika aus Kremling, also Zwiebellook findest du ist the best, ja?
2: Da habe ich einen Top, eine Strickjacke, eine Weste, ja, und mittags geht's dann nur noch im Top nach Hause, ne, bei den
0: ja. Aber ich finde, bei Zwiebellook ist immer so schwierig, dass man trotzdem cool dabei ist. Hast du so ein Piece?
2: So eine, irgendwie eine coole Weste, was Langärmliches drunter für morgen. Dann kann man zumindest die Weste weglassen.
0: Ja, voll. Oder man macht andersrum, man zieht dann den Pullover aus und nur noch die Weste.
2: Oder so, genau, ja, genau.
0: Ihr könnt ja mal eure Meinung sagen, einfach in der 89.0 RTL Insta-Story. Dann können wir uns so gegenseitig ein bisschen inspirieren, okay? Es wird geil.
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0: Habt ihr gerade Tiffany Harris auf dem Schirm? Ich hab die irgendwie so nie mitbekommen. Auf einmal ploppt die, aber ich bin richtiger Fan gerade geworden. Vertigo gibt's gleich für euch. Ich glaube, Tiffany Harris, die kommt ja aus Hamburg. Das ist auch so eine richtig gute Trude, mit der du so mal ein Bierchen abends trinken gehen kannst. Das ist schon geil, Leute. Martin Garrix auch gleich mit in der Playlist. Rihanna, es wird gut. Bleibt einfach dran und dann die Best Hits von heute. Das verspreche ich euch.
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4: Es ist so ein geiles Wetter heute nochmal. Ne? 25 Grad, die Sonne scheint. Genieß es doch mal, ist wirklich schön.
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4: Gleich um 12, hier kommt Elisa für euch.
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7: Hallo. Zoff um die Zuckersteuer. Das Kanzleramt hat laut Bild den Gesetzentwurf von Finanzminister Klingbeil erstmal gestoppt, weil er nicht abgesprochen war und wohl auch keine Mehrheit im Bundestag kriegen würde. Nach den Plänen sollten alle Getränke mit mehr als 5 Gramm Zucker auf 100 Milliliter besteuert werden. Der Tankrabatt ist in der Nacht gestartet und hat die Spritpreise auch schnell gedrückt. Super E10 war heute Morgen im Schnitt bei 2 Euro, Diesel bei 2,21, jeweils 15 Cent weniger als gestern. Gleich ist aber 12 Uhr und der ADAC sagte, da könnte es wieder deutlich raufgehen. Fahrradstellplätze für über 16.000 Euro das Stück, Designermöbel im Jobcenter und Dienstlaptops für Lehrer, die nie angeschaltet wurden. Der Bund der Steuerzahler hat sein neues Schwarzbuch vorgestellt mit 100 Fällen aus ganz Deutschland, bei denen aus seiner Sicht Steuergeld verschwendet wurde. In Wittenberge in Brandenburg sagt jetzt Lord Voldemort die Haltestellen an, beziehungsweise sein deutscher Synchronsprecher, der Schauspieler Udo Schenk. Der ist gebürtiger Wittenberger und ist ja unter anderem die deutsche Synchronstimme von Voldemort-Darsteller Ralph Fiennes.
4: Was, wie geil ist das denn?
7: Ja, so ein cooler Typ. Ich habe mit dem sogar so ein Foto.
4: Echt?
7: Ja, der spielt nämlich auch in so einer Krankenhausserie mit und da bin ich übelster Stan, die gucke ich schon ganz, ganz lange und ich durfte mal einmal mit zu den Dreharbeiten und da habe ich mit dem ein Foto gemacht. Ein geil. Super geiler Typ.
4: Elisa ist ein kleines Fangirl.
7: Ja.
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4: A7 Richtung Hamburg zwischen Nörten-Hardenberg und Nordheim-Wester ist eine Spur gesperrt, da ist gerade ein Unfall passiert. Und auf der A7 stockt es ganz schön Richtung Hamburg, ein Stückchen weiter, da braucht ihr gerade 20 Minuten länger. Der aktuellste Blitzer steht in Peine, Pelikanstraße. 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
4: Ey, das gibt's doch nicht. Aber eigentlich ganz schön clever. Pia Ostella hat ihrem Chef heute einfach eine Brezel auf den Tisch gelegt, so kommentarlos. Du alte Einschleimerin. Aber ey, was man nicht alles macht für so eine Gehaltserhöhung, wa? Ey, Leute, wirklich, ihr seid die beste Community, die es gibt. Kuss auf eure Nuss. Hier kommen Martin Garrix und Ed Sheeran für euch.
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0: Heute ist ein historischer Tag. Schreibt schon mal in euer Tagebuch. Tankrabatt startet heute. Ich war richtig aufgeregt, ob das was bringt oder nicht. Und bis jetzt 17 Cent Rabatt pro Liter. Der Benzinpreis liegt bei knapp über 2 Euro. Es scheint was zu helfen. Herr Powers Halle fährt gleich erstmal in der Mittagspause im Baumarkt, um alle Benzinkanister zu kaufen.
1: Da macht es schon gar nicht mehr Spaß, irgendwie Auto zu fahren, weil man kann es sich einfach auch in gewissem Maß nicht mehr leisten. Und einfach nur bescheiden schön.
0: Schauen wir mal. Ich hoffe wirklich, dass es was bringt. Ich sag euch, der Sprit kommt jetzt gar nicht mehr in Tanklastern, der kommt jetzt nur noch in gepanzerten Geldtransportern. Hier ist Luis. Ihr habt 89.0 RTL. Ey, wirklich beste Community. Cool, dass ihr da seid.

0: Anfang des Monats. Gehalt ist da, Leute. Entspannt euch, wir müssen doch keine Onlyfans machen. Aber ganz ehrlich, wenn man mal so aufs Konto guckt, und klar, das ist jetzt wieder im Plus, aber eigentlich könnte da auch noch mal ein bisschen mehr gehen. Ich meine, das, was ihr hier jeden Tag leistet, da müsste eigentlich auch mal ein bisschen Kohle hier aufs Konto kommen, oder?
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0: Ja, eine fette Gehaltserhöhung. Wir zahlen euch die. Ihr müsst jetzt hier nicht streiten mit eurem Chef oder so. Scheiß mal auf euren Chef. Ey, wir machen das selber, Leute. Ihr sagt uns, wie viel ihr gerne haben wollt. Und dann zahlen wir einfach aus. Hier ist Cecilia, hat das gemacht aus Braunschweig. Die ist Pflegefachkraft. Die verdienen jetzt einfach mal knappe 3.000 Euro netto.
2: Ihr seid die Besten. Vielen, vielen Dank. Ich weiß gar nicht, wie ich euch danken kann. Ich liebe euch so sehr.
0: Ihr braucht euch gar nicht bedanken, Leute. Ihr habt es verdient. Guck mal, was ihr hier jeden Tag leistet. Ihr seid immer für die Kollegen da, für die Kunden. Ihr habt es wirklich verdient. Checkt euch einfach ein in die 89.0 RTL App. Und die nächste Gehaltszahlung gibt es pünktlich in der Big Nick Show kurz nach 17 Uhr.

0: Yeah. Leute, es ist Mittagspause. Ich habe so unnormal Bock auf eine Pizza, ne? Lasst euch schön schmecken, egal was bei euch gibt, habt ihr euch verdient.
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0: G.I.G. Kennt von euch jemand René Redo? Internet-Meme-Legende.
1: G.I.G. Basto ist geil.
0: Ey, der zieht heute bei Promi Big Brother ein. Heute geht Promi Big Brother los. Ey, der Typ ist doch witzig, Leute, als ob ihr den nicht kennt. Der ist eine lebende Legende, Redo bei Promi Big Brother. Ich hoffe aber, dass er nicht so rumschreit, sondern dass er mal irgendwie so eine gefühlvolle Seite zeigt. Wisst ihr, so ein bisschen deeper und menschlicher. Ey, das wird wild. Heute Promi Big Brother. Oder, wie ich ab sofort sage, Promi G.I.G. Brother. Hier ist Luis, ihr hört 89.0 RTL.

0: Ist das ein geiler Song oder ist das ein geiler Song? Leute, habt ihr jetzt eigentlich auf dem Schirm, dass morgen Freaky Friday ist?
1: Freitag ist Freaky Friday?
0: Ja.
1: Ist das richtig oder habe ich nicht nur vorhören?
0: Naja, wir drehen ein bisschen durch, Leute. Also wenn morgen Mickey Mouse läuft, wundert euch nicht. Oder Heavy Metal oder Mozart oder so. Wir spielen alles ein bisschen durcheinander. Das wird geil. Euer Lieblingstag ist zurück. Also wer den Freaky Friday noch nicht kennt, tackert euch das in Kalender. Das ist wichtig. Das müsst ihr hören morgen.

0: Also, ich hätte euren Lieblingssong im Angebot. Habt ihr Bock? Der ist schon wirklich auch geil, Leute. Ich habe so einen Ohrwurm von dem. Tampa City, Self-Aware, Barber-mäßig. David Guetta ist auch mit dabei, Taylor Swift. Bleibt einfach dran, verstellt da nichts an eurem Radio und so. Und dann das Beste vom Besten. Schmockofatz, verspreche euch.
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7: Richtig geiles Wetter, oder? Vor allem jetzt hier für die Mittagspause. Sonnenschein nochmal schön. 25 Grad, besser geht's nicht.
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7: Gleich um eins.
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7: Hier kommt Elisa.
10: Hi. Das Kanzleramt hat den Gesetzentwurf zur Zuckersteuer erstmal wieder einkassiert. Finanzminister Klingbeil hatte geplant, alle Getränke ab einem Zuckergehalt von 5 Gramm auf 100 Milliliter zu besteuern. Damit hätte er in der schwarz-roten Koalition keine Mehrheit gekriegt, heißt es aus dem Kanzleramt. Hamburg ist Deutschlands jüngstes Bundesland mit im Schnitt 42,3 Jahren, zeigen neue Statistiken. Sachsen-Anhalt ist mit 48,4 Jahren am ältesten. In Deutschland wird es in spätestens 10 Jahren keinen einzigen Gletscher mehr geben. Das sagen Forscher nach einem weiteren Hitzesommer. In der Schweiz sind dieses Jahr schon über 5% des Eises weggeschmolzen. Auf Österreichs größtem Gletscher höhlt das Schmelzwasser das Eis von innen aus, wie eine Maus den Käse. Der Deutsche Bundestag ist jetzt auch unter die TikToker gegangen. Im ersten Clip geht es darum, wie lange und in welchem Ton im Parlament bitte schön geredet werden sollte. TikTok hat in Deutschland mehr als 27 Millionen Nutzer. Das will sich natürlich der Bundestag auch nicht entgehen lassen.
7: Slay.
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7: A7 Richtung Kassel, zwischen Soltau Ost und Soltau Süd liegen Reifenteile rum. Da ist die rechte Spur gerade blockiert. Und es hat gekracht auf der A7 Richtung Hamburg, zwischen Nörd-Nahenberg und Nordheim-West. Da geht es nur einspurig gerade dran vorbei. Da braucht ihr eine halbe Stunde länger. Der aktuellste Blitzer, der steht in Peine auf der Pelikanstraße. 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
7: Ja, wichtig. Patti aus Hannover hat gerade nochmal geschrieben. Denkt dran, Samstag ist Feiertag, ne? Also ihr müsst morgen schon einkaufen. Wer hat sich das eigentlich ausgedacht? Samstag, Feiertag, das ist doch frech, Leute. Hat man schon mal einen freier Tag und dann fällt's aufs Wochenende. Toll. Anzeige ist raus. Ey, beste Community, was hier in der Show manchmal passiert, das ist geisteskrank, Leute.
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0: Ja, besser ist es auch. Nichts mehr hier mit Feierabendbierchen und so. Ab heute gibt's an Bahnhöfen ein Alkoholverbot. Auch an Bahnsteigen. Überall. Ich glaube, die Bahn hat einfach gemerkt, nüchtern spürt man die Verspätung einfach so richtig doll.
1: Kann es sein, dass du dumm bist?
0: Ja. Es ist doch gut. Ich finde es aber richtig, dass es jetzt das Verbot gibt. Also schon ein bisschen assi, wenn dann die Herren da so sitzen in der S-Bahn und ihr Bierchen trinken, oder? Hier ist Luis. Er hört

0: Frech. Das ist schon wirklich, das ist schon ganz schön frech. Morgen startet ja das letzte Wiesenwochenende in München, Oktoberfest. Und halb TikTok regt sich gerade auf. Zu Recht. Was ist das denn? Ein Adidas-Dürdel. Liebe Adidas, ihr verkauft uns einfach einen Trainingsanzug mit einer fucking Schürze. Was ist das? Kostet 400 Euro das Teil und ist einfach wirklich eine Jogginghose mit einer Schürze vorne dran.
1: Definitiv hot.
0: Nee, definitiv nein. Aber man kann bestimmt richtig gut sprinten. Zu den Bierzelten und so. Ich warte ja noch auf die Version vom Discounter. Mit Klettverschluss oder so. Hier ist die Show mit Luis auf 89.0 RTL. Macht euch eine schicke Mittagspause. Hier kommt Nico Santos für euch. 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

0: Mahlzeit, Mahlzeit. Alter, ich wollte auch mal so sein wie Bernd von der Baustelle. Lasst euch euer Mittag schmecken, Leute. Habt ihr euch verdient.
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0: Freut ihr euch auch so sehr auf morgen? Ey, das wird so geil, Leute. Endlich wieder Freaky Friday. Das wird ja auch mal Zeit, oder?
1: Also, euer Freaky Friday ist mit Abstand das Beste, was in der letzten Zeit im Radio zu hören ist.
0: So.
1: Man hört so viele verschiedene Sachen und man blüht da so richtig wieder auf.
0: Ja, also wundert euch nicht, wenn morgen Mickey Maus läuft auf 89.0 RTL. Das kann am Freaky Friday passieren. Oder ein bisschen Sandmann oder so. Heavy Metal. Das wird geil. Wer den Freaky Friday noch nicht kennt, ihr müsst euch das in den Kalender reintackern. Morgen Eskalation auf 89.0 RTL.

0: Ich habe richtig gute Laune. Es ist richtig geiles Wetter, oder? Hier Sonne scheint. Aber wisst ihr, was Katastrophe ist? Man weiß nie, was man anziehen soll. Also morgens ist hier arschkalt und mittags gefühlt Sommer.
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0: Also gefühlt muss man ja wirklich was Kurzes anziehen und da drüber so eine richtig fette Winterjacke. Und Alexa aus Bernburg, du ziehst es durch. Du hast dann eine Winterjacke an, oder was?
2: Ja, also früh ist es ja schweinekalt und ich schmeiß dann halt den Rest einfach sofort ab.
0: Aber das verstehe ich nicht. Ich habe ganz viele Kollegen, die das auch so machen. Ich habe da gar keinen Bock, so eine dicke Jacke dann so mit rumzuschleppen.
2: Ja, aber ich habe ja Platz in meinem Auto. Ich kann hier alles rausschmeißen.
0: Immer alles rausschmeißen. Sehr gut.
2: Ja.
0: Frau Dich.
2: Im besten Fall noch das.
0: Ihr könnt ja mal eure Meinung sagen. Dicke Winterjacke, ja, nein, vielleicht. Was macht man bei dem Wetter? Checkt mal euch mal ein in die 89.00 RTL App. Da könnt ihr abstimmen und dann können wir uns gegenseitig helfen. Das ist doch geil, Leute.
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0: Heute schon das Meer rauschen. Die Kokosnuss, wie sie aufknackt. Knack. Leute, ich muss da einfach mal anfangen mit ASMR, oder? Das ist doch geil. Ein bisschen Jamaika-Vibes hier. Ey, ihr feiert diesen Song und der ist wirklich geil, oder? Ugel, Jamaican Bam Bam. Kann man sich schon mal geben. Taylor Swift ist auch gleich mit dabei. Alle Farben, Adela. Das wird gut, Leute. Gleich die Big Nick Show. Bleibt einfach dran. Verstellt nichts an eurem Radio. Und dann die besten Hits von heute. Das verspreche ich euch. Wird gut.
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3: Genießt diesen Nachmittag bei herrlichen 24 Grad.
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3: Und gleich ist es 5:02.
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15: Hallo Elisa.
16: Hi. Es gibt Zoff um die Zuckersteuer mal wieder. Das Kanzleramt hat den Gesetzentwurf von Finanzminister Klingbeil jetzt erstmal gestoppt, weil er wohl keine Mehrheit in der Regierungskoalition kriegen würde. Nach den Plänen sollten alle Getränke mit mehr als 5 Gramm Zucker auf 100 Milliliter besteuert werden. Immer mehr Deutsche haben Angst davor, dass das Leben immer teurer wird. Inzwischen sind es fast 6 von 10, zeigt die neue Studie, die Ängste der Deutschen. Auf Platz 2 steht zum Beispiel die Angst vor Steuererhöhungen und Leistungskürzungen. Auf Platz 3 Angst davor, dass der Staat durch Geflüchtete überfordert ist. Fahrradstellplätze für über 16.000 Euro das Stück, Designermöbel im Jobcenter oder Dienstlaptops für Lehrer, die nie angeschaltet werden. Der Bund der Steuerzahler hat heute sein neues Schwarzbuch vorgestellt mit 100 Fällen aus ganz Deutschland, bei denen aus seiner Sicht Steuergeld verschwendet wurde. In Wittenberge in Brandenburg sagt jetzt Lord Voldemort die Haltestellen an, beziehungsweise sein deutscher Synchronsprecher, der Schauspieler Udo Schenk. Der kommt gebürtig aus Wittenberge und ist ja unter anderem die deutsche Synchronstimme von Voldemort-Darsteller Ralph Fiennes.
3: Oh, da war eine schöne Wer-wird-Millionär-Frage neulich erst. Mhm. Wer wird Silvester 2026 100 Jahre alt, würde er noch leben?
16: Voldemort wohl?
3: Ja.
16: Echt?
3: Das wusste ich auch nicht.
16: Das wusste ich auch nicht.
3: Er ist in der
16: nicht.
3: Silvesternacht geboren im Jahr 1926.
16: Ach, gucke mal.
3: Und dachte ich, habe wieder was gelernt hier, Günni. Dankeschön, Mr. Jauch.
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3: Unfall auf der A2 Richtung Dortmund zwischen Lehrte und dem Kreuz Hannover Ost auf der rechten Spur passiert. Und die A9 Richtung Berlin ist gesperrt zwischen Halle und Bitterfeld-Wolfen nach dem Unfall. Aktuell wird noch aufgeräumt. Der aktuellste Blitzer auf der B6 bei Meinfeld Richtung Neustadt am Rübenberg. 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
3: 1. Oktober, 24 Grad und eure Jacke liegt beleidigt im Kofferraum. Gleich Jamaican Bam Bam von Ugel. Und diese Stunde der neue Preis fürs Deutschland-Ticket. Und der ist so krumm, dass er an der Rechnung quasi zweifelt. Also was ist das denn für ein, was ist das für eine Zahl? Schön, dass ihr hier seid um kurz vor zwei. Die Big Nick Show für euren Donnerstag.
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Ihr holt euch bei uns euer neues Gehalt. Super Sache. Also wenn ihr mich fragt, finde ich es spitze. Einfach mal gar nicht diskutieren, einfach mal gar nicht überlegen, wie man es macht, sondern einfach nur, was man haben will, in die 89.0 RTL reingepackt. In die App, nicht in die 89.0 RTL reingepackt, sondern in die App. Heute 5 nach 5 gibt's Kohle in der Big Nick Show. Schön, dass ihr da seid. Schönen Donnerstagnachmittag.

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Ab Januar kostet das Deutschland-Ticket 66,80 Euro. Semesterticket 40,08 Euro. Und ich schreibe gerade mit Jana aus Göttingen, die pendelt jeden Tag nach Hannover. Und sie sagt, krummer Preis, krumme Gleise. Ist wirklich so, weil wer auf 66,80 kommt, rechnet in der WG aus Klopapier nach Platz ab. Aber gut, wollen wir uns mal nicht abstressen hier. Hist 89.0 RTL. Schönen Donnerstagnachmittag. Ihr hört die Big Nick Show.

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12: 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Die A9 Richtung Berlin ist gesperrt zwischen Halle und Bitterfeld-Wolfen. Nach dem Unfall muss aufgeräumt werden. Feuerwehreinsatz auf der A39 Richtung Kassel zwischen Braunschweig-Röningen Süd und Salzgitter-Tiede auf der rechten Spur. Und es hat gekracht auf der A2 Richtung Dortmund zwischen Lehrte und dem Kreuz Hannover Ost auf der rechten Spur. Aktuellster Blitzer, der steht auf der B188 kurz nach Meinersen Richtung Gifhorn. 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Ich freue mich, dass ihr hier seid. Kurz vor 3, hier ist die Picknick-Show. Wir sind gerade ein paar tausend Leute, die zusammen durch diesen Nachmittag kommen, und wir machen das ganz entspannt und mit ganz viel Freude.
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0: Gleich Chris the Sarandi, Good Old Days, absolutes Brett an Song. Vorher würde ich ganz kurz mal ein bisschen zocken in Gotha.
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0: Paula, grüß dich.
2: Hallo.
0: Hallo, der Buchstabe ist T wie Trinkgeldverweigerer. 10 Wörter in 10 Sekunden, Zeit läuft.
2: Tee, Tasse, Thema, Tina, Tor, Tunnel, Treten.
0: Also. Das war ein bisschen zu langsam, glaube ich. Es waren 7 Wörter.
2: Ja, schade.
0: Kann passieren, ist aber auch kein großes Drama. Soll ich euch mal was Kleines empfehlen, was richtig geil wäre? Ihr besiegt mein Wortspielspiel und klärt euch eine JBL Soundbox im 89.0 RTL Design. Rein

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0: Nächste Stunde feiern wir den Tag des Kaffees und warum heute keiner eure fünfte Tasse zählen darf. Die fünfte darf man nicht mitzählen. Dazu Ygel und Alternate mit Moving to the Sun oder wie er in Fachkreisen genannt wird. Und dann gibt's noch Harry Styles, American Girls und Flipside will ich euch spielen. Dranbleiben.
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0: Grillkohle im Abverkauf, rechts Lebkuchen, dahinter grinst ein Plastikkürbis. Das ist der 1.10. in der wirklichen Welt. Und wenn ihr dann nach oben guckt, stellt ihr fest, 24 Grad. Wirklich crazy. 5:03.
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14: Und hier ist Elisa.
15: Hallöchen. Das Kanzleramt hat den Gesetzentwurf zur Zuckersteuer erstmal wieder einkassiert. Finanzminister Klingbeil hatte geplant, alle Getränke ab einem Zuckergehalt von 5 Gramm auf 100 Milliliter zu besteuern. Damit hätte er in der schwarz-roten Koalition keine Mehrheit gekriegt, sagt der Kanzler. VW-Chef Oliver Blume hat vorgeschlagen, dass die 130.000 VW-Beschäftigten in Deutschland länger arbeiten, und zwar fürs gleiche Geld. In einem Podcast hat Blume gesagt, die Arbeitskosten in Deutschland sind doppelt so hoch wie in anderen europäischen Ländern. Denkbar sind deshalb weniger Urlaubstage oder mehr Wochenarbeitszeit. Hamburg ist Deutschlands jüngstes Bundesland. Die Bevölkerung ist im Schnitt 42,3 Jahre, zeigen neue Statistiken. Sachsen-Anhalt ist mit über 48 Jahren am ältesten. Eine Ära geht offenbar zu Ende. Die portugiesische Nationalmannschaft hat Cristiano Ronaldos legendäre Trikot Nummer 7 nach seiner Abreise aus dem Teamquartier neu vergeben. Stürmer Rafael Leao trägt sie jetzt. Ronaldo saß in der Nations League bisher nur auf der Bank und ist aus Protest vorm Dänemark-Spiel abgereist. Fraglich, ob der jemals wieder in der Nationalmannschaft zum Einsatz kommt.
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0: Die A9 Richtung Berlin ist gesperrt zwischen Halle und Bitterfeld-Wolfen nach dem Unfall, muss auch gerade noch aufgeräumt werden. Und dann Crash A2 Richtung Dortmund zwischen Lehrte und dem Kreuz Hannover Ost auf der rechten Spur. Der aktuellste Blitzer, der steht im Moment auf der B188 kurz nach Meinersen Richtung Gifhorn. 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
0: Tankstelle in Wolfsburg. Zapfpistole in der Hand. Blick auf die Anzeige. Ist das jetzt der Rabatt oder ist es nur die Hoffnung? Diese Stunde klären wir das zusammen mit euch. Und es gibt Flipside jetzt erstmal von den Jungs von Unit Us und Daddy DJ. Kurz vor drei, wir drehen mal schön den Donnerstagnachmittag auf hier in der Big Nick Show, ha?
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Heute Morgen hat Annika aus Kolbitz ihre Gehaltserhöhung bekommen. Schön, sie verdient jetzt 1800 Euro mit ihrem Lieblingsradiosender. Sie ist Malerin und Lackiererin. Ihre Arbeit seht ihr quasi jeden Tag. Ab jetzt verdient sie mehr. So steht das jetzt bei ihr drin. Nächste Runde, 17.05 Uhr. Sagt uns, was ihr verdienen wollt in der 89.0 RTL App. Und Big Nick Show hören.

0: 89.0 RTL, hier ist die Picknick-Show. Tag des Kaffees. Ja, da muss ich drüber reden, Leute. Da kommen wir ehrlich gesagt nicht drum herum. Ich liebe es, Videos zu machen, wie ich zu Hause bei mir Kaffee mache. Und dann lade ich ins Netz hoch. Viral gegangen ist davon noch nichts. Aber das ist auch kein Problem. Ab heute zählt keiner eure Tassen. Heute ist quasi Feiertag. Marie aus Magdeburg hat mir geschrieben, bei ihr ist es Nummer 4. Und das ist in Ordnung. Dann ist es bei Marie nämlich kein Kaffee mehr. Es ist jetzt schon Persönlichkeit. Für mich persönlich ist Kaffee sowieso der einzige Kraftstoff, den ich mir nach 12 noch leiste. Und Dennis trinkt gar keinen?
1: Ich habe mir, als ich umgezogen bin, eine Kaffeemaschine gekauft, obwohl ich eigentlich nicht mal Kaffee trinke. Man sollte sowas vielleicht immer im Haus haben, aber keiner von meinen Verwandten trinkt Kaffee.
0: Tja, Dennis, wie sagt man so schön, Familie kann man sich nicht aussuchen, wa? Flow mit Leak It läuft.

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0: gerade aufgeräumt. Unfall auch auf der A2 Richtung Dortmund zwischen Lehrte und dem Kreuz Hannover Ost auf der rechten Spur. Und der aktuellste Blitzer, B6 bei Meinfeld Richtung Neustadt am Rübenberger mit 89.0 RTL immer sofort informiert.
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0: Kurz vor 3:30. Hier ist die Big Nick Show. Für die ersten von euch ist Schluss. Schlüssel ins Zündschloss. Und ich fahr mit. Ihr müsst nur noch lenken. Gut wär's, Picknick ist hier.
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0: Senna.
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0: Seit Mitternacht ist Sprit bis zu 17 Cent billiger. Theoretisch. Der ADAC traut den Tankstellen ehrlich gesagt noch nicht so ganz. Und ich glaube, selbst Sophie aus Magdeburg traut sich auch noch nicht, an die Säule ranzufahren.
1: Da macht es schon gar nicht mehr Spaß, irgendwie Auto zu fahren, weil man kann es sich einfach auch in gewissem Maß nicht mehr leisten und einfach nur bescheiden schön.
0: Habt ihr schon getankt? Habt ihr Rabatt gesehen oder nur Reklame? WhatsApp in die Big Nick Show an die 0175 24 24 89.

Schön, dass ihr hier seid auf 89.0 RTL. Ich muss euch was sagen. Morgen ab 5 Uhr früh, 5 Uhr früh, ja, lassen wir die Playlist von alleine. Und zwar eine ganz wilde zum Freaky Friday. Wir machen es wieder, weil ihr es euch gewünscht habt. Bis Mitternacht machen wir. Rock, Mozart läuft, 90er, Techno, Disney, da darf einfach alles. Und damit es keiner verpasst, habt ihr eine Aufgabe heute. Bitte schreibt's in eure WG-Gruppen direkt unter den Putzplan. Da liest es dann wahrscheinlich keiner. Also schreibt's zweimal und klebt im Büro einen Zettel an die Kaffeemaschine. Morgen Freaky Friday. Wenn ich Disney summe, ist das Dienst. Punkt. Und wenn ihr wisst, welcher Song in der Playlist nicht fehlen darf, dann WhatsApp 0175 24 24 89 0. Hier ist die Big Nick Show. 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

0: Das ist eure nächste Stunde. Mit Gentleman, Michael Patrick Kelly, One Republic, Dua Lipa, Glockenbach, Dirty Dancing. Super. Und um 16:30 nimmt wieder jemand von euch beim Wortspielspiel in der JBL-Box mit. Ich drück euch die Daumen.
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0: Also das Thermometer sagt an der einen oder anderen Stelle Cabrio. Auf der anderen Seite sagt es sich, nee, lass mal lieber sein, weil da muss man ja mindestens, wie war das beim Cabrio, Elisa, 70 km/h fahren, damit man nicht nass wird, falls es dann doch anfangen sollte, nochmal zu tropfen?
13: Ich habe keine Ahnung. Ich saß einmal im Cabrio hinten, das war so schrecklich, ich möchte mich mit dem Thema nie mehr befassen.
0: Ach so, okay. Ich glaube, man braucht, glaube ich, 60 oder 70 km/h, da kann man nicht nass werden, denn tatsächlich soll es heute Nachmittag an der einen oder anderen Stelle kurz regnen.
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0: 4:05 und hier ist Elisa.
13: Die 130.000 VWler müssen womöglich bald länger arbeiten oder kriegen weniger Urlaub und das fürs gleiche Geld. Diese Idee hat VW-Chef Blume jetzt in einem Podcast ins Gespräch gebracht. Gestern hatte VW 10 Tarifverträge gekündigt, auch den wichtigen Manteltarifvertrag, der genau solche Sachen regelt. Das wird erstmal nichts mit der Zuckersteuer, so wie sich das Finanzminister Klingbeil gedacht hat. Das Kanzleramt hat seinen Gesetzentwurf auf Eis gelegt mit der Begründung, der kriegt nicht mal in der Regierungskoalition eine Mehrheit. Klingbeil wollte auf alle Getränke mit mehr als 5 Gramm Zucker auf 100 Milliliter eine Steuer. Die Mehrheit der Deutschen hat Angst davor, dass das Leben immer teurer wird. Inzwischen sind es fast 6 von 10, zeigt die neue Studie, die Ängste der Deutschen. Der Strandkorb von CDU-Politiker Philipp Amthor aus dem Kanzleramt zieht um in eine Pflegeeinrichtung in seiner Geburtsstadt Uckermünde in Meckpomm. Auf Social Media gab es ja jede Menge Spott und Kritik dafür, dass Amthor den Strandkorb in seinem Büro im Kanzleramt hatte liefern lassen. Viele haben ihm Dekadenz vorgeworfen.
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0: Unfall auf der A2 Richtung Dortmund zwischen Hannover-Langenhagen und Herrenhausen auf der rechten Spur und Crash A7 Richtung Kassel zwischen dem Rastplatz an der Alpe und Hildesheim. Der aktuellste Blitzer B188 kurz nach Meinersen Richtung Gifhorn mit 89.0 RTL. 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
0: Lasst uns diese Stunde mal Richtung Wolfsburg wandern, Braunschweig und Hannover. VW hat nämlich einen Großteil seiner Tarifverträge gekündigt. Was das für über 100.000 Leute heißt, von denen ihr bestimmt auch einige kennt, hört ihr Viertel nach Und jetzt erstmal Gentleman mit Michael Patrick Kelly, Wildfire, um kurz vor 16 Uhr. Hier ist die Big Nick Show.
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einer Stunde bekommt jemand von euch mehr Gehalt. Machen wir um 5 nach 5 hier auf 89.0 RTL. Ist das okay für euch? Ich meine, ihr seid ja hier auf dem Heimweg. Passt eigentlich super. Ihr habt also noch Zeit, in unsere App reinzuschreiben, was ihr verdienen wollt. Und dann wird gezahlt. Und dann machen wir aus jemandem Feierabends einen besseren, als er eigentlich gewesen wäre. Rein in die App. Jetzt Need Your Love, One Republic. Hier ist die Big Nick Show.

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Marco mit den Chainsmokers in- und auswendig auf 89.0 RTL. Ich finde diese Zahl gar nicht schön, sag ich euch, wie es ist. Ja? 10 von 13 Haustarifverträgen hat VW jetzt gekündigt. Das trifft über 100.000 Leute auch in Wolfsburg, Braunschweig und Hannover. Erste Folgen dann ab Januar. VW will damit, Zitat, einen Verhandlungsraum öffnen. Zitat Ende. Das klingt ein bisschen so, als würde man Scheidungspapiere hinlegen, um eine Paartherapie anzufangen. Weiß nicht so richtig, was man dazu sagen soll, ob das W in VW jetzt gerade schon für Schmerz steht. Ich glaube, da hilft auch kein Schlichter mehr, sondern nur noch der Kölner Videokeller. Hier ist 89.0 RTL.

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2: Unfall auf der A2 Richtung Dortmund zwischen Hannover-Langenhagen und Herrenhausen auf der rechten Spur und Crash auf der A7 Richtung Kassel zwischen dem Rastplatz an der Alpe und Hildesheim. Aktuellster Blitzer B6 bei Meinfeld Richtung Neustadt am Rübenberge mit 89.0 RTL immer sofort informiert. Um kurz vor 4:30, ihr hört die Big Nick Show. Wer schon zu Hause ist, Schuhe aus, ihr seid angekommen. Top. Wer noch nicht, dann halte ich euch mal den Platz warm und bin euer Lieblingsbeifahrer ab heute.
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0: In diese Playlist gehört nur der heiße Scheiß mit David Guetta, Teddy Swims, Gone, Gone, Gone und Miley, Best Persuaded. Gleich vorher ein Anruf in Gotha.
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0: Paula, grüß dich.
2: Hallo.
0: Hallo, der Buchstabe ist T wie Trinkgeldverweigerer. 10 Wörter in 10 Sekunden, Zeit läuft.
2: Tee, Tasse, Thema, Tina, Tor, Tunnel, Treten.
0: Also. Das war ein bisschen zu langsam, glaube ich. Es waren 7 Wörter.
2: Ja, schade.
0: Kann passieren, ist nicht so wild, außer man braucht sie dringend. Die JBL Soundbox im 89.0 RTL Design. Boah, dann seid mutig und meldet euch an in unserer App. Zockt mein Wortspielspiel.

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0: gleich 17 Uhr und das heißt für viele von euch schon Feierabend. Und für mich bedeutet das, ein bisschen ranzuglotzen hier in der Playlist, weil ihr guten Sound im Auto braucht. Nico Santos gleich, Taylor Swift, Bruno Mars. Bei uns läuft einfach mehr Musik als überall sonst. Ach ja, und dann noch Kloppo. Kloppo braucht ja heute Abend auch endlich seinen ersten Sieg. Das kriegen wir gemeinsam hin. Machen wir alles nächste Stunde in der Big Nick Show.
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0: Die Jacke von heute früh liegt immer noch auf dem Beifahrersitz wie so ein blinder Passagier. Ich glaube, jetzt könnte man sie dann doch langsam mal anziehen. 23 Grad im Moment.
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0: 5 vor 5.
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8: Ist Lisa. Hi. Amazon muss womöglich Millionen an Prime-Kunden zurückzahlen. Der Bundesgerichtshof hat eine undurchsichtige Preiserhöhung von 2022 für unzulässig erklärt. Wer schon vor September 2022 Amazon Prime-Kunde war, zahlt jetzt erstmal wieder 69 statt 89,90 Euro im Jahr. Und zu viel gezahltes Geld kann man zurückfordern, individuell oder per Sammelklage über die Verbraucherzentrale NRW. VW-Chef Oliver Blume hat vorgeschlagen, dass die 130.000 VW-Beschäftigten in Deutschland länger arbeiten, und zwar fürs gleiche Geld. Das hat er in einem Podcast gesagt. Denkbar sind für ihn weniger Urlaubstage oder mehr Wochenarbeitszeit. Das Kanzleramt hat den Gesetzentwurf zur Zuckersteuer erstmal wieder einkassiert. Begründung, der kriegt so keine Mehrheit. Finanzminister Klingbeil hatte geplant, alle Getränke ab einem Zuckergehalt von 5 Gramm auf 100 Milliliter zu besteuern. Eine Ära geht zu Ende. Die portugiesische Nationalmannschaft hat Cristiano Ronaldos legendäre Trikot Nummer 7 nach seiner Abreise aus dem Teamquartier neu vergeben. Stürmer Rafael Leao trägt sie jetzt. Ronaldo saß in der Nations League bisher nur auf der Bank und ist aus Protest vorm Dänemark-Spiel abgereist. Ob der nochmal in der Nationalmannschaft spielt, unklar.
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0: Unfall auf der A2 Richtung Dortmund zwischen Hannover-Langenhagen und Herrenhausen auf der rechten Spur. 50 Minuten anstehen. Und Stau auch auf der A7 Richtung Kassel zwischen dem Dreieck Hannover-Süd und Hildesheim-Drispenstedt. Da dauert es im Moment 40 Minuten. Und der aktuellste Blitzer in Goslar, Clubgartenstraße am Bahnhofsplatz, ist nur 20 erlaubt. 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
0: Und in ein paar Minuten ändert sich für jemanden von euch das Gehalt. Und zwar auf die einfachste Art und Weise. Hier ist die Gehaltserhöhung von 89.0 RTL das absolute Top-Thema in der Community, weil ihr uns nur sagen müsst, was ihr verdienen wollt. Wir zahlen, machen wir 17.05 Uhr. Also, rein in unsere App. Sagt, was ihr haben wollt, und gleich wird gezahlt.
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0: Euch ist aber schon klar, dass ihr jeden Tag einen Job macht, der mehr wert ist, als auf eurem Zettel steht. Dann erzählt uns, was ihr macht, warum ihr mehr verdient und los geht's.
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0: Gehaltserhöhung auf die einfachste Art und Weise. Jetzt geht's um jemanden aus Niedersachsen, der gerade lernt, wie ein Betrieb von innen läuft. Rechnungen, Bestellungen, Termine. Alles, was keiner sieht, aber jeder braucht. Hört mal selbst.
3: Seine Arbeit ist wie das härteste Trainingslager der Welt mit einem Chef ohne Gnade.
4: So, auf geht's. Runde 1. Personalabteilung.
5: Kannst du hiervon bitte einmal 3 Kopien machen?
3: Daniel macht eine Ausbildung als Industriekaufmann. Alle 3 Monate gibt's einen neuen Gegner. Eine neue Abteilung.
4: Heute geht's für dich ab in den Einkauf.
6: Ja, kein Problem. Mach ich.
4: Und jetzt Controlling. Zeig, was in dir steckt.
6: Na klaro.
3: Daniel boxt sich durch den Betrieb, sammelt Erfahrung und liefert in jeder Runde ab. Doch jetzt steht ihm die allerletzte Challenge bevor.
4: Die Gehaltserhöhung.
3: Daniel Berg aus Braunschweig. Du hast dich durch den ganzen Betrieb geboxt und jetzt gibt's den finalen Schlag für dein Gehalt.
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0: Also lieber Daniel, du kommst aus Braunschweig? Super, dann rufst du jetzt einfach bei mir im Studio an. Kostenlos 08000, 3x3, 89.0. Und ihr sagt uns auch, was ihr verdienen wollt in unserer 89.0 RTL. Gibt's auch für euch eine schicke Gehaltserhöhung?

0: Deutschland gegen Serbien und Klopp wartet noch auf seinen ersten Sieg als Bundestrainer. Jetzt muss ich meinen Kollegen Max fragen, weil er ist der Einzige, der wahrscheinlich auch die kleine Maulwürfe irgendwo hat beim DFB oder so. Also sag wie es wird.
1: Ich glaube tatsächlich, dass wir wieder nicht gewinnen werden.
0: Ja. Ein bisschen nein.
1: Ich habe mir die ganze Pressekonferenz wieder angeguckt von Jürgen Klopp vorm Spiel.
0: Die und sagt
1: das,
0: ja nicht.
1: Ja, aber das ist mir zu viel geredet. Das ist zu viel so, ja, wir brauchen Zeit, wir brauchen dies, wir brauchen das, wir brauchen jenes. Ich glaube, da ist ein generell größeres Problem in der Mannschaft. Und die Serben sind auch nicht schlecht, ist auch ein eingespieltes Team. Ist einfach unentschieden.
0: Aber die Serben spielen ja heute quasi ohne Fankurve.
1: Die dürfen ja nicht zu Auswärtsspielen reisen, weil sie damals bei der EM sich nicht benommen haben, die Fans. Ne? Die bleiben dann also auf dem Oktoberfest irgendwo in München. Aber ich glaube trotzdem, dass die Deutschen über einen Unentschieden nicht hinauskommen.
0: Ja, gucken könnt ihr es dann heute Abend 20:45 Uhr. ZDF überträgt's.
1: Ja, auf geht's, Deutschland.

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16: Unfall auf der A2 in Richtung Dortmund zwischen Hannover-Langenhagen und Herrenhausen auf der rechten Spur passiert. 50 Minuten anstehen. Und Stau auch A7 Richtung Kassel zwischen dem Dreieck Hannover Süd und Hildesheim-Tristenstedt dauert 40 Minuten. Und noch ein Stau, diesmal auf der A39 Richtung Kassel zwischen Weihhausen und Wolfsburg-West, da dauert es 20 Minuten. Der aktuellste Blitzer auf der B214 zwischen Hasperde Bahnhof und Hachmühlen. 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Ihr hört die Big Link Show, habt einen schönen Feierabend.
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0: 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Bei uns sagt ihr uns einfach nur, was ihr verdienen wollt und dann zahlen wir. Und soweit ich weiß, will das auch Daniel aus Braunschweig. Liege ich da grundsätzlich erstmal richtig, mein Bester?
1: Ja, absolut.
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0: Ihr sagt uns, was ihr verdienen wollt. Wir zahlen. Daniel aus Braunschweig ist bei mir. Daniel, du lernst Industriekaufmann. Du machst die Arbeit, ohne die in deinem Betrieb keine Rechnung rausgeht quasi. Ne? Wie hast du dich... Wieso denn das? Warum bist du nicht Flugzeugpilot geworden?
1: Boah, das wäre bestimmt auch eine gute Sache. Aber ich habe mich dazu entschieden, ja, den Betrieb einmal von innen kennenzulernen, um vielleicht später mal davon selber Gebrauch zu machen, was Eigenes aufzubauen.
0: Ah, du willst mal Chef werden eigentlich. Das ist der perfide Plan.
1: Ja, das wäre schön.
0: Mhm. Das heißt also, du musst jetzt auch quasi schon lernen, wie es ist, jemandem zu sagen, nee, eine Gehaltserhöhung gibt's nicht.
1: Ja, im übertragenen Sinne, ja.
0: Im Moment verdienst du 772 und willst mit uns rauf auf 1000.
1: Das wäre toll.
0: Und lieber Daniel, diese Gehaltserhöhung bekommst du auch.
1: Geil, danke schön. Mega, so. Ich freue mich.
0: Und jetzt lass uns mal ein bisschen Chef spielen. Stell dir vor, ich bin einer, der eine Gehaltserhöhung haben will. Was würdest du da sagen, wenn ich sage, Daniel, ich will jetzt von dir als Chef eine Gehaltserhöhung?
1: Da musst du 89
0: hören. Richtige Antwort. Und damit einen schönen Feierabend dir.
1: Vielen, vielen Dank.
0: Und das, was Chef Daniel aus Braunschweig gesagt hat, so macht ihr es. Sagt uns in unserer App, was ihr verdienen wollt und wir zahlen. Morgen früh wieder um 7.05 Uhr und immer in der Big Nick Show.

0: Hier ist 89.0 RTL. Die Picknickshow läuft. Schön, dass ihr da seid. Schönen Feierabend. Eure Literpreise vom ersten Tankrabatt-Tag sind da und es muss ja monströs krass gewesen sein in Wolfsburg. Jedenfalls sagt das Tobias.
1: Moin, Big Nick. Heute Morgen war der Literpreis bei in Häkchen nur noch 1,93 in Wolfsburg, was immer noch viel zu teuer ist.
0: So.
1: Aber es war der Wahnsinn. Die Polizei musste den Verkehr regeln und ich habe fast 2 Stunden in der Schlange gestanden. Also ich konnte günstiger tanken, aber normal ist das alles nicht.
0: Ich drücke euch wirklich die Daumen, dass ihr zum Feierabend vielleicht noch ein paar Cent Rabatt rausschlagen könnt. Und dann aber gleich voll machen. Man weiß ja nie, wie es die nächsten Tage aussieht, wa? Komm gut nach Hause.

0: Auf dem Oktoberfest haben 7 Kellner gleichzeitig hingeschmissen wegen 2 Bier. Hört die nächste Stunde. Nächste Stunde erzähle ich euch mal, wer da wen erwischt hat. Davor gibt's unseren Indemix Feierabendmix, danach Blame, Miley Cyrus mit Flowers und am Start ist Ugel mit Jamaican Bam Bam. Einfach dranbleiben, hier spielt die meiste Musik.
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2: Und irgendwie kann man den heutigen Feierabend auch ohne Jacke wuppen. 22 Grad.
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2: Und hier ist Elisa.
4: Hi. Wer schon vor September 2022 Amazon Prime-Kunde war, der zahlt jetzt erstmal wieder 69 statt 89,90 Euro im Jahr. Der Bundesgerichtshof hat die undurchsichtige Preiserhöhung von damals für unzulässig erklärt. Zu viel gezahltes Geld kann man zurückfordern, individuell oder per Sammelklage über die Verbraucherzentrale NRW. Die 130.000 VWler müssen womöglich bald länger arbeiten oder kriegen weniger Urlaub und das fürs gleiche Geld. Die Idee hat VW-Chef Blume in einem Podcast ins Gespräch gebracht. Gestern hatte VW 10 Tarifverträge gekündigt, auch den wichtigen Manteltarifvertrag, der genau sowas regelt. Das wird erstmal nichts mit der Zuckersteuer, so wie sich das Finanzminister Klingbeil gedacht hat. Das Kanzleramt hat seinen Gesetzentwurf auf Eis gelegt. Klingbeil wollte auf alle Getränke mit mehr als 5 Gramm Zucker auf 100 Milliliter eine Steuer. Der Strandkorb von CDU-Politiker Philipp Amthor aus dem Kanzleramt zieht um in eine Pflegeeinrichtung in seiner Geburtsstadt in Meckpomm. Auf Social Media gab es jede Menge Spott und Kritik dafür, dass er den Strandkorb in seinem Büro im Kanzleramt hatte liefern lassen. Viele haben ihm deshalb Dekadenz vorgeworfen.
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2: Unfall auf der A2 Richtung Dortmund zwischen Hannover-Langenhagen und Herrenhausen. Auf der rechten Spur ist es passiert und es dauert 50 Minuten länger dort. Stau A39 Richtung Kassel zwischen Wehrhausen und Wolfsburg-West. Da dauert 20 Minuten, muss man da anstehen. Und A7 Richtung Kassel zwischen dem Dreieck Hannover-Süd und Hildesheim-Dristmenstedt ist eine Baustelle, die ein bisschen stresst. Dort dauert es 40 Minuten länger. Der aktuellste Blitzer steht in Schloss Rickling auf der Burgstraße in beiden Richtungen. Da ist nämlich nur 30 erlaubt. 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
2: Kurz vor 6, jetzt hat der Feierabend und ab jetzt 11 Minuten auch am Stück. Und so eine kleine Minipause, der In The Mix Feierabendmix ist für euch da. Lauter machen? Ist quasi ausdrücklich sogar erlaubt und eigentlich auch befohlen, sag ich euch.
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Silvanerzelt auf der Wiesn beim Oktoberfest sind zwei Schankkellner beim heimlichen Bier erwischt worden. Die haben ein Bierchen getrunken und dann hat es richtig gekracht. Der Chef hat die da so runtergeplögt und jetzt sind 7 Kellner einfach gegangen, weil sie dachten, wollen wir nicht. 5 aus purer Solidarität. Es ist immer wieder das Gleiche. Die Revolution beginnt immer da, wo man es am wenigsten vermutet. Hier ist Picknick, hier ist 89.0 RTL.

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Merkt euch O bis O. Oktober bis Ostern. Reifenwechselsaison bei 24 Grad wechsle ich erstmal wahrscheinlich auf Übergangsreifen. Aber ja, denkt dran, es kann auch wieder kälter werden. Die Frage ist natürlich nur, wo liegen eure Winterreifen? Bei Mama im Keller in der Garage vom Ex? Schickt mal eine WhatsApp-Sprachnachricht in den 0175 24 24 89 0. Hier ist Big Nick und hier ist der beste Feierabend, den ihr heute erwarten konntet.

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11: Genießt diesen tollen Feierabend bei 21 Grad und auch morgen wird's schön. Auch morgen will die Sonne euch nochmal zeigen, wie toll es sein kann.
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12: Es ist kurz vor 7, ich bin Dominik Schweiger. Dass Amazon fürs Prime-Abonnement vor 4 Jahren den Preis deutlich erhöht hat, ist unwirksam. Das hat der Bundesgerichtshof entschieden. Die Kunden hätten dem ausdrücklich zustimmen müssen. Ronny Thorau mit den Infos, was das bedeutet.
13: Vor 4 Jahren hatte Amazon den Preis für sein Prime-Abonnement deutlich erhöht, bei jährlicher Abrechnung zum Beispiel von 69 auf 89,90 Euro. Allerdings bat Amazon nicht ausdrücklich um Zustimmung. Die Verbraucherzentrale NRW klagte, bekam in Vorinstanzen Recht und Amazon scheiterte nun mit seinem Einspruch am BGH. Für Altkunden gelten damit bis auf Weiteres wieder die alten Preise. Schon gezahlte Mehrgebühren können Verbraucher entweder individuell zurückfordern oder sich einer Sammelklage der Verbraucherzentrale NRW anschließen.
12: Das Kanzleramt hat den Entwurf von Finanzminister Klingbeil für eine Zuckersteuer gestoppt. Die Vorlage weiche von den Empfehlungen der Finanzkommission Gesundheit ab und sei nicht mehrheitsfähig, heißt es. Die Union lehnt eine Zuckersteuer grundsätzlich ab. Die SPD kritisiert die Blockade und verweist darauf, dass die Einnahmen ins Gesundheitssystem fließen sollten. Weniger Urlaub, mehr arbeiten, aber nicht mehr Geld. So lässt sich das Gedankenspiel von VW-Chef Blume ganz gut zusammenfassen. Auch er kritisiert, dass die Arbeitskosten in Deutschland zu hoch seien im Vergleich zu anderen europäischen Ländern. Volkswagen hatte zuvor mehrere Tarifverträge gekündigt und damit den Weg für Verhandlungen freigemacht. Die Gewerkschaft IG Metall kündigt Widerstand gegen Eingriffe in die 35-Stunden-Woche an.
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11: In 90 Jahren könnte ein Land in Südamerika mehrheitlich Deutsch sprechen.
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11: In 90 Jahren könnte ein Land in Südamerika mehrheitlich Deutsch sprechen. Klingt nach Quatsch, hat aber ein Professor durchgerechnet. Und diese Stunde zeige ich euch auch, wie und wo ihr dann quasi alle Urlaub machen könnt. Hier ist die Picknick-Show um kurz vor 7.
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Jetzt müsst ihr kurz aufpassen, weil es ist sehr spannend. Ein Statistikprofessor an der US-Uni hat gerechnet, in Bolivien leben Mennoniten, die Plautdietsch sprechen. Und die bekommen im Schnitt 7 Kinder. In 90 Jahren also werden die Mehrheit, dann sprechen dort in Bolivien mehr Menschen Deutsch als in Bayern. Müsst ihr euch mal vorstellen. Also in Spanien, Kroatien wäre, wenn ihr mich fragt, ein bisschen praktischer, auch was die Urlaubsplanung angeht. Aber okay. Jetzt alle Farben mit All Right auf 89.0 RTL. 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

Guckt ihr heute Abend Fußball? Und ganz ehrlich, warum? Sagt's mir. Ich freue mich schon auf eure Sprachnachrichten. Die 0175 24 24 89 0. Deutschland, Serbien, 20.45 Uhr in München. ZDF startet schon 20.15 Uhr, also quasi knappe Stunde. Und hier jetzt für euch Kygo mit Save My Love. In der

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5: Es ist kurz vor 8. Ich bin Dominik Schweiger. Viele Menschen aus Ostdeutschland bewerten die Wiedervereinigung für sich persönlich positiv. Im ARD-Deutschland-Trend sagen 44%, sie hätten dadurch eher Vorteile erfahren. Für jeden Vierten im Osten hatte die Wiedervereinigung keinen größeren Einfluss auf das eigene Leben. Im Westen sagen das 44% der Befragten. Tag 1 mit dem neuen Tankrabatt neigt sich dem Ende zu und der Sprit ist tatsächlich etwas günstiger. Im Schnitt um 10 Cent pro Liter. Thomas Bleskin weiß, worauf Autofahrer jetzt achten können.
6: Für Autofahrer lohnt sich trotz Tankrabatt der Blick auf die Uhr. Kurz vor Mittag kostet der E10 bundesweit im Schnitt nämlich 2,05 Euro und Diesel knapp 2,20 Euro. An einigen Tankstellen lag E10 sogar zeitweise unter 2 Euro. Dann kam der übliche Preissprung um 12 Uhr. ADAC und ACE raten zur Nutzung von Vergleichs-Apps oder einfach Google Maps. Auch dort werden die Spritpreise angezeigt.
5: Der Bundesgerichtshof hat die Preiserhöhung bei Amazon Prime für unwirksam erklärt. Der Konzern hatte das Abo 2022 verteuert, ohne die Kunden ausdrücklich um Zustimmung zu bitten. Laut BGH waren die entsprechenden Vertragsklauseln nicht transparent genug. Betroffene Bestandskunden sollen deshalb vorübergehend wieder den alten Preis zahlen, sprich 69 Euro im Jahr. So viel gezahltes Geld der letzten Jahre kann beispielsweise mit einer Sammelklage der Verbraucherzentrale zurückgeholt werden.
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5: Es ist kurz vor neun, ich bin Dominik Schweiger. Der neue Tankrabatt spaltet die Bevölkerung nahezu genau in zwei Lager. Im ARD Deutschland Trend halten 47% die Steuersenkung auf Benzin und Diesel für richtig, 46% lehnen sie dagegen ab. Deutlicher fällt das Urteil zur Energiepolitik insgesamt aus. Für drei Viertel der Befragten tut die Bundesregierung nicht genug gegen die hohen Preise. Das Deutschland-Ticket wird ab nächstem Jahr wieder teurer. Es kostet dann 66,80 Euro. Die Deutsche Umwelthilfe kritisiert, mit einem Teil der Milliardenkosten für den heute gestarteten Tankrabatt hätte die Erhöhung verhindert werden können. Die Verbraucherzentrale warnt, dass sich immer mehr Menschen das Deutschland-Ticket nicht mehr leisten könnten. Dass Amazon fürs Prime-Abonnement vor vier Jahren den Preis deutlich erhöht hat, ist unwirksam. Das hat der Bundesgerichtshof entschieden. Die Kunden hätten dem ausdrücklich zustimmen müssen. Ronny Thorau mit den Infos, was das bedeutet.
6: Vor vier Jahren hatte Amazon den Preis für sein Prime-Abonnement deutlich erhöht, bei jährlicher Abrechnung zum Beispiel von 69 auf 89,90 Euro. Allerdings bat Amazon nicht ausdrücklich um Zustimmung. Die Verbraucherzentrale NRW klagte, bekam in Vorinstanzen Recht und Amazon scheiterte nun mit seinem Einspruch am BGH. Für Altkunden gelten damit bis auf Weiteres wieder die alten Preise. Schon gezahlte Mehrgebühren können Verbraucher entweder individuell zurückfordern oder sich einer Sammelklage der Verbraucherzentrale NRW anschließen.
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3: Es ist kurz vor 10, ich bin Christian Lang. Tag 1 mit dem neuen Tankrabatt neigt sich dem Ende entgegen und der Sprit ist tatsächlich etwas günstiger, im Schnitt um 10 Cent pro Liter. Thomas Pleskin berichtet.
4: Für Autofahrer lohnt sich trotz Tankrabatt der Blick auf die Uhr. Kurz vor Mittag kostet der E10 bundesweit im Schnitt nämlich 2,05 Euro und Diesel knapp 2,20 Euro. An einigen Tankstellen lag E10 sogar zeitweise unter 2 Euro. Dann kam der übliche Preissprung um 12 Uhr. ADAC und ACE raten zur Nutzung von Vergleichs-Apps oder einfach Google Maps. Auch dort werden die Spritpreise angezeigt.
3: Viele Menschen sehen den Sozialstaat als Stärke Deutschlands, trauen der Bundesregierung aber nicht zu, ihn zu sichern. Im ARD-Deutschland-Trend glaubt das nicht mal jeder Fünfte. Die Wiedervereinigung bewerten Ostdeutsche persönlich überwiegend positiv. Fast die Hälfte sieht Vorteile. Im Westen sagt dagegen mehr als die Hälfte, sie habe das eigene Land kaum beeinflusst. Die Preiserhöhung für Amazon Prime vor 4 Jahren ist unwirksam. Das hat der Bundesgerichtshof entschieden. Amazon hat den Jahrespreis um 20 Euro angehoben, ohne die Kunden ausdrücklich um Zustimmung zu bitten. Für betroffene Altkunden gelten deswegen vorerst wieder die früheren Preise. Bereits gezahlte Mehrkosten können sie selbst zurückfordern oder sich einer Sammelklage der Verbraucherzentrale NRW anschließen.
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5: Es ist kurz vor 11, ich bin Christian Lang. Der erste Tag mit neuem Tankrabatt und der drückt die Literpreise von E10 und Diesel um rund 10 Cent im Vergleich zum Mittwoch. Thomas Bleskin berichtet.
6: Für Autofahrer lohnt sich trotz Tankrabatt der Blick auf die Uhr. Kurz vor Mittag kostete E10 bundesweit im Schnitt nämlich 2,05 Euro und Diesel knapp 2,20 Euro. An einigen Tankstellen lag E10 sogar zeitweise unter 2 Euro. Dann kam der übliche Preissprung um 12 Uhr. ADAC und ACE raten zur Nutzung von Vergleichs-Apps oder einfach Google Maps. Auch dort werden die Spritpreise angezeigt.
5: Die Bundeswehr bekommt ein eigenes Drohnenregiment für den Kampf gegen unbemannte Systeme. Bis zu 600 Soldatinnen und Soldaten sollen Reichweiten bis 500 Kilometer abdecken. Das hat Verteidigungsminister Pistorius auf dem Truppenübungsplatz Bergen in Niedersachsen angekündigt. Das erste Drohnenregiment soll bis 2027 stehen. Eine Zuckersteuer auf süße Getränke soll es vorerst doch nicht geben. Das Kanzleramt hat den Entwurf von Finanzminister Klingbeil gestoppt. Über einige Details herrscht wohl Uneinigkeit, heißt es aus Regierungskreisen. Grundsätzlich war sich die schwarz-rote Koalition vorher einig über eine Zuckersteuer. Die Hersteller sollen dadurch einen Anreiz bekommen, Getränke mit weniger Zucker zu produzieren.
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3: Es ist kurz vor 12, ich bin Christian Lang. Erleichterung bei den deutschen Fußballfans. Im dritten Spiel unter Jürgen Klopp hat die Nationalmannschaft in der Nations League den ersten Sieg eingefahren. In München schlug die DFB-Elf Serbien mit 2:0. Die Tore haben Tom Bischoff und Florian Wirtz geschossen. Jürgen Klopp über den komplett umgekrempelten Kader nach dem Spiel im ZDF.
4: Also das ist einfach, die Jungs haben das, die haben das einfach insgesamt sehr gut gemacht. Wenn du kompakt verteidigst, dann kannst du Fußballer auf den Platz bringen. Wenn du das nicht tust, dann brauchst du nur Renner. Und der Mix aus Fußball und Einstellung war heute top. Ich habe den Jungs gesagt, das muss unsere Benchmark, das muss unsere Baseline sein. Das ist das, was wir wollen. Ob wir das jetzt direkt immer hinkriegen, dann lassen wir mal dahingestellt. Ja. Aber das Spiel haben wir gespielt.
3: Am Sonntag geht es für die DFB-Elf in der Nations League schon weiter. Dann muss man auswärts gegen Griechenland ran. Die Bundeswehr stellt ein eigenes Drohnenregiment für den Kampf gegen unbemannte Systeme auf. Bis zu 600 Soldatinnen und Soldaten sollen Einsätze in einem Radius von rund 500 Kilometern übernehmen. Verteidigungsminister Pistorius hat das auf dem Truppenübungsplatz Bergen in Niedersachsen angekündigt. Bis 2027 soll das Drohnenregiment einsatzbereit sein. Die Preiserhöhung für Amazon Prime vor 4 Jahren ist unwirksam. Das hat der Bundesgerichtshof entschieden. Amazon hat den Jahrespreis um 20 Euro angehoben, ohne die Kunden ausdrücklich um Zustimmung zu bitten. Für betroffene Altkunden gelten deswegen vorerst wieder die früheren Preise. Bereits gezahlte Mehrkosten können sie selbst zurückfordern oder sich einer Sammelklage der Verbraucherzentrale NRW anschließen.
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4: Es ist kurz vor 1, ich bin Christian Lang. Erleichterung bei den deutschen Fußballfans. Im dritten Spiel unter Jürgen Klopp hat die Nationalelf in der Nations League den ersten Sieg eingefahren. In München schlug die DFB-Elf Serbien mit 2:0 durch Tore von Tom Bischoff und Florian Wirtz. Klopp war nach dem Spiel im ZDF komplett zufrieden.
5: Ich habe Jungs vor dem Spiel gesagt, ich habe in meinem Leben ein paar Spiele gecoacht, ich habe noch nie ein Spiel gesehen, wenn Gegenpressing durch die Decke geht, das dann schlecht war. Uns Gegenpressing ist heute durch die Decke gegangen, das muss man einfach sagen. Wir wollen jetzt nicht durchtrennen und so weiter, aber wir haben eine sehr gute Anfangsphase gehabt, wenn wir mehr Tore schießen können. Zu Beginn gleich aus Ballgewinn heraus. Also gegen den Ball war es herausragend und mit Ball haben wir einfach wundervollen Fußball gespielt. Die Jungs sind dran geblieben. Dann, wenn man das macht und Spaß daran findet, dann kann das so aussehen, bin echt happy.
4: Die Bundeswehr bekommt ein eigenes Drohnenregiment für den Kampf gegen unbemannte Systeme. Bis zu 600 Soldatinnen und Soldaten sollen Reichweiten bis 500 Kilometer abdecken. Das hat Verteidigungsminister Pistorius auf dem Truppenübungsplatz Bergen in Niedersachsen angekündigt. Das erste Drohnenregiment soll bis 2027 stehen. Die wichtige Bahnstrecke zwischen Hannover und Berlin wird ab heute Morgen 5 Uhr für fast 14 Monate komplett gesperrt. Die Bahn erneuert Gleise, Weichen, Oberleitungen und modernisiert etwa 2 Dutzend Bahnhöfe. Fernzüge werden über Braunschweig und Magdeburg umgeleitet und brauchen zwischen Hannover und Berlin etwa 80 Minuten länger.
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6: Sherlock Holmes, bestgehüteter Schatz, war ein in seiner Nachttischschublade verwahrtes Porträtfoto einer Dame.
7: Irene Adler.
6: Für meinen Freund wird sie wohl für immer die Frau bleiben. Nur ausgesprochen selten hörte ich ihn sie bei ihrem Namen nennen. Seiner Meinung nach war sie ein heller Stern am Firmament, der alle anderen Frauen überstrahlte. Allerdings war es keineswegs so, dass er für Irene Adler etwa eine geheime Empfindung hegte, die man Liebe hätte nennen können. Bis heute bin ich mir unsicher, ob er zu einem solchen Gefühl überhaupt fähig war oder ob er es nur aus Angst, dass es seine Urteilsfähigkeit trüben könnte, unterdrückte. Bei einer Gelegenheit hörte ich ihn sagen, Gefühle seien für ihn nichts weiter als Sand im Getriebe seines Geistes. Die einzige Frau, für die er jemals ein ehrliches Interesse gezeigt hat, war sie.
7: Irene Adler.
6: Irene Adler. In letzter Zeit hatte ich Holmes selten zu Gesicht bekommen. Als mich mein Weg am Abend des 20. März zufällig durch die Baker Street führte, beschloss ich daher, ihm einen unangemeldeten Besuch abzustatten.
8: Oh, Dr. Watson, welch eine angenehme Überraschung.
6: Guten Abend, Mrs. Hudson.
8: Guten Abend. Wir haben uns ja eine halbe Ewigkeit nicht gesehen.
6: Ach, das scheint mir zwar ein bisschen übertrieben, aber ein paar Monate werden es schon sein. Da mögen Sie recht haben.
8: Möglicherweise kam es mir bloß länger vor, weil...
6: Sicher können Sie sich vorstellen, dass meine ganze Aufmerksamkeit davon in Anspruch genommen wird, dass ich das erste Mal in meinem Leben Herr über einen eigenen Hausstand bin.
8: Ja, das freut mich auch für Sie. Es freut mich wirklich, aber...
6: Zudem habe ich ja wieder begonnen zu praktizieren.
8: So.
6: Und
1: Meine Frau möchte mich erstaunlicherweise ja auch hin und wieder mal zu Gesicht bekommen.
8: Die reizende Miss Morstan.
1: Jetzt heißt sie Mrs. Watson.
8: Natürlich. Wie dumm von mir. Wie geht es ihr denn?
1: Gut, gut. Es geht ihr gut. Danke der Nachfrage.
8: Das ist schön.
1: Und Mr. Holmes? Ach. Ich sah seinen charakteristischen Schatten hinter zugezogenen Vorhängen in seinem Wohnzimmer auf und ab gehen.
8: Tja.
1: Geht es ihm gut?
8: Nun ja. Haben Sie eine Minute Zeit? Ja,
1: selbstverständlich. Für Sie doch immer, Mrs. Hudson.
8: Bitte kommen Sie herein.
1: Ja. Was ist denn? Sie scheinen so bedrückt. Geht es Mr. Holmes nicht gut?
8: Ach, Dr. Watson, wo soll ich da beginnen?
1: Sie wollen doch nicht etwa sagen, dass er wieder...
8: Seit Sie uns verlassen haben, vergräbt er sich fast nur in seinen Büchern und verbringt die Tage entweder hier, in diesem fürchterlichen Zustand, oder...
1: Sie wollen sagen, er spritzt sich wieder regelmäßig Kokain?
8: Bedauerlicherweise.
1: Ach.
8: Und Sie wissen ja, welche Auswirkungen das hat.
1: Ja, nur zu gut.
8: Entweder hetzt er von Ehrgeiz getrieben, irgendwelchen abstrusen Dingen zu den unmöglichsten Tages- und Nachtzeiten durch die ganze Stadt hinterher. Oder er sitzt tagelang düster vor sich hin brütend, bewegungslos in seinem Sessel. Dann macht er mir im Grunde noch mehr Angst als durch seinen übertriebenen Aktionismus.
1: Ich hatte ihn doch so gebeten, endlich Schluss mit diesem Teufelszeug zu machen.
8: Aber jetzt sind Sie ja nicht mehr da.
1: Ja.
8: Hier hat sich seitdem einiges verändert.
1: Ach.
8: Und zwar nicht gerade zum Besseren, das können Sie mir glauben. Oh. Mr. Holmes macht mir richtig gehend Angst.
1: Ach, ich hörte, dass er im Mordfall Trepow eine Einladung nach Odessa erhalten hat.
8: Das stimmt.
1: Nun, seine Aufklärung der außergewöhnlichen Tragödie der Brüder Atkinson wurde zudem allgemein gerühmt.
8: Auch das, ja.
1: Berichte darüber haben in allen Zeitungen gestanden.
8: Aber über die schrecklichen Schattenseiten in Mr. Holmes' Leben stand nichts in der Zeitung. Und diese Seiten machen das Leben hier im Haus nicht gerade einfach.
1: Offenbar hat er doch gut zu tun. Man munkelt, dass sich sogar das holländische Königshaus in einer delikaten Angelegenheit an ihn gewandt hätte.
8: Mag sein. Wie Sie wissen, hüllt er sich ja mit Vorliebe in Schweigen darüber, woran er gerade arbeitet.
1: Ja, ich erinnere mich.
8: Was Sie gerade alles aufgezählt haben, das waren die wenigen Glücksmomente der vergangenen Wochen.
1: Och.
8: An den anderen Tagen aber... Ach, Dr. Watson, es ist so furchtbar.
1: Bitte, bitte nicht, Mrs. Hudson. Sie wissen, ich kann Sie doch so schlecht weinen sehen.
8: Ich versuche, mich ja wirklich zusammenzureißen, aber es ist so schrecklich, was dieses fürchterliche Zeug mit ihm macht. Bitte, könnten Sie nicht vielleicht versuchen...
1: Ach, natürlich. Ich gehe sofort zu ihm nach oben und werde sehen, was ich tun kann.
8: Oh, danke. Danke.
1: Warum haben Sie denn bloß nicht früher nach mir geschickt?
8: Wie gesagt, wir haben uns so lange nicht gesehen und da dachte ich, es sei womöglich unpassend, wenn ich...
1: Wenn es sich um Holmes oder Sie selbst handelt, können Sie immer nach mir schicken.
8: Oh, ja, ich bin so erleichtert, dass Sie heute hierher gekommen sind. Fast möchte ich sagen, Sie schickt der Himmel.
1: Oh, jetzt wollen wir erst einmal sehen, ob ich etwas auszurichten vermag. Darf ich?
8: Ja, aber ja. Gehen Sie nur gleich zu ihm nach oben. Sie kennen sich ja aus.
1: Das tue ich.
8: Ich bin dann in der Küche.
1: Ist recht. So.
9: Herein.
1: Guten Abend, Holmes.
10: Ah, sieh an. Welch strahlender Glanz in meiner bescheidenen Hütte.
1: Oh.
10: Der Mann von Mrs. Morstan. Welch eine unerwartete und dazu recht seltene Freude.
1: Ja, darf ich?
10: Bitte, treten Sie ein.
1: Ja.
10: Sie wissen ja, wo alles ist. Bedienen Sie sich also selbst, wenn Sie mögen.
1: Nein, danke. Außer vielleicht...
10: Ja?
1: Ein wenig Luft würde vermutlich nicht schaden.
10: Oh, ich sehe, Sie sind sich treu geblieben.
1: Tja.
10: Bitte, dann öffnen Sie in Gottes Namen eines der Fenster.
1: Danke. Oh, Das ist besser.
10: Der Ehestand scheint Ihnen zu bekommen.
1: Finden Sie?
10: Mhm. Sie haben 7,5 Pfund zugenommen, seit ich Sie zuletzt zu Gesicht bekommen habe.
1: Es sind bloß 7 Pfund.
10: Tatsächlich?
1: Ja, das kann ich beschwören.
10: Dann, mein Lieber, kleiden Sie sich neuerdings unvorteilhaft.
1: Aber...
10: Hat Ihnen das noch niemand gesagt?
1: Nein. Danke. Dann hat sich mein Besuch hier bei Ihnen ja schon gelohnt.
10: Oh, das will ich meinen. Ich wusste gar nicht, dass Sie wieder praktizieren.
1: Und woher wissen Sie es jetzt?
10: Ich habe es deduziert.
1: Aber...
10: Sie sind vor kurzem pudelnass geworden. Ihr Dienstmädchen kann man zudem nur als äußerst nachlässig bezeichnen.
1: Ich... Also wirklich, Sie verstehen es, einem Angst zu machen. Ihre besonderen Fähigkeiten hätten Sie vor einigen Jahrhunderten sicherlich auf den Scheiterhaufen gebracht.
10: Möglich.
1: In der Tat habe ich am vergangenen Mittwoch einen Spaziergang über Land gemacht und sah entsprechend schlimm aus, als ich nach Hause kam. Mhm. Allerdings habe ich meine Kleidung seitdem gewechselt und weiß daher nicht, wie Sie um Himmels Willen darauf gekommen sein können.
10: Das war leicht. Sehen Sie sich nur die Innenseite Ihres rechten Schuhs an. Ja, genau dort, wo der Feuerschein hinfällt.
1: Und?
10: Das Leder ist an dieser Stelle von mehreren parallel verlaufenden Streifen verunstaltet. Jemand hat offenbar also auf recht ungeschickte und wenig sachkundige Art und Weise vor kurzem dort Lehmkrusten entfernt.
1: In der Tat hat Mary dem Dienstmädchen gestern gekündigt.
10: Daran tat sie gut.
1: Und woran haben Sie bemerkt, dass ich wieder als Arzt tätig bin?
10: An dem leichten, Sie bei Ihrem Eintritt umwehenden Jodgeruch, dem schwarzen Silbernitratfleck an Ihrem rechten Zeigefinger und der Ausbuchtung an Ihrem Zylinder natürlich. Dort verstecken Sie sicherlich Ihr Stethoskop, wie es so viele Ihrer Berufskollegen tun.
1: Erstaunlich. Absolut erstaunlich, was Sie alles beobachten.
10: Deduziere, Watson. Ich deduziere. Beobachten ist dabei nur der erste Schritt. Sie, mein Lieber, beobachten weder noch deduzieren Sie.
1: Aber ich...
10: Die Stufen, die hier heraufführen, haben Sie doch bestimmt viele 100 Mal gesehen.
1: Ja, gewiss.
10: Wie viele sind es denn genau?
1: Das weiß ich nicht.
10: Sehen Sie? Und genau das meine ich. Die Dinge liegen vor Ihnen. Aber Sie beobachten nicht, geschweige denn, dass Sie aus dem, was Sie sehen, irgendwelche Schlüsse ziehen würden.
1: Na ja, aber...
10: Wenn Sie das täten, dann wüssten Sie nämlich, dass es 17 Stufen sind.
1: Tja, ich glaube, jetzt nehme ich doch ein Tässchen Tee.
10: Bitte, bedienen Sie sich nur, mein lieber Freund.
1: Danke.
10: Da Sie ja in unserer gemeinsamen Zeit ein paar meiner nebensächlichen Fälle aufgezeichnet haben, könnte es sein, dass das hier womöglich Ihr Interesse weckt.
1: Was ist das?
10: Ein Brief.
1: Das war mir durchaus klar.
10: Er kam mit der letzten Post.
1: Aha.
10: Haben Sie jemals zuvor solch ein Briefpapier gesehen?
1: Ehrlich gesagt nicht. Rosa.
10: Ja.
1: Höchst ungewöhnlich.
10: Bitte lesen Sie ihn laut. Ich muss den Inhalt noch einmal hören.
1: Ja. Gegen 7:45 am heutigen Abend wird sie ein Gentleman aufsuchen, welcher sie in einer Angelegenheit von allerhöchster Bedeutung zu konsultieren wünscht. Durch ihre unlängst einem anderen Königshaus Europas gewährten Dienste haben wir Kenntnis darüber erhalten, dass man ihnen unbesorgt auch die delikatesten Angelegenheiten anvertrauen kann. Halten Sie sich also heute zur festgelegten Stunde in Ihren Räumlichkeiten auf und wundern Sie sich nicht, dass Ihr Besucher eine Maske tragen wird. Oh, was? Eine Maske? Mysteriöser geht es wohl kaum. Was das wohl bedeuten mag?
10: Das lässt sich ohne die Kenntnis anderer Tatsachen nur schwer sagen. Was verrät uns der Bogen Papier über den Absender?
1: Er ist sehr schwer. Der Mann, der ihn beschrieben hat, muss offenbar wohlhabend sein. Denn solch ein Papier ist unter einer 1/2 Krone pro Päckchen wohl nicht zu bekommen.
10: Aha.
1: Es ist außerdem so eigenartig steif.
10: ganz recht. Scheint auch kein englisches Papier zu sein. Halten Sie es mal gegen das Licht.
1: Ja, da ist was. Ein großes E mit kleinem G, ein großes P und ein großes G mit kleinem T.
10: Sieh an. Und was schließen Sie daraus?
1: Wird vermutlich ein Monogramm sein.
10: Keineswegs.
1: Nicht?
10: Nein, das G mit dem kleinen T bedeutet Gesellschaft. P steht gewiss für Papier und EG für den Ort der Herstellung. Moment.
1: Was ist denn das für ein dicker Wälzer?
10: Das Handbuch des Kontinents. Da haben wir es ja schon. Eger, ein Ort in Böhmen, unweit von Karlsbad gelegen. Mhm. Bekannt als Schauplatz von Wallensteins Tod. Ist außerdem für seine Glashütten und Papiermühlen. Eger, ein Ort in Böhmen, unweit von Karlsbad gelegen. Mhm. Bekannt als Schauplatz von

0: verabschieden und nach Hause gehen.
1: Kommt überhaupt nicht in Frage. Die Sache verspricht durchaus interessant zu werden. Es wäre daher doch jammerschade, wenn sie Ihnen entginge.
0: Aber...
1: Ah, hören Sie, da kommt er schon.
0: Ja, aber Ihr Klient hat doch unmissverständlich um höchste Diskretion gebeten.
1: Ach was, ich könnte Ihre Hilfe gebrauchen. Und davon würde letzten Endes doch vor allem auch er profitieren.
0: Ich...
1: Setzen Sie sich und schenken Sie dem Geschehen Ihre volle Aufmerksamkeit.
0: Ja, aber ich kann doch nicht einfach...
1: Ihre Fehlschlüsse haben mich schon mehr als einmal auf die rechte Fährte gebracht.
0: Also, das ist doch...
1: Psst. Och, da ist er schon. Herein.
2: Mr. Sherlock Holmes.
1: Ganz recht.
0: Oh.
1: Bitte, treten Sie ein.
2: Ja.
3: Ein großer und offenbar recht muskulöser Mann trat ein. Er war in einer Weise gekleidet, die in England, wenngleich sich darin sein offenbar grenzenloser Reichtum zeigte, als geschmacklos bezeichnet wird. Seine Kleidung war an allen möglichen Stellen mit edlen Pelzen verbrämt und überladen mit Ketten und Schmuck verziert. Der Besucher trug einen breitkrempigen Hut und eine schwarze Maske, die außer den Augen und dem Mund das ganze Gesicht verdeckte.
2: Meinen Brief, in dem ich mein Kommen ankündigte, haben Sie erhalten?
1: Das habe ich.
2: Gut. Oh. Da ist ja noch jemand.
1: Dies ist mein Freund und Kollege Dr. Watson. Er ist bisweilen so freundlich, mir bei meinen Fällen zur Hand zu gehen. Ich habe ihn gerade gebeten, mir in Ihrem Fall erneut diesen Dienst zu leisten.
0: Ja, guten Abend.
2: Aber ich hatte...
1: Bitte nehmen Sie Platz.
2: Na schön.
1: Sie wissen nun also, mit wem Sie es zu tun haben. Verständlicherweise würden wir auch gerne hören, wer uns an diesem Abend die Ehre seines Besuchs erweist.
0: Ja.
2: Nennen Sie mich einfach Baron von Kramm. Ich bin ein böhmischer Edelmann, das muss Ihnen genügen.
1: So? Muss es das?
2: Allerdings. Sollte Ihr Freund und Kollege kein Mann von Ehre sein, so würde ich es wirklich vorziehen, diese delikate Angelegenheit mit Ihnen allein zu besprechen, Mr. Holmes. Denn Verschwiegenheit hat in diesem Fall allerhöchste Priorität.
0: Ja, dann werde ich wohl besser...
1: Nichts werden Sie, lieber Watson.
0: Ach.
1: Alles, was Sie mir anzuvertrauen gedachten, können Sie auch vor diesem Gentleman äußern, Baron.
0: Ja.
1: Ich versichere es Ihnen. Also, worum handelt es sich?
2: Bevor ich Sie einweihe, versprechen Sie mir bitte, dass Sie volle 2 Jahre über alle diese Sache betreffenden Details schweigen werden.
0: Ach.
2: Danach wird die Angelegenheit keinerlei Bedeutung mehr haben. Gegenwärtig sieht dies bedauerlicherweise anders aus. Ich übertreibe nicht, wenn ich verlauten lasse, dass sie sogar von solcher Sprengkraft ist, dass sie die Geschichte Kontinentaleuropas stark beeinflussen könnte.
0: Oh.
1: Ich verspreche zu schweigen.
0: Ich ebenfalls.
2: Ich danke Ihnen, Gentlemen. Verzeihen Sie bitte meine Maskierung, aber die hochstehende Person, der ich diene, wünscht, dass ihr Mittelsmann unerkannt bleibt. Der Name, den ich Ihnen nannte, ist in Wahrheit nicht der meinige.
1: Das wusste ich gleich. Bitte, weiter.
2: Die Angelegenheit, um die es sich handelt, betrifft das Hohe Haus Ormstein.
1: Deren männliche Erben die erblichen Könige von Böhmen stellen.
2: Ganz recht.
1: Auch das war mir klar.
2: Ach ja?
1: Natürlich. Wenn Sie sich dazu herablassen, mir nun die Details der Sache darzulegen, könnte ich Sie weit besser beraten, Majestät.
0: Also, Majestät?
1: Allerdings. Wir haben das außerordentliche Vergnügen, Wilhelm Sigismund von Ormstein, den Großherzog von Kassel-Falstein und erblichen König von Böhmen in unserer... meiner bescheidenen Behausung zu begrüßen.
0: Das ist ja nicht so...
2: Mr. Holmes, Sie...
1: Oder stimmt es etwa nicht?
2: Doch.
1: Na also, dann können Sie ja wieder Platz nehmen.
2: Ich gestehe, Sie sind mir ein wenig unheimlich, Mr. Holmes.
1: Das höre ich nicht zum ersten Mal. Bitte fahren Sie fort, Majestät.
0: Ja.
2: Einen Augenblick. Die Maske ist nun wohl entbehrlich.
1: Das ist sie.
2: So. Ich bin inkognito aus

0: Ich bin hierher gereist, um Sie persönlich zu konsultieren, weil ich diese heikle Sache keinem Mittelsmann anvertrauen wollte. Denn damit würde ich mich ihm vollständig ausliefern.
1: Ich verstehe.
0: Die Umstände, deretwegen ich Sie aufsuche, sind derart heikel, dass man bisher alle Vorsichtsmaßnahmen getroffen hat, die ganze Angelegenheit im Keim zu ersticken. Es muss unter allen Umständen verhindert werden, dass das Haus Ormstein ernstlich kompromittiert wird.
1: Was ich dazu beitragen kann, wird geschehen. Setzen Sie mich also bitte ins Bett.
2: Ja. 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
0: Vor etwa 5 Jahren lernte ich während eines längeren Aufenthalts in Warschau Irene Adler kennen.
1: Ah.
0: Sicherlich wird Ihnen der Name etwas sagen.
1: Durchaus. Watson?
3: Holmes?
1: Schlagen Sie die Dame in meinem Index nach.
3: Natürlich. Moment. Das habe ich gleich.
1: Darin trage ich seit vielen Jahren alle Informationen über Personen zusammen, über die in den Zeitungen berichtet wird oder die ich sonst wie aufgeschnappt habe.
0: Ah.
1: Mein Index ermöglicht es mir daher, blitzschnell Fakten abrufen zu können.
0: Interessant.
3: Da haben wir sie schon.
1: Ah, lesen Sie vor, lieber Freund.
3: Ja. Irene Adler, geboren in Königswinter am Rhein im Jahr 1858. Mhm. Opernsängerin der Stimmlage Mezzosopran. Auftritte an der Scala in Mailand, langjähriges Engagement an der Königlichen Oper in Warschau.
1: Aha.
3: Lebt in London.
0: Stimmt.
1: Sie an. Sie haben dieser sicherlich auffallend attraktiven Sängerin, wie ich vermute, einige kompromittierende Briefe geschrieben, die Sie nun zurückfordern wollen.
0: Aber woher wissen Sie?
1: Ist es so?
0: Ja.
1: Aber eine geheime Eheschließung hat es hoffentlich nicht gegeben.
0: Nein.
1: Keine rechtsgültigen, von Ihrer Hand unterzeichneten Briefe, Dokumente, Papiere und Urkunden?
0: Keine.
1: Dann verstehe ich ehrlich gesagt die ganze Aufregung nicht. Sollte die Dame diese nicht unterschriebenen Briefe für eine Erpressung benutzen wollen, wie sollte sie dann deren Echtheit beweisen?
3: Durch die Handschrift.
1: Ach, bah, Watson, die ist eine Fälschung.
3: Das private Briefpapier.
1: Wurde dem König gestohlen.
3: Aber das persönliche Siegel des Königs von Böhmen.
1: Hat ein findiger Betrüger nachgemacht.
3: Ach.
0: Meine Fotografie.
1: Ach, die ist nur gekauft.
0: Irene Adler und ich, wir sind beide auf der Fotografie zu sehen.
3: Du meine Güte.
1: Was für ein Fauxpas. Damit haben Majestät wirklich eine schlimme Indiskretion begangen. Mit dieser Fotografie haben sie sich ernsthaft kompromittiert.
3: Oh, allerdings.
0: Damals war ich noch Kronprinz. Ich war jung und bis über beide Ohren verliebt in diese faszinierende, aber sehr gefährliche Frau.
3: Das Bild muss umgehend wieder in ihren Besitz.
0: Das haben wir natürlich schon versucht und sind gnadenlos gescheitert.
3: Da bieten Sie ihr Geld. Viel Geld.
0: Das ist bereits geschehen. Sie will es nicht verkaufen.
1: Ach, dann wird man es stehlen müssen.
3: Holmes.
1: Tut mir leid, ich sehe keine andere Möglichkeit.
3: Also, das ist...
0: 5 Versuche hat es in dieser Richtung bisher gegeben. Zweimal haben Einbrecher in meinem Auftrag ihr Haus durchwühlt. Einmal wurde ihr Gepäck umgeleitet, als sie verreiste. Zweimal hat man ihr aufgelauert und ihre Handtasche gestohlen. Oh. Alles ohne Erfolg.
3: Das darf doch nicht wahr sein.
1: Tja. Niemand hat seitdem die Fotografie zu Gesicht bekommen?
0: Niemand.
3: Aber Holmes!
0: Was gibt es da zu lachen? Ich stehe am Rande des Abgrunds und Sie...
1: Verzeihen Sie, Majestät, aber das ist wirklich ein nettes kleines Problem, mit dem Sie da zu mir gekommen sind.
0: Schön, dass Sie das offenbar erfreut. Ich jedoch kann wegen dieses netten kleinen Problems keine Nacht mehr ruhig schlafen.
1: Das kann ich mir vorstellen.
3: Mhm.
1: Was glauben Sie, hat diese Irene Adler mit der Fotografie im Sinn?
0: Mich zu ruinieren? Was wohl sonst?
1: Ja, ja, aber wie?
0: Ich stehe kurz vor meiner Eheschließung.
3: Ah.
0: Meine Braut entstammt einem skandinavischen Königshaus, welches als sehr sittenstreng gilt.
1: Was hast du? Mhm.
0: Sollte auch nur der geringste Zweifel an meiner moralischen Integrität bestehen, würde die Hochzeit sofort abgesagt. Meine Familie wäre mit einem Schlag innerhalb der europäischen Hocharistokratie kompromittiert.
1: Ich widerspreche nicht.
3: Und diese Irene Adler hat...
0: Sie hat gedroht, dem Vater meiner Braut die Fotografie zuzusenden. Ja.
3: Also, das ist
0: und
3: doch...
0: Und sie wird es tun. Ich weiß, dass sie es wird. Sie hat einen Körper, der sie zur schönsten aller Frauen macht. Aber ihr Verstand ist dem des intelligentesten Mannes ebenbürtig.
1: Das bleibt vorerst abzuwarten.
3: Tja.
0: Sie scheint jedenfalls zu allem entschlossen, um zu verhindern, dass ich eine andere Frau heirate.
1: Ah. Hat sie die Fotografie denn schon abgeschickt?
0: Nein.
1: Dessen sind Sie sich sicher?
0: Vollkommen sicher. Sie hat mir gesagt, dass sie abschicken würde, wenn mein Verlöbnis öffentlich proklamiert wird.
1: Aha. Und das ist wann genau?
0: Am kommenden Montag.
3: Je, so bald schon.
1: Das bedeutet, uns bleiben genau 3 Tage.
0: So ist es.
1: Das trifft sich gut, da ich mich zunächst noch um 2, 3 andere Angelegenheiten zu kümmern habe.
0: Aber Sie können doch nicht...
1: Sie bleiben in der Stadt?
0: Ja. Sie finden mich im Langham Hotel. Ich bin dort unter dem Namen abgestiegen, den ich Ihnen nannte.
1: Baron von Kramm.
0: Ganz recht.
1: Schön. Ich werde Sie wissen lassen, wenn es Fortschritte in Ihrer Angelegenheit zu vermelden gibt.
0: Ich hoffe, baldigst von Ihnen zu hören, Mr. Holmes.
1: Ja, ja. Nur noch kurz zur Frage meiner Bezahlung.
0: Da haben Sie völlig freie Hand.
1: Ach, oh. Wirklich?
0: Gewiss. Ich versichere Ihnen, ich würde ohne zu zögern einer der Provinzen meines Reiches hergeben, wenn ich dadurch wieder dieser unseligen Fotografie habhaft werden könnte.
1: Ganz so viel wird wohl nicht nötig sein. Aber für die Deckung meiner laufenden Kosten würde ich...
0: Hier sind 300 Pfund in Gold und 700 in Banknoten.
3: So viel, aber...
1: Das wird fürs Erste reichen, denke ich. Wo muss ich unterschreiben?
0: Hier unten, bitte. Ich danke Ihnen.
1: Aber nein, ich habe zu danken. Fehlt also nur noch die Adresse der Dame.
0: Bryony Lodge, Serpentine Avenue, St. John's Wood.
1: Watson?
3: Ja, ich schreibe es auf.
1: Letzte Frage.
0: Bitte.
1: Diese Fotografie, sie war größer als eine Visitenkarte?
0: Oh ja, sie hat Postkartengröße.
1: Aha. Dann wünsche ich gute Nacht, Majestät. Ich bin zuversichtlich, dass ich Ihnen bald erfreuliche Nachricht senden werde.
0: Das wäre wünschenswert.
1: Und auch Ihnen gute Nacht, mein lieber Watson.
3: Aber ich...
1: Ich erwarte Sie morgen um 3 Uhr hier bei mir in der Baker Street, um mit Ihnen über diese vertrackte Angelegenheit zu plaudern.
3: Ja, aber ich wollte doch noch...
1: Mrs. Hudson?
4: Ja, Mr. Holmes?
1: Geleiten Sie die Herrschaften hinaus.
4: Wie Sie wünschen. Bitte kommen Sie, meine Herren.
0: Ja, auf Wiedersehen.
1: Auf Wiedersehen.
3: Wiedersehen.
1: Und meine herzlichen Grüße an die Gattin.
3: Werde ich ausrichten.

0: Pünktlich um 3 Uhr am nächsten Tag stellte ich mich also wieder in der Baker Street ein.
1: Mr. Holmes ist nicht da.
2: Was? Aber...
1: Er hat heute früh bereits um 7:45 das Haus verlassen und ist noch nicht wieder zurückgekehrt.
0: Aha. Na, sicher wird er gleich kommen.
1: Möchten Sie auf ihn warten?
0: Na, und ob ich das möchte?
1: Dann gehen Sie bitte nach oben. Ich habe bereits das Feuer im Wohnzimmer entfacht. Der Tee kommt sofort.
0: Danke, Mrs. Hudson.
1: Ich bitte Sie.
0: Es war beinahe schon 4 Uhr, als die Tür geöffnet wurde.
2: Oh, endlich!
3: Taschen, Sir.
0: Wer sind denn Sie? Ein Mann mit wirrem Haar, struppigem Backenbart, rotglühendem Gesicht und zerschlissener Kleidung stand mitten im Raum und blitzte mich aus listigen, angriffslustigen Augen an.
2: Holmes?
4: Wer sonst? So verzeihen Sie mir meine Unpünktlichkeit. Ich bin sofort bei Ihnen.
0: Ja.
4: Schenken Sie mir schon mal ein Tässchen Tee ein. Das habe ich mir nämlich redlich verdient.
0: Gern. Demaskiert und respektabel in einen gut sitzenden Tweed-Anzug gekleidet, erschien mein Freund wenige Minuten später wieder, ließ sich kichernd in seinen Sessel am Kamin fallen und genoss den guten Tee, den Mrs. Hudson frisch für ihn aufgebrüht hatte.
4: Das tut gut.
0: Was ist denn so komisch?
4: Ich möchte wetten, dass Sie nie darauf kommen würden, was ich heute Vormittag erlebt habe, mein lieber Watson.
0: Nun, ich gehe davon aus, dass Sie alles daran gesetzt haben, etwas über die Gewohnheiten von dieser Irene Adler herauszufinden.
4: Oh ja, das habe ich. Und zwar mit übergroßem Erfolg.
0: Ja, na, erzählen Sie schon.
4: Gemach, lieber Watson.
0: Ach.
4: Sie hatten ja gerade Gelegenheit, meine äußerst vortreffliche Verkleidung zu bewundern.
0: Allerdings, wenn ich nicht um Ihre Vorliebe in Kostüm und Maske zu ermitteln wüsste, hätte ich Sie sicherlich nicht erkannt.
4: Ja, das ist wahr, die Maskerade war perfekt. Es hat mir wenig Mühe bereitet, das Haus von Irene Adler zu finden. Ist ein wahres Schmuckstück von einer Villa mit großem Garten nach hinten raus.
0: Ja.
4: Das Haus selbst beginnt direkt an der Straße, was idealer für unsere Zwecke nicht sein könnte.
0: Wieso das?
4: Davon wird noch zu sprechen sein.
0: Aha.
4: Vorne rechts liegt das Wohnzimmer und dies ist von entscheidender Wichtigkeit, denn dort verbirgt sie das, wonach wir suchen. Ach. Dessen bin ich mir sicher.
0: Die Fotografie, die einen Skandal in Böhmen auslösen würde, wenn sie in die falschen Hände gerät.
4: Ganz genau. Gleich um die Ecke befindet sich ein Pferdestall. Erwartungsgemäß traf ich dort auf den jungen Kutscher von Irene Adler. Er war gerade dabei, die Pferde zu striegeln und dankbar für etwas Hilfe. Ich erhielt 2 Pence, ein Glas halb Porter, halb Ale und jede Menge Informationen über Miss Adler. Seine Majestät scheint nicht übertrieben zu haben, was das Aussehen und viel wichtiger, die Ausstrahlung dieses Weibes betrifft.
0: Inwiefern?
4: Sie scheint in der ganzen Gegend allen Männern den Kopf verdreht zu haben.
0: Oh.
3: Ruhig, ganz ruhig. Erzähl weiter.
5: Madame Adler führt im Grunde genommen ein sehr ruhiges Leben. Derzeit singt sie nur ab und zu ein Konzert. Auf der Opernbühne hat sie schon einige Monate nicht mehr gestanden.
3: Aber sie wird doch sicher mal das Haus verlassen.
5: Das tut sie auch. Und zwar täglich. 5:00 Uhr muss ich sie an der Haustür abholen und im Park mit ihr ausfahren. 7:00 sind wir dann zum Dinner wieder zurück.
3: Aha. Trifft sie sich in dieser Zeit mit jemandem?
5: Nein, das nicht. Aber es gibt da durchaus jemanden in ihrem Leben.
3: Ach ja?
5: Der Kerl heißt Godfrey Norton. Ist ein Rechtsanwalt, dunkelhaarig und sehr gut aussehend. Er arbeitet am königlichen Gerichtshof in Temple.
3: Aha. Und dieser Norton besucht der Madame Adler regelmäßig, ja?
5: Mhm, täglich.
3: Ach.
5: Manchmal auch mehrmals am Tag.
3: Sie an.
5: Hab ihn schon oft nach Hause gefahren. Gibt immer ein gutes Trinkgeld.
3: Oh, ein Gentleman also.
5: Oh ja, das ist er. Ein Mann von edelsten Manieren.
3: Na, so.
2: Ein Rechtsanwalt, der täglich bei ihr ein- und ausgeht? Ist sie seine Klientin oder seine Geliebte?
4: Das genau ist die Frage, lieber Watson. Im ersten Fall hat sie ihm vermutlich die vermaledeite Fotografie zur sicheren Verwahrung übergeben, was für unsere Absicht nicht gerade von Vorteil wäre.
2: Weiß Gott nicht.
4: Im zweiten Fall, wenn die beiden ein Verhältnis haben sollten, ist das weit weniger wahrscheinlich.
2: Ach.
4: Um uns Klarheit in diesem Punkt zu verschaffen, schlich ich nach Beendigung meiner Arbeit im Stall wieder vor das Haus und verbarg mich dort hinter einer Mauerecke. Ich musste nicht lange warten, bis ein Mann mit einer Droschke ankam, schnellen Schrittes auf das Haus zuging und dort dann auch umgehend eingelassen wurde. Ich sah ihn durch das Fenster in der nächsten halben Stunde erregt im Wohnzimmer auf und ab gehen und auf jemanden einreden.
2: Ob er mit Irene Adler sprach?
4: Ganz sicher sogar. In großer Hast kam er dann wieder aus dem Haus und stieg in die noch wartende Droschke. Ich hörte ihn aus meinem Versteck dem Kutscher genaue Anweisungen geben.
6: Ich bitte Sie, fahren Sie wie der Teufel. Erst zu Gross und Hankies in der Regent Street. Und dann weiter zur Kirche St. Monica in der Edgeway Road. Ich zahle Ihnen einen halben Guinea extra, wenn Sie das in 20 Minuten schaffen.
7: Sehr wohl, Sir. Hey!
4: Damit brauste die Kutsche los. Wenig später sah ich meinen Freund, den Kutscher von Madame Adler, mit nur halb zugeknöpfter Jacke um die Ecke biegen. Das Dienstmädchen musste ihn wohl in aller Eile herbeordert haben.
2: Aha.
4: Eine atemberaubend schöne Frau trat aus dem Hauseingang und schritt hastig auf die Kutsche zu. Sie schien sehr erregt zu sein.
8: Zur St. Monica-Kirche, John.
5: Sehr wohl, Herrin.
8: Und bitte beeil dich. Ich gebe dir einen halben Sovereign, wenn wir in 20 Minuten da sind.
5: Machen Sie sich keine Sorgen. Das schaffe ich locker.
4: Dieser Adler hat ein Gesicht, für das mancher Mann sicherlich bereit wäre, alles zu tun.
2: Sie haben doch hoffentlich Ihre Verfolgung aufgenommen.
4: Natürlich. Die Gelegenheit war einfach zu günstig. Ich hielt mir sofort eine Mietdroschke an.
7: Kutscher! Hey, Kutscher! Schnell zur St. Monica-Kirche in der Edgeworth Road. Beeilen Sie sich. Wir müssen es in 20 Minuten schaffen.
9: Kannst du die Fahrt darauf bezahlen?
7: Ach, gewiss. Wenn wir pünktlich ankommen, gibt's noch einen Sovereign extra.
9: Den kannst du schon mal raussuchen. Hey, ja! Hey, ja.
4: Meine Droschke hielt als letzte vor der Kirche. Ich stürzte in das Gotteshaus und fand es, abgesehen von Irene Adler und Godfrey Norton, die mit einem Priester am Altar standen, gänzlich leer. Der Priester trug ein Chorhemd.
6: Das kann doch nicht wahr sein.
10: Es tut mir leid, aber ich muss darauf bestehen. Es dient ja auch Ihrer Absicherung.
8: Und jetzt?
6: Hey, Sie da!
7: Meinen Sie mich, Sir?
6: Ja, Sie schickt der Himmel.
7: Tatsächlich, Sir.
6: Bitte, können Sie meiner Verlobten und mir einen großen Dienst erweisen?
7: Wenn Sie mir verraten tun, um was es sich handelt.
6: Es wird nicht lange dauern. Wir würden nur 3 Minuten Ihrer geschätzten Zeit benötigen. Der Priester weigert sich, unsere Eheschließung zu vollziehen, wenn kein Zeuge dabei zugegen ist.
7: Och.
6: Es scheint irgendetwas mit unseren Papieren nicht ganz in Ordnung zu sein. Meine Verlobte ist Deutsche.
7: Verstehe.
6: Wären Sie wohl so freundlich? Sie würden ein liebendes Paar sehr glücklich machen.
7: Wenn Ihnen so viel dran liegt, Sir, dann, ja.
6: Ja?
7: Dann stehe ich Ihnen und Ihrer Gattin in Spe selbstverständlich liebend gern zur Verfügung.
6: Oh, da fällt mir aber ein Stein vom Herzen. Kommen Sie schnell!
7: Ja, ich komme ja schon, Sir.
6: Er macht's! Jetzt wird alles gut. Du wirst sehen.
8: Wir sind Ihnen ja so dankbar.
7: Nicht doch, Madam.
10: So erkläre ich Sie also vor einem Zeugen zu Mann und Frau.
8: Godfrey.
6: Irene.
2: Das ist ja nicht zu glauben.
4: Nicht wahr? Und sehen Sie mal hier, Watson.
2: Oh, ein Sovereign?
4: Ganz recht. Den hat sie mir geschenkt.
2: Ach.
4: Ich werde ihn als Andenken an diesen absonderlichen Fall mit einem Loch versehen und zukünftig an meiner Uhrkette tragen.
2: Die beiden werden doch hoffentlich nicht zu einer Hochzeitsreise aufgebrochen sein.
4: Ach, keine Sorge. Er fuhr mit seiner Droschke zurück zum Gericht und sie hörte ich sagen, dass sie wie üblich um 5 im Park ausfahren würde.
8: Ich werde wie üblich um 5 im Park ausfahren.
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2: Und Sie? Was machten Sie, Holmes?
4: Ich machte mich auf den Nachhauseweg und traf meine eigenen Vorkehrungen.
2: Und die wären?
4: Kaltes Rindfleisch und ein großes Bier bei Mrs. Hudson zu bestellen. Und da bringt die gute Seele es auch schon. Herein!
1: Ihr Essen, Mr. Holmes.
4: Oh, Sie sind ein Engel, Mrs. Hudson.
1: Ach, das sagen Sie immer nur, wenn ich Ihnen zu essen bringe.
4: Aha, darüber sollten Sie mal nachdenken.
1: Oh, Sie sind ein kleiner Frechdachs.
4: Ich widerspreche nicht. Oh, gleich 2 Portionen. Sehr gut. Ich habe einen Bärenhunger.
1: Finger weg. Oh. Der zweite Teller ist natürlich für unseren lieben Dr. Watson.
2: Oh, wie nett.
1: Ich weiß doch, wie gerne Sie mein gekochtes Rindfleisch essen.
2: Ja, besonders mit Ihrer Spezialsoße.
1: Ja, ich habe Ihnen extra viel davon gegeben.
12: Aber er will doch abnehmen. Oh. Könnte ich nicht doch vielleicht...
1: Finger weg. Oh. Sollte noch jemand einen Nachschlag wünschen, wissen die Herren ja, wo ich zu finden bin.
2: Keine Sorge. Danke, Mrs. Hudson.
1: Gern.
2: Guten Appetit.
12: Auch schon. Auch schon.
2: Ach, köstlich.
12: In der Tat. Ist meine erste Mahlzeit heute. Habe ich doch glatt vergessen zu frühstücken. Vom Mittagessen ganz zu schweigen.
2: Muss man deshalb so schlingen?
12: Natürlich muss man das.
2: Also... Und das hat Mrs. Hudsons gutes Rindfleisch nun wirklich nicht verdient.
12: Lassen Sie das mal meine Sorge sein.
2: Wie geht es denn nun weiter? Mit dieser Adler, meine ich.
12: Nun, ich werde nun Ihrer geschätzten Hilfe bedürfen.
2: Mit dem größten Vergnügen.
12: Ich hoffe, es macht Ihnen nichts aus, dass wir dabei ein wenig das Gesetz übertreten müssen. Eventuell könnte es auch sein, dass wir verhaftet werden.
2: Aber...
12: Besser wäre es also, wenn Sie sich vorsorglich noch einmal richtig satt essen würden. Es ist im Grunde genommen für eine gute Sache, Watson. Und wenn ich meine Beziehungen spielen lasse, kommen wir bestimmt in eine Zelle. Das wäre dann doch fast wie früher.
2: Also, ich weiß nicht.
12: Ich scherze nur. Darf ich auf Sie zählen?
2: Das wissen Sie doch. Was haben Sie denn vor?
12: Es ist jetzt kurz nach 5. Mhm. In 2 Stunden müssen wir wieder vor dem Haus von Irene Adler Posten bezogen haben. Denn dann kommt sie von ihrer täglichen Ausfahrt zurück.
2: Ja. Und was dann?
12: Ich habe schon einige Vorkehrungen getroffen, damit alles vor dem Haus in der von uns gewünschten Richtung verlaufen wird. Eines aber müssen Sie mir versprechen, lieber Freund.
2: Und zwar?
12: Dass Sie sich... Egal, was geschieht, auf keinen Fall einmischen werden, sondern vielmehr brav tun werden, was wir nun besprechen.
2: Ja, aber ich...
12: Entweder Sie versprechen es, oder ich werde Sie nicht mitnehmen.
2: Ach, ich verspreche es.
12: Sehr gut. Es wird ein kleines Handgemenge geben. Halten Sie sich unbedingt davon fern und vor allem greifen Sie nicht ein. Das Ganze dient lediglich dazu, dass ich in das Haus eingelassen werde.
2: Aha.
12: Einige Minuten nachdem dies geschehen ist, wird ein Fenster im Wohnzimmer geöffnet werden.
2: Aha.
12: Es ist dringend erforderlich, dass Sie, mein lieber Watson, sich auf dem Bürgersteig in unmittelbarer Nähe zu diesem Fenster aufhalten.
2: Ja, schön. Und warum das?
12: Sie werden mich durch das Fenster sehen können. Mhm. Auf mein Zeichen hin müssen Sie dann etwas in das Zimmer werfen und gleichzeitig mehrmals laut Feuer rufen.
2: Feuer?
4: Ja, ganz recht.
13: Also, das hier ist der Gegenstand, den Sie werfen werden?
2: Was ist das? Eine übergroße Zigarre?
4: Oh, es ist bloß eine harmlose Rauchpatrone, wie Klempner sie zu benutzen pflegen, um undichten Stellen in Rohrsystemen auf die Spur zu kommen. Sie hat auf jeder Seite eine Kappe zur Selbstentzündung. Sehen Sie?
2: Ja.
4: Sobald Sie Feuer rufen, werden einige Passanten in Ihre Rufe einstimmen. Danach bitte ich Sie, zur Straßenecke zu gehen und dort auf mich zu warten. Ich werde binnen 10 Minuten dort sein.
2: Das ist alles?
4: Das ist alles.
2: Das sollte kein Problem darstellen.
4: Oh, das hoffe ich sehr. So, es wird höchste Zeit, mich auf meine nächste Rolle vorzubereiten.
2: Und das wäre?
4: Warten Sie es ab, Watson. Warten Sie es ab.
2: Ach, aber...
4: Wenn Sie mögen, nehmen Sie sich doch noch meine letzte Scheibe Rindfleisch.
2: Gern.
4: Dann kommt das mit den 7,5 Pfund vielleicht ja doch noch hin.
2: Holmes! Also.
0: Gut 20 Minuten später trat Holmes, gänzlich verwandelt, wieder aus seiner Schlafzimmertür.
14: Gottes Segen für dich, mein Sohn.
2: Danke, Vater. Sie haben sich mal wieder selbst übertroffen.
4: Finden Sie?
2: Allerdings finde ich das. Was hätten Sie, wenn Sie dort geblieben wären, am Theater für eine glänzende Karriere machen können?
4: Oh, danke sehr.
14: Ich darf also davon ausgehen, dass man mir den ältlichen, gutmütig sympathischen Priester, der kein Wässerchen trüben kann, abnimmt?
2: Mhm, Sie dürfen.
4: Sehr gut. Dann sollten wir unverzüglich aufbrechen.
2: Ja.
0: Die Dämmerung brach bereits herein, als wir unser Ziel erreichten. Ein Laternenanzünder war gerade im Begriff, für ein wenig mehr Licht auf der Straße und dem Bürgersteig vor der Villa zu sorgen, welche Irene Adler bewohnte.
4: Sehr gut. Jetzt heißt es nur zu warten, bis sie nach Hause kommt.
2: Dafür, dass es so eine ruhige Gegend ist, stehen hier aber viele Leute herum.
4: Das ist gut so und von mir beabsichtigt.
2: Ach ja?
4: Das werden Sie später verstehen.
2: Ach, immer werde ich von Ihnen auf später vertröstet.
4: Und? Ich dachte, Sie seien von früher noch daran gewöhnt.
2: Daran habe ich mich nie gewöhnen können. Und das wissen Sie nur zu genau.
4: Wie auch immer. Diese überraschende Eheschließung ist eine zweischneidige Sache.
2: Inwiefern?
4: Es besteht dadurch die Möglichkeit, dass Madame Adler nun genauso wenig recht ist, dass ihr frisch gebackener Gatte die Fotografie zu Gesicht bekommt, wie seine Majestät es verhindern möchte, dass die Eltern seiner Braut Kenntnis davon erhalten.
2: Stimmt. Es bleibt aber dennoch die Frage, wo sie die Fotografie die ganze Zeit versteckt hat.
4: Da sie Postkartengröße hat, wird sie sie sicher nicht an ihrem Körper verstecken, denn dazu ist sie zu groß. Außerdem weiß sie aus zweimaliger, leidvoller Erfahrung, dass seine Majestät über die Möglichkeit verfügt, ihr durch seine Leute auflauern zu lassen.
2: Aber wo hat sie sie dann?
4: Möglich wäre es, dass sie sie ihrem Bankier oder ihrem Anwalt zur Aufbewahrung übergeben hat.
2: Das wäre für unsere Zwecke indes nicht sehr gut.
4: Wahrlich nicht. Ich glaube auch eher, dass diese Möglichkeiten ausscheiden. Frauen sind von Natur aus Geheimniskrämerinnen. Madame Adler weiß nur zu gut, dass sie in dieser heiklen Angelegenheit niemandem trauen kann. Daher wird sie sie für sich behalten haben und vor allem griffbereit. Denn sie soll ja in den nächsten Tagen verwendet werden, um den König vor seiner Braut, deren Eltern und der Hocharistokratie unmöglich zu machen.
2: Stimmt.
4: Und daher glaube ich, dass sie sie irgendwo in ihrem Wohnzimmer versteckt hat.
2: Aber seine Majestät hat doch 2-mal bei ihr einbrechen lassen, ohne Erfolg.
4: Na, nicht jeder Einbrecher versteht es, wirklich gründlich zu suchen.
2: Aha. Und wie gedenken Sie zu suchen?
4: Wie kommen Sie darauf, dass ich suchen werde?
2: Etwa nicht?
4: Wie käme ich dazu?
2: Ja.
4: Ich werde vielmehr die Herren des Hauses dazu bringen, mir das Versteck zu zeigen.
2: Sie werden... Aber sie wird sich gewiss weigern.
4: Dazu wird sie keine Gelegenheit haben. Lassen Sie mich nur machen.
2: Aber...
4: Da kommt schon Ihre Kutsche. Treten Sie jetzt beiseite, Watson. Mhm. Denken Sie daran, was ich Ihnen gesagt habe.
2: Ja, doch.
4: Viel Glück.
2: Ja, Ihnen auch.
4: Ja, ja.
5: Ho, ho! So ist's brav. Wir sind da, Madam.
8: Danke, John.
15: Lass gut sein. Ich will der Dame aus der Kutsche helfen.
5: Nein, ich! Weg da!
15: Von wegen!
5: Was soll denn das? Sachte, sachte!
15: Du hast uns gar nichts zu sagen.
5: Weg da!
8: John!
5: Was erlaubt ihr euch? Verschwindet, aber ganz schnell, sonst...
16: Gibt es ein Problem?
15: Du hast gleich ein Problem, Alterchen.
5: Verschwinde, Pfaffe!
16: Aber ich...
8: Lassen Sie sofort den Referent los.
15: Von wegen!
5: Jetzt ist aber Schluss. Jetzt geht es erst richtig los.
16: Zu Hilfe!
15: Eine hübsche Uhr haben Sie da, Miss.
5: Ja.
8: Fassen Sie mich nicht an.
5: Jetzt wird es mir aber zu dumm. Zeig mal. So eine hätte ich auch gerne.
16: Lassen Sie die Dame in Ruhe.
15: Du Wicht denkst, dass du uns etwas zu sagen hättest, ja?
5: Wir werden dir eine Lehre erteilen.
16: Nein, ja.
5: Auseinander!
8: Lassen Sie den alten Mann los, oder?
15: Oder?
5: Oder was?
8: Oder ich rufe die Polizei.
15: Oh, da haben wir aber Angst.
5: Oh. Ja. Verschwindet! Komm, weg hier!
15: Wenn du meinst.
5: Ja, ich meine.
15: Aber eins muss ich noch machen.
8: Oh. Nein! Nein! Sie Ängste. Oh, wie leid
5: mir das tut.
15: Ja.
5: Das sieht nicht gut aus.
16: Es geht schon. Oh. Hauptsache, der Dame ist nichts passiert.
8: Mir geht es gut.
16: Au! Sicher, sicher wollten die Kerle Ihnen Ihre Uhr stehlen.
8: Wenn Sie es wollten, so haben Sie es jedenfalls nicht geschafft.
5: Ich fürchte, die Platzwunde an der Stirn muss genäht werden.
16: Ach, das geht schon. Ich werde...
8: Kommt überhaupt nicht in Frage. Ich bestehe darauf, dass Sie jetzt mit mir in mein Haus gehen und sich hinlegen.
16: Aber ich bin...
8: Keine Widerrede. John,
5: Madam,
8: holen Sie Dr. Green hierher.
5: Sehr wohl. Hier.
8: Kommen Sie. Stützen Sie sich auf mich.
16: Sehr freundlich.
8: Oh. Geht es?
16: Ja, ja, ja, danke. Danke.
8: In meinem Wohnzimmer steht ein bequemes Sofa. Dort können Sie sich ausruhen, bis der Arzt kommt und Ihre Wunde versorgt.
16: Oh ja, zu freundlich, Madam, zu freundlich.
2: Mein Gott, wie schön diese Frau ist.
0: Augenblicklich wurde Licht im Wohnzimmer gemacht. Ich sah, wie Holmes von der Dienerschaft auf das Sofa gebettet wurde. Dann bat er offenbar darum, dass man das Fenster öffnen möge. Seinem Wunsch wurde Folge geleistet. Alles schien genau nach Plan zu laufen.
8: Die frische Luft wird Ihnen gewiss gut tun.
16: Hier sind ein Engel.
8: Nicht doch.
0: Jetzt heißt es nur zu warten, bis er mir das Zeichen gibt. Ich holte derweilen schon einmal die Rauchpatrone hervor und präparierte sie entsprechend. So, fertig. Schon hob Holmes von Irene Adler unbemerkt den Arm und gab mir damit den verabredeten Wink.
2: Feuer!
17: Feuer!
2: Es brennt! Feuer! Feuer!
0: Dicke Rauchschwaden quollen aus der Patrone und verbreiteten sich rasch in den großen Raum.
16: Beruhigen Sie sich, bitte. Ich glaube, es ist nur falscher Alarm.
8: Was ist denn heute nur hier los? Mary, kümmer du dich weiter um den Reverend. Ich bin auf meinem Zimmer.
0: Wie mir geheißen war, zog ich mich nun an die Straßenecke zurück und wartete dort auf Holmes. Nur wenige Minuten später trat er aus dem nun immer dichter werdenden Nebel und schritt schnellen Schrittes auf mich zu.
4: Fort von hier, Watson. Kutscher, Kutscher! Steigen Sie ein, lieber Freund.
13: Ja. Wohin soll's denn gehen, Sir?
4: Baker Street 221B.
13: Sehr wohl. Ja!
4: Das haben Sie sehr gut gemacht.
2: Oh, danke.
4: Alles ist absolut perfekt gelaufen.
2: Soll das heißen, Sie haben die Fotografie?
13: Das nicht. Dazu war leider keine Zeit, aber ich weiß jetzt zumindest, wo sie sie versteckt hat.
2: Wie das?
13: Ganz einfach. Als sie dachte, dass ihr Haus in Flammen stand, ging sie instinktiv zu dem Platz, an dem das Wertvollste versteckt ist, um es vor dem Feuer zu retten. Neben dem Kamin gibt es in der Wandverkleidung ein Geheimfach. Dort ist die Fotografie.
2: Ich muss Ihnen mal wieder meine höchste Anerkennung zollen, Holmes.
13: Danke sehr. Sicher haben Sie bemerkt, dass die beiden zwielichtigen Individuen und die Damen und Herren, die in Ihren Feuerchor einstimmten, allesamt von mir zu diesem Zweck engagiert worden waren.
2: Ja, das dachte ich mir.
13: Ich hatte mir vor dem Gerangel etwas Theaterblut in die Hand geschüttet, welches ich dann zur gegebenen Zeit auf der Stirn verschmiert habe, um eine wirklich schlimme Verletzung vorzutäuschen.
2: Was Ihnen glänzend gelungen ist.
13: In der Tat. Ja. Madame Adler hat sich einen Augenblick, nachdem ihr natürlicher Instinkt sie das Versteck verraten ließ, mächtig über sich selbst geärgert und fluchtartig das Zimmer verlassen. Das gab mir die Möglichkeit, mich ebenfalls unter dem Dienstmädchen gegenüber geäußerten Hinweis, dass es mir plötzlich deutlich besser ginge, von dannen zu schleichen.
2: Ja, und wie geht es nun weiter?
13: Wir werden mit seiner Majestät morgen zwischen 5 und 7 Uhr dort läuten.
2: Aber zu dieser Zeit ist die Hausherrin doch immer unterwegs.
13: Eben.
2: Ja.
13: Wir werden uns von der Haushälterin ins Wohnzimmer führen lassen und dort auf ihre Rückkehr warten. Irene Adler wird aber um 7 weder uns noch die Fotografie dort vorfinden. Und damit wird der Fall dann abgeschlossen sein.
2: Ich weiß gar nicht, was ich sagen soll.
13: Wie wäre es damit, dass Sie es durchaus in letzter Zeit sehr vermisst haben, mich auf meinen kleinen Abenteuern zu begleiten?
2: Ja, das habe ich wirklich.
0: Als wir die Baker Street erreichten, bezahlte ich gerade den Kutscher und Holmes suchte in seinen Taschen nach dem Hausschlüssel, als im Dunkeln ein junger Mann schnellen Schrittes an uns vorbeiging.
17: Gute Nacht, Mr. Sherlock Holmes.
13: Gute Nacht.
2: Der Rest ist für Sie.
18: Danke, Sir.
19: Hey, her! Lauf!
13: Wer war das? Das möchte ich auch gerne wissen.
2: Sie sind in dieser Aufmachung doch nun wirklich nicht als Sie selbst zu erkennen.
13: Ah, das dachte ich eigentlich auch.
2: Sehr merkwürdig.
13: Diese Stimme. Wo zum Teufel habe ich sie bloß schon einmal gehört?
0: Ich fand mich am nächsten Nachmittag, wie wir es verabredet hatten, wieder in der Baker Street ein. Gegen 4:30 erschien seine Majestät.
20: Wie darf ich Ihre Nachricht deuten, Mr. Holmes? Konnten Sie der Fotografie schon habhaft werden?
13: Noch nicht. Aber ich bin hoffnungsfroh, was das betrifft. Machen wir uns also sofort auf den Weg.
2: Mrs. Hudson wird uns eine Droschke besorgen.
20: Das wird nicht nötig sein. Meine Kutsche wartet vor dem Haus.
13: Oh, umso besser. Verlieren wir also keine Zeit.
0: Holmes kam in der Kutsche ohne Umschweife auf die neuesten Ereignisse zu sprechen.
13: Irene Adler ist seit gestern eine verheiratete Frau.
20: Das ist eine Überraschung.
13: Nicht wahr?
20: Wer ist denn der Glückliche?
13: Ein Anwalt namens Norton.
20: Sie kann aber doch unmöglich in ihn verliebt sein.
13: Oh, im Gegenteil. Ich hoffe sehr, dass sie es ist.
20: Und wieso das, wenn ich fragen darf?
13: Weil dies, Euer Majestät, mit einem Schlag von der quälenden Furcht befreien würde, dass Sie durch die Dame in Zukunft noch Belästigungen zu erwarten haben, wie die neulich. Sollte sie diesen Anwalt lieben, dann scheint sich die Liebe zu Euer Majestät merklich abgekühlt zu haben. Warum sollte sie Ihnen dann also noch Schaden zufügen wollen?
20: So gesehen hoffe ich, Sie haben recht. Zu schade, dass sie bloß eine bürgerliche und dazu noch Sängerin ist. Was hätte diese Frau für eine Königin abgegeben?
13: Ich widerspreche nicht.
2: Und ich auch nicht.
13: Selbst ich kann es Ihnen nicht verdenken, dass Sie dieser Frau verfallen sind.
0: Den Rest der Fahrt verbrachten wir in Schweigen. Nebel zog auf, als wir am Haus von Irene Adler läuteten. Eine Hausdame öffnete uns.
13: Guten Abend.
21: Sie sind Mr. Sherlock Holmes, wenn ich nicht irre.
13: Der bin ich. Aber wieso?
18: Meine Herrin sagte mir vor ihrer Abreise, dass Sie und Ihre Freunde heute nach 5 hier vorsprechen würden.
13: Ja, aber ich hatte doch auch... Holmes, sie ist abgereist. Ich bin ja nicht taub.
20: Was hat das zu bedeuten?
13: Das wüsste ich auch zu gerne.
18: Bitte treten Sie ein, meine Herren.
13: Ja, kommen Sie.
18: Bitte mir zu folgen.
2: Worauf Sie sich verlassen können.
13: Was soll das heißen, sie ist abgereist?
18: Sie und Mr. Norton haben heute Morgen um 5.15 Uhr den Zug von Charing Cross in Richtung Küste genommen. Sie sind jetzt sicher schon lange auf dem Kontinent.
21: Das darf doch alles nicht wahr sein.
2: Oh, Holmes.
21: Ich habe mich auf Sie verlassen, Mr. Holmes.
13: Die Schlacht ist noch nicht verloren.
18: Bitte hier herein. Ich habe mir erlaubt, das Feuer im Kamin zu entfachen. Es steht auch frisch aufgebrühter Tee bereit, wenn die Herren wünschen.
21: Nein, danke.
13: Wann erwarten Sie Ihre Herren zurück?
18: Niemals.
21: Das ist ja schon.
18: Sie gedenkt, auf dem Kontinent zu bleiben.
13: Gute Güte.
21: Dann ist also alles verloren.
13: Noch nicht. Vielleicht hat sie die Fotografie hier gelassen. Hier, in diesem Versteck. Ja, da ist was.
2: Das ist eine Fotografie.
21: Aber nicht diejenige, auf der wir gemeinsam zu sehen sind.
13: Ein Porträtfoto von Madame Adler.
2: Oh nein.
21: Herr im Himmel, wie konnte das passieren, Mr. Holmes?
13: Ich bin genauso erschüttert wie Sie.
2: Was wird denn jetzt?
18: Es liegt noch etwas für Sie in dem Versteck.
13: Ach ja?
2: Ach.
21: Das ist doch...
13: Ein Brief?
18: Ganz recht.
13: An Mr. Sherlock Holmes. Liegen lassen, bis er abgeholt wird.
2: Was sagt man dazu?
21: Nun lesen Sie den Brief doch schon vor.
2: Ja, natürlich. Hier steht, lieber Mr. Holmes, Sie haben es wirklich glänzend angestellt, mich
22: lieber
2: zu
22: Mr.
2: überrumpeln.
22: Holmes. Sodass ich mein Versteck... Sie haben es wirklich glänzend angestellt, mich zu überrumpeln, sodass ich mein Versteck unter Ihren Augen preisgab. Ich zolle Ihnen meine Hochachtung. Erst als sich das Feuer als Fehlalarm herausstellte, begann ich misstrauisch zu werden. Man hatte mich bereits vor einigen Wochen vor Ihnen gewarnt. Mir wurde damals mitgeteilt, dass, wenn der König jemanden in London mit dieser Sache betrauen würde, er sicherlich Sie wählen würde. Damals nannte man mir auch Ihre Adresse. Ihre Verwandlung in diesen sympathischen alten Geistlichen war perfekt, das muss ich zugeben. Wie Sie jedoch wissen, sind auch mir die Schauspielerei und die Verwandlung bestens vertraut. Gelegentlich erlaube ich mir, in anderer Gestalt unerkannt aus dem Haus zu gehen. Es war mir daher ein leichtes, rasch in die bereitliegenden Kleider eines jungen Mannes zu schlüpfen, mein Haar unter einer Mütze zu verbergen und ihnen zurück zu ihrer Wohnung zu folgen. Dort wünschte ich ihnen, wie sie sich vielleicht erinnern werden, reichlich übermütig eine gute Nacht. Ich konnte der Versuchung einfach nicht widerstehen. Danach suchte ich meinen Gemahl auf und wir fassten den Plan zu fliehen. Was die Fotografie angeht, so kann Ihr Klient künftig vollkommen unbesorgt sein. Ein besserer Mann als er hat mir seine Liebe nun vor Gott geschworen. Ich habe daher kein Interesse mehr, den König für die schlechte und grausame Behandlung, die ich von ihm erfahren habe, leiden zu lassen. Indes werde ich die Fotografie trotzdem aufbewahren, um mich auch in Zukunft vor Angriffen aus seinem Umfeld zu schützen. Eine andere Fotografie, die er womöglich gern als Erinnerung besitzen möchte, füge ich diesen Zeilen bei. Ich verbleibe, Mr. Sherlock Holmes, ganz als die Ihre, Irene Adler, verheiratete Norton.
2: Ich verbleibe, Mr. Sherlock Holmes, ganz als die Ihre, Irene Adler, verheiratete Norton. Was sagt man dazu?
21: Welch eine Frau.
13: Ich muss zu meinem Bedauern eingestehen, dass ich nicht in der Lage war, den Fall im Sinne Eurer Majestät zu einem erfolgreichen Abschluss zu bringen.
2: Ach, na ja.
21: Das sehe ich nicht so, Mr. Holmes. Sie würde ihr Wort nie brechen. Ich bin, wie wir gerade hören durften, einstweilen in Sicherheit und schulde Ihnen großen Dank.
13: Sie schulden mir gar nichts. Ich habe versagt.
2: Aber nein.
21: Soll sie die Fotografie doch behalten?
20: Sie ist bei ihr nun so sicher verwahrt, als ob sie im Feuer gelandet wäre.
13: Ja, das kann ich nur hoffen.
20: Seien Sie unbesorgt. Hier, mit diesem Ring möchte ich Ihnen meine Dankbarkeit ausdrücken.
13: Oh, ist das ein Smaragd?
20: Allerdings. Oh.
13: Ich weiß diese Geste wirklich zu schätzen, aber wenn ich so frei sein darf und...
20: Ja?
13: Sie haben da etwas, das für mich von noch größerem Wert wäre als der Ring.
20: Und das wäre? Sie brauchen es nur zu nennen und es soll Ihnen gehören.
13: Die Fotografie.
20: Oh. Irenes Fotografie?
13: Ach, aber Holmes... Es würde mir viel bedeuten, sie in meinem Besitz zu wissen.
20: Bitte, wenn Sie sie haben wollen, dann soll sie Ihnen gehören.
13: Holmes, Sie können doch nicht... Ich weiß genau, was ich tue.
20: Also. Tja, bitteschön, wenn es weiter nichts ist. Hier.
13: Ich danke Ihnen. Dann bleibt mir nur, Ihnen alles Gute und einen angenehmen Abend zu wünschen.
20: Ihnen auch.